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0: Muster oder gehe ich jetzt in den Widerstand oder gehe ich jetzt zur Arbeit oder gehe ich jetzt ins Bett, ins Bett, ins Bett, ins Bett, ins Bett, ins Bett. Bin ich das?
1: Bin ich das? 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
0: Leichtigkeit, zack, verflogen.

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3: In dem klassischen Theaterstück Biedermann und die Brandstifter geht es um den Protagonisten Gottlieb Biedermann und dessen Einstellung zum Leben, seinen Mitmenschen und der Welt. Es wird vom Schleswig-Holsteinischen Landestheater am 8. Juli im Husum Hus in Husum aufgeführt. Das Stück beginnt um 20 Uhr, Karten kosten zwischen 15 und 34 Euro und es gibt sie auf sh-landestheater.de zu kaufen.
4: Hallo, mein Name ist Rüdiger Kähm vom Steinzer Park Dithmarschen in Albersdorf und wir zeigen ab dem 8.5. bis Ende August eine neue Sonderausstellung zum Thema Alles bleibt anders, Transformationsprozesse in Raum und Zeit. Eine Ausstellung, die wir zusammen mit dem Institut für Ur- und Frühgeschichte der Universität Kiel zusammengestellt haben und wo es tatsächlich um Wandlungsprozesse in früheren Gesellschaften geht, Wandel sozusagen als Konstante in der Geschichte und das Ganze von unterschiedlichen archäologischen Perspektiven aus beleuchtet wird. Eine interessante Ausstellung zu einem aktuellen Thema, wenn man so sagen möchte. Herzlich willkommen bei uns im Steinzer Park.
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1: Boah, mir ist so heiß hier oben. Wirklich? Ich habe Wollhosen an und Wollsocken.

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3: Im Kultur- und Bürgerhaus Mahne ist im Backensraum noch bis zum 12. Juli die Ausstellung Stille von Achim Schmacks zu sehen. Die Arbeiten des Künstlers setzen sich mit der Wahrnehmung von Ruhe in einer zunehmend lauten Welt auseinander. Für Schmacks ist Stille kein Mangel, sondern eine Quelle von Energie und innerer Konzentration. Seine Bildwelten greifen diesen Gedanken auf und übersetzen ihn in reduzierte atmosphärische Komposition. Im Zentrum der Ausstellung steht die Idee, dass Stille den Blick nach innen lenkt und dadurch neue Perspektiven auf das Alltägliche eröffnet. Achim Schmacks lebt und arbeitet in Düsseldorf und Nordfriesland. Er ist seit 1996 künstlerisch tätig. Weitere Informationen gibt es online unter kbh-mahne.de.
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3: Am Donnerstag, den 25. Juni, bringt das Schleswig-Holsteinische Landestheater das Stück Judas, der Mann hinter dem Verrat, ins Dünenhus nach St. Peter-Ording. Beginn ist um 19.30 Uhr. In einem eindringlichen Monolog erzählt Judas seine eigene Sicht auf die wohl bekannteste Verratsgeschichte der Welt. Schauspieler Tom Wilde zeigt dabei eine überraschend menschliche Seite der biblischen Figur. Zwischen Schuld, Zweifel und schwarzem Humor. Tickets und weitere Informationen gibt es online beim Schleswig-Holsteinischen Landestheater. Die Preise variieren je nach Kategorie.

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3: Am Samstag, den 20. Juni, lädt der Kulturkeller Husum um 19 Uhr zu einem Konzert mit dem britischen Sänger, Pianisten und Songwriter Paul Milnes ein. Der Musiker gilt seit Jahrzehnten als feste Größe

0: der europäischen Blues- und Songwriter-Szene. Bekannt ist Paul Millens vor allem für seine rauchige Stimme, sein bluesbeeinflusstes Pianospiel und gefühlsvolle Songs mit persönlicher Note. In Husum präsentiert er ein Solokonzert nur mit Piano und Gesang. Eintrittskarten gibt es im Vorverkauf in der Schlossbuchhandlung Husum, Restkarten sind an der Abendkasse erhältlich.
1: 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Hier kannst du an einem Tag um die ganze Welt reisen. Wir haben jede Menge kulinarische Spezialitäten aus aller Welt, Live-Musik und auch Tanzeinlagen dabei. Also, wir freuen uns auf deinen Besuch in der Seemannsmission am 6. 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

0: Großpapa sagt zu der Großmama, Veronika, der Lenz ist da.
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3: Am Donnerstag, den 10. Juli, lädt das Dithmarscher Landesmuseum um 18 Uhr zum Filmabend in den historischen Kinosaal ein. Gezeigt wird die preisgekrönte Doku Hobby Horse Revolution. Der Film begleitet drei finnische TeenagerInnen, die mit ihren selbstgebauten Steckenpferden Wettbewerbe bestreiten und online ihre Tricks teilen. Dabei geht es um Freundschaft, Kreativität und Teamgeist. Der Film läuft in der finnischen Originalfassung mit deutschen Untertiteln und dauert rund 90 Minuten. Tickets kosten regulär 3 Euro, Kinder und Jugendliche bis 18 Jahren haben freien Eintritt, Karten gibt's an der Museumskasse und online bei eventbrite.de. Snacks und Getränke werden ebenfalls angeboten. Vom Montag, den 1. Juni bis Sonntag, den 6. September, lädt die Heide Stadtmarketing GmbH wieder zum Heider Marktstand auf dem Marktplatz ein. Mit rund 300 Tonnen Sand verwandelt sich die Südseite des Heider Marktplatzes erneut in einen großen Innenstadtstrand mit Beachbar, Sitzgelegenheiten und angeschlossenem Kinderspielplatz. Besucherinnen und Besucher erwartet Sommer.

0: Sommerliches Strandgefühl mitten in der Innenstadt. Im Mittelpunkt steht erneut die Sportarena mit dem Stadtwerke Haida Beach Volleyball Cup. Außerdem können das Volleyballfeld sowie weitere Freizeitangebote wie Spikeball, Wikingerschach, Tischtennis oder Tischkicker kostenfrei genutzt werden. Spielgeräte können vor Ort gegen Pfand ausgeliehen werden. Ergänzt wird das Angebot durch Live-Musik, Themenabende sowie Snacks und Getränke an der Beachbar. Der Besuch des Haider Marktstrandes ist erneut kostenfrei.
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2: Museum Goes Radio, so heißt eine Aktion im Rahmen der Sommerakademie des Dithmarscher Landesmuseums. Kinder zwischen 6 und 12 Jahren können dort selbst zu kleinen Radiomachern werden. Gemeinsam mit dem offenen Kanal Westküste lernen sie, wie ein Radiobeitrag entsteht, wie Interviews geführt werden und wie Beiträge am Ende zusammengeschnitten werden. Was sich Kinder und Eltern unter Museum Goes Radio vorstellen können, verrät Museumspädagogin Anna Christiansen.
3: Ja, wir bieten eben Kindern und Jugendlichen die Chance, das Museum und auch das Radio einfach kennenzulernen. Das ist passiert in Kooperation mit dem offenen Kanal. Und man entdeckt eben das Museum und lernt auch kennen, was versteckt sich eigentlich hinter so einem Radiobeitrag. Wie kommt eine Live-Sendung zustande? Und das gestalten wir dann gemeinsam.
2: Jede Menge Recherchematerial bietet die aktuelle Dauerausstellung Mobile Kinderwelten.
3: Weil da viele Anknüpfungspunkte sind. Wir haben unterschiedliche Fahrräder aus unterschiedlichen Zeiten, eben aber auch Catcars und Tretautos, ganz viel Unterschiedliches.
2: Anmelden können sich Interessierte sofort unter 0481 97 56 35 oder per E-Mail an bildung@landesmuseum-dithmarschen.de. Die Teilnahme an der fünftägigen Sommerferienakademie kostet 10 Euro. Das Angebot findet zweimal in den Sommerferien statt, in der ersten Ferienwoche sowie in der letzten Ferienwoche. Weitere Infos auch zu anderen Medienangeboten gibt es auch unter seminare.okwk.de/ferienangebote.

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2: Ich habe ja das Gefühl, das ganze Land hat was an Kopf. Und das Schlimme ist, die Krankheit ist nicht von hier, nee, der ist von der anderen Seite von Großen Ozean rübergekommen. Nicht eins, was von Amerika kommt, ist Gold. Und das sowieso nicht. Wenn du mal kickst, wo kein eins, was an Kopf hat, Kinder, alle mit 6 Jahren, Erwachsene, Großvaters und Großmutters, die Football-National-Mannschaft, ja, auch die Football-National-Frauenschaft, sogar die Bundestrainer Jogi Löw. Gibt auch Bilder davon. Aal hebt düsse Kopfhörer mit Apple, mit ein B, mit Plüsch, mit all so'n Chrom, was er sich vorstellen kann. In de Bahn, ob Rad, in Auto, auf Schoenstadt auch ein Radiohead, so gobit loben. Man bloß nix von der Natur mitkriegen. Denn gibt dat Wecke, die sind wirklich in ein Paralleluniversum. Wenn du so von Achter mit den Vorrat anpingelst, kriegt der nix mit. Lobt auch was oben Radweg. Dann mutzt du sie direkt in den Haken von, damit sie was magt. Ich natürlich nicht. 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
4: Von Montag, den 1. Juni bis Samstag, den 6. Juni lädt die Heide Stadtmarketing GmbH zur Heider Kinder- und Jugendwoche in die Innenstadt ein. Eine Woche lang verwandelt sich die Heider Innenstadt in eine große Aktionsfläche mit Spiel, Spaß und Mitmachangeboten für Kinder, Jugendliche und Familien. Zahlreiche Geschäfte, Vereine und Unternehmen beteiligen sich mit kreativen Aktionen und besonderen Angeboten. Eröffnet wird die Aktionswoche am 1. Juni mit dem Kinderfest zum Internationalen Kindertag in der neuen Anlage. Den Abschluss bildet am Samstag, den 6. Juni, der große Heider Kindertag von 11 bis 17 Uhr. Dann wird die Innenstadt zum Erlebnisplatz mit Hüpfburgen, Bullriding, sportlichen Aktionen und vielen weiteren Angeboten. Der Eintritt zu den Veranstaltungen ist kostenfrei.
5: David Hellbock ist eines der großen Aushängeschilder im österreichischen Jazz. Der Pianist hat schon weltweit das Publikum mit Virtuosität und Kreativität begeistert und international mehrere Preise eingefahren. Aktuell tourt Hellbock zusammen mit seiner Duettpartnerin Julia Hofer an E-Bass und Cello, die bereits mit den No Angels oder bei Stefan Raab aufgetreten ist. Ihre Reise führt die beiden nun nach Husum, in den Jazzclub Englischer Bahnhof, am Freitag, den 5. Juni um 20 Uhr. Den Eintritt dafür bezahlt ihr vor Ort.
4: Am Samstag, den 27. Juni, wird an der Nordseeküste wieder der internationale One-Sea-Day gefeiert. In Büsumer, Deichhausen und Friedrichskoog lädt Dithmarschen Tourismus deshalb zum Frühstück am Deich ein. Los geht es um 8.30 Uhr, direkt am Deich in Büsumer, Deichhausen. Die Gäste erwartet ein Frühstück mit regionalen Spezialitäten und anschließend ein geführter

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Die Teilnahme kostet 24,50 Euro pro Person. Weil die Plätze begrenzt sind, ist eine Anmeldung erforderlich. 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Juni online unter nordseetourismus.de.

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2: 25 Jahre, 16 Bücher und unzählige Problemzonen. So fasst Il Dico von Curti ihren Werdegang auf der eigenen Homepage zusammen. Ihre Bücher haben Millionen von Herzen berührt und wurden in über 30 Sprachen übersetzt. Und jetzt erscheint Nummer 17. Alt genug heißt es und ist mutig, authentisch und äußerst unterhaltsam. Sie beleuchtet ihre Freundschaften, resoniert ehrlich über Fehltritte und schreibt unverblümt über körperliche Veränderung. Außerdem hat sie sich für die Recherche auch spontan bei Germany's Next Topmodel beworben. Wie es dazu kam, verrät sie uns selbst. Frau von Curti, alt genug könnte man ja auch als eine Art Memoiren bezeichnen. Sie selbst beschreiben das Buch an einer Stelle auch so. Worum geht es denn im Einzelnen?
3: Es ist wirklich ein Memoir. Es ist ein Stückchen aus meinem Leben. Nee, eigentlich sogar ein ganz schön großes Stück, aus dem ich eben dieses Buch gemacht habe und auch das Hörbuch, das ich übrigens auch selber mit sehr viel Liebe und sehr viel Emotion eingelesen habe, weil es ein emotionales Buch ist. Es ist ein offenes Buch. Es ist ein radikales Buch. Es ist ein Buch, in dem ich Bilanz ziehe, in dem ich zurückschaue und frage, wie bin ich so geworden, wie ich bin, aber auch nach vorne schaue und mich frage, wie will ich werden? Was für eine Alte will ich eigentlich einmal sein? Und insofern kann ich, glaube ich, sagen, ist dieses Buch mein ehrlichstes und auch das, was mich irgendwie am tiefsten ergriffen hat.
2: Und wofür sind Sie inzwischen alt genug? Oder andersrum, wofür fühlen Sie sich definitiv zu alt?
3: Also ich habe das Buch extra alt genug genannt als so ein bisschen eine Trotzreaktion gegen dieses Ich bin zu alt für, weil das klingt so negativ und es ist eben so, dass man mit wachsender Lebensreife ja auch alt genug wird für manche Dinge, zum Beispiel für hässliche, aber sehr bequeme Unterwäsche, für sehr unbequeme Wahrheiten. Ich bin alt genug, um nicht mehr über jeden schlechten Witz zu lachen, um frauenfeindliche oder überhaupt feindliche Bemerkungen nicht mehr unkommentiert durchzuwinken. Ich bin alt genug für flache Schuhe. Ich trage sie sehr selbstbewusst, so als seien sie High Heels. Und ich bin alt genug, um flachen Gesprächen nicht mehr lange zuzuhören. Und das, finde ich, sind alles sehr erfreuliche Entwicklungen. Und die wollte ich eben diesem Ich bin zu alt für entgegenhalten.
2: Für die Recherche zu diesem Buch haben Sie ziemlich ungewöhnliche Dinge gemacht, die teilweise auch echt herausfordernd für Sie waren. Was haben Sie sich da zum Beispiel vorgenommen?
3: Also ich habe wirklich mir so eine Art Mut-Bucket-List gemacht und sicherlich der größte Mutschritt war, dass ich alleine in New York war eine Woche lang und das eben mit Höhenangst, Klaustrophobie und Flugangst. Das war für mich eine enorme Herausforderung und hat mir wirklich gut getan und macht mich bis heute stolz. Ich war im Impro-Theater in Soho und habe eine Bettpfanne mit Heimweh gespielt. Ich habe ein Schreibseminar besucht. Das mag jetzt komisch klingen, weil ich ja Schriftstellerin bin, aber da habe ich mich auf ganz andere, ganz neue Weise nochmal dem Schreiben geöffnet. Ich war in Wacken im Schlammfestival, bin da mit dem Auto stecken geblieben und total eingeregnet. Auch das war ein Abenteuer der besonderen Art. Für all das dachte ich, bin ich jetzt alt genug.
2: Nach diesen beeindruckenden Erfahrungen haben Sie sich also hingesetzt und Ihr Buch geschrieben. Ein Satz, der gleich zu Anfang auftaucht, hat mich besonders berührt. So war ich gedacht. Wie lange hat es gedauert, bis Sie diesen Gedanken wirklich gefühlt haben?
3: Das hat im Grunde ein Leben lang gedauert. Dieses So war ich gedacht hat ja auch viel mit Reife und in sich selbst sich zu Hause fühlen zu tun. Und das tut man in der Regel nicht, wenn man 17 ist oder auch noch nicht mit 37. Also auch das ist eine Alterserscheinung, würde ich sagen. Und eine ganz angenehme und schöne. Und ich nehme mal an, dass das noch besser wird. Dieses Gefühl, ja, so war ich gedacht. Ich schaue in den Spiegel, sehe die Falten, die Verschrumpelungen, die mir aber meine Geschichte erzählen. Und das ist eine Geschichte, die ich gerne höre und die ich auch gerne weitererzähle.
2: War das auch einer der Gründe, warum Sie sich bei Heidi Klums Show Germany's Next Topmodel beworben haben?
3: Die Bewerbung bei Germany's Next Topmodel war im Grunde eine Impulskontrollstörung. Ich hatte Heidi Klum auf Instagram gesehen, dass sie sich darüber beklagte, dass so wenige Best-Ager sich bewerben für die kommende Staffel. Und da dachte ich, ah Heidi, du meinst ja wohl mich, ich lasse dich nicht hängen. Und habe wirklich innerhalb von 10 Minuten so ein Bewerbungsvideo aufgenommen und dahin geschickt. Wieder erwarten bekam ich eben dann auch tatsächlich eine Einladung zum Casting und das war natürlich ein wunderbarer Ausflug heraus aus meiner Komfortzone. Und ja, es ging auch da darum, Gesicht zu zeigen und zu zeigen, dass die Frauen jenseits der 50 oder auch jenseits der 60 und der 70 nicht verschwinden. Warum sollten wir verschwinden? Wir haben so viel zu sagen. Unsere fruchtbaren Jahre sind vielleicht vorbei, aber unsere fruchtbare Zeit beginnt ja praktisch erst so richtig jetzt.
2: Dann jetzt abschließend die Frage, was möchten Sie allen zurufen, die Angst vorm Älterwerden haben? Die Alter als Makel verstehen und am liebsten für immer jung bleiben würden?
3: Für immer jung ist wirklich für mich eine Formulierung, wo ich mittlerweile richtig aggressiv drauf reagiere. Wenn jemand sagt, aber ich bin innerlich jung geblieben, darauf antworte ich mittlerweile, ach, das ist aber schade. Das hieße ja, dass du dich seit deinem 17. Lebensjahr nicht mehr weiterentwickelt hast. Altern bedeutet doch nicht nur verschrumpeln und sich dem Tode nähern, sondern es heißt auch weiser werden und klüger werden, gelassener werden. Und das ist natürlich auch ein beschwerlicher Prozess. Ich will gar nicht sagen, dass das Alter nicht auch natürlich oft mit Gebrechen und vielen Abschieden und sehr, sehr schweren Abschieden einhergeht. Aber es ist eben auch ein Prozess der Reife. Und letztlich ist es so, dass das gelungene Älterwerden einen dazu befähigt, das Älterwerden nicht nur zu ertragen, sondern als wirklich kostbare Phase wahrzunehmen und zu erleben.
2: Was für ein schönes Schlusswort. Das war die Schriftstellerin Ildikó von Kürti über ihren neuen Roman Alt genug. Ihre Mut-Bucket-List und ihre Zeit als heimwehgeplagte Bettpfanne. Wenn ihr jetzt Lust bekommen habt, direkt in das Buch einzusteigen, Alt genug von der unvergleichlichen Ildikó von Kürti ist gerade bei Ullstein erschienen. Und wenn ihr es euch lieber direkt von der Autorin vorlesen lassen möchtet, kein Problem. Das Ganze gibt es auch bei Hörbuch Hamburg.

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2: 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Juni. 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

Regen im Kopf. 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
5: Die beiden Dörschers von Katrin hört. In Eiderstedt gibt es morgen große, starke Dörscher. Kein anderer muss mit ihm zu Hause dörschen. Er wäre so stark und togau. Wenn er sich auf dem Markt ein Macker sucht, sagt er ihn, mit die macht die Dübel dörschen, ich nicht. Eines Tages kam auf dem Markt ihm ein Lüttes, war der Kehl in der Maut und fragt ihm, bist du der Mann, der dörschen kann? Ja, ich bin der Mann, der dörschen kann, antwortete der Krote. Und die Leute sagen, ich kann auch dörschen und ich nehme das mit dir ab. Morgen geht das los. Lass das mal gleich losgehen, meinte der Krote. Aber die Leute schüttelt den Kopf. Nee, ich brauche meinen Dörschflügel. Die Krote will ihm einen von sich geben, aber die Leute wollen mit seinem eigenen Dörschflügel dörschen. Na gut, will ich die Krote in mein Knecht kann die ihm holen. Er braucht einen Wauch. Mein Dörschflügel ist bani schwer. Er ist aus Eisen, vertellt ihm die Lütze. Die Krote konnte sich das Lachen nicht verknippen und sagte, spann an und hol den Dörschflügel. So kamen die beiden Dörschers mit dem Wauch und den Knechten wie die Bauer an. Da lag all das Korn in der Lau auf der Teil. Zu den Bauern sehen früh, sagen die Leute Dörscher, früh, pass auf, nimm den Töllen, Graben und Pan von Riech, dass sie die nicht zweifeln. Sie lachen ihm aus und der das nicht, wie der erste gewaltige Schlag voll eins doll. Der große Döscher kriegt das meist mit der Angst. Er schlug all, was er konnte. Das ging Schlag auf Schlag. Der große Döscher gab sich so viel Mühe, aber er konnte mit den Leuten nicht mitholen. Zuletzt fiel er tot um. Bei Katrinherz steht ein großer Bauernhof mit zwei Lautüren. Auf der einen Tür ist ein feines Bild mit zwei Dörschers gemalt, die Grote und die Lütze.

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offenen Kanal Westküste, wie Radio eigentlich funktioniert. Wie entsteht ein Radiobeitrag, was braucht man für Interviews und wie wird am Ende alles zusammengeschnitten? Das Besondere, die Kinder arbeiten in Gruppen an eigenen Beiträgen über die Ausstellung Mobile Kinderwelten und gehen am Ende sogar live auf Sendung. Die Sommerferienakademie findet vom 6. bis zum 10. Juli jeweils von 9 bis 13 Uhr statt. Die Teilnahme kostet 10 Euro, eine Anmeldung ist allerdings erforderlich. Wer mitmachen möchte, kann sich telefonisch oder per Mail beim Dithmarscher Landesmuseum anmelden. Ein spannendes Ferienangebot für alle Kinder, die schon immer einmal hinter die Kulissen des Radios schauen wollten. Am Dienstag, den 19. August, gibt es um 18 Uhr den nächsten Filmabend im historischen Kinosaal des Dithmarscher Landesmuseums. Gezeigt wird der preisgekrönte Spielfilm Königin von Niendorf. Darin verbringt die 10-jährige Lea ihre Sommerferien in einem kleinen Dorf in Brandenburg und erlebt auf dem Fahrrad jede Menge Abenteuer. Als sie auf eine Jungsbande mit selbstgebautem Floß trifft, will sie unbedingt dazugehören. Ein sommerlicher Film über Freiheit, Freundschaft und Abenteuer draußen. Tickets kosten regulär 3 Euro, Kinder und Jugendliche bis 18 Jahren kommen kostenlos rein. Karten gibt's an der Museumskasse und online über eventbrite.de. Dazu werden Snacks und Getränke angeboten. 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
1: Brüllen komisch und tief berührend. Das ist Joachim Meyerhofs autobiografischer Bestsellerroman. Ach, diese Lücke, diese entsetzliche Lücke. Genau den hat Erfolgsregisseur Simon Verhoeven nach Alter weißer Mann und dem Milli Vanilli Biopic Girl, You Know It's True nun fürs Kino verfilmt. Mit Senta Berger, Bruno Alexander und Michael Wittenborn in den Hauptrollen. Und vielen weiteren Stars, wie beispielsweise Caroline Herfurth, Laura Tonke, David Striso und Tom Schilling. Jessica Martin verrät euch mehr.
2: Joachim ist 20 und zieht zu seinen Großeltern nach München, um Schauspieler zu werden. Sein Ziel ist die Aufnahme an der renommierten Falkenberg-Schule, aber Oma und Opa sehen das Ganze eher skeptisch.
3: Du weißt, diese Prüfung gehört zu den schwersten überhaupt. Es ist vermutlich leichter, ein Astronaut zu werden.
4: Die Schauspielerei ist ja ein sehr spezieller Beruf. Nervenaufreibend, demütigend.
2: Joachim schlägt aber alle Warnungen in den Wind, stellt sich frohen Mutes der neuen Herausforderung und landet schnell auf dem Boden der Tatsachen.
5: Cut!
6: Du Joachim, das reicht nicht. Versuch doch mal einen echten Schmerz zu benutzen. Erinner dich an etwas, das dir wirklich fehlt. Eine Lücke in dir.
2: Doch das ist leichter gesagt als getan und fällt Joachim echt schwer.
7: Was wollen Sie von mir?
8: Die Frage ist, was du hier willst. Ich komme überhaupt nicht an dich ran.
9: Das muss lockerer werden hier.
2: Aufgeben will er aber natürlich auf keinen Fall.
10: Was soll ich machen?
11: Du fixst den Baum.
10: Warum?
12: Ja, das möchte ich auch wissen. Warum?
13: Run away.

0: Aber dazu muss er mit Hilfe seiner skurrilen Großeltern.
1: Diese Lücke! Diese schreckliche Lücke!
2: Diese entsetzliche Lücke.
1: Ach ja, natürlich.
0: Erstmal richtig zu sich selbst finden.
3: Joachim, lächel mal. Und jetzt nicht nur mit dem Mund, sondern mit dem ganzen Körper. Versuch mal mit den Brustwarzen zu lächeln.
4: Wie es weitergeht mit Joachims Traum von der Schauspielerei und dem WG-Leben mit seinen Großeltern, kann man sich ab sofort im Kino anschauen.

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1: Alena Schröder, Mein ganzes Leben, Öl auf Leinwand, ohne Titel. Ein Buch erschienen im DTV-Verlag für 23 Euro. Ein Buchtipp von Hedda Jensen. Güstrow, 1945. Ihren 14. Geburtstag verbringt Marlene in einer Kommodenschublade, in einem verlassenen Haus. Eine Überlebende, endlich in Sicherheit. An diesem Tag hat sie die unnahbare Malerin Wilma kennengelernt. Bei ihr wird das Mädchen viele Jahre fast unsichtbar weiterleben können. Doch für ihre Rettung zahlt Marlene einen hohen Preis. Berlin 1923. Dieser prachtvolle Strauß landet in hohen Bogen im Müll. Hannah, Anfang 30, ist ohnehin in einer Krise. Als nun auch noch ihr leiblicher Vater, von dem sie ihr Leben lang angenommen hatte, er wolle nichts von ihr wissen, unangekündigt in ihrer Wohnung aufgetaucht ist. Ihr nerviger Mitbewohner hat ihn hereingelassen, ihn in Ruhe sich umsehen lassen und die Blumen ins Wasser gestellt. Was will der erfolgreiche Jurist mit der Vorzeigefamilie nur plötzlich von ihr? Ein peinliches Treffen später hat sie mehr als nur eine Ahnung davon. Viele kennen die manchmal kratzbürstige, immer liebenswerte und aufrichtige Hannah schon aus Alena Schröders grandiosem Roman »Junge Frau am Fenster stehend, Abendlicht, blaues Kleid« oder dem Nachfolgeband »Bei euch ist es immer so unheimlich still«. Nun ist der abschließende Band dieser Trilogie erschienen, für dessen Lektüre man die Vorgängerbände aber nicht gelesen haben muss. Alle Puzzleteile finden auch so ihren Platz. Wo gehöre ich hin? Welche Schatten wirft die Familie auf mein Leben? Was ist eigentlich mein Platz in der Welt? Diesen Fragen geht Alena Schröder in ihrem neuen Roman wie gewohnt unterhaltsam, tiefgehend, scharfsinnig und leichtfüßig nach. Auf dieses Buch habe ich mich schon lange gefreut.

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3: Am Samstag, den 6. Juni, macht der Schlaganfallbus der Initiative Herzenssache Lebenszeit Station auf dem Haider Wochenmarkt. Von 9 bis 13 Uhr informieren Expertinnen und Experten der Westküstenkliniken

Eine energiegeladenen Interpretation klassischer und zeitgenössischer Musik für Klavier zu vier Händen. Auf dem Programm stehen unter anderem Werke von Johann Sebastian Bach, Ludwig van Beethoven sowie zeitgenössische Kompositionen. Der Eintritt kostet 25 Euro, Karten sind über das Kulturbürgerhaus Marne erhältlich unter kbh-marne.de. Wie arbeitet eigentlich der Deutsche Bundestag? Antworten darauf gibt eine Wanderausstellung, die vom Montag, den 1. Juni bis Freitag, den 5. Juni im Kreishaus in Heide zu sehen ist. Die Ausstellung zeigt multimedial, wie Demokratie und parlamentarische Arbeit funktionieren, mit interaktiven Stationen, Quizspielen, Augmented Reality-Angeboten und Infos zu den Bundestagsabgeordneten der Region. Besucherinnen und Besucher können außerdem mit Fachleuten des Bundestages ins Gespräch kommen. Ein besonderes Treffen gibt es am Dienstag, den 2. Juni um 9.30 Uhr mit Landrat Torben Schütt und Bundestagsabgeordneten Troels Reichert. Der Eintritt ist kostenlos, eine Anmeldung ist nicht erforderlich. Die Ausstellung ist barrierefrei zugänglich.

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2: Stellt euch mal vor, eine Familie aus den 1950ern landet in unserer smarten, schnelllebigen Zeit und muss hier plötzlich klarkommen. Die französische Komödie Die progressiven Nostalgiker, die gerade im Kino läuft, macht genau das. Mit einem großartigen Gespür für die ganzen Absurditäten unserer Zeit, spitzem Sarkasmus und gut getimter Situationskomik nimmt die Regisseurin Vinciane Mellerot unsere Gegenwart mit all ihren Heilsversprechen, aber auch die guten alten Zeiten aufs Korn. Mehr dazu von Jessica Martin.
3: Im Frankreich der 1950er Jahre ist die Welt noch in Ordnung. Zumindest für den mittelmäßigen Bankangestellten Michel und seine treusorgende Ehefrau Helene.
4: Warte doch! Wie stehe ich denn da, wenn du so aus dem Haus gehst?
5: Danke, mein Frauchen.
3: Mit Dauerwelle und manchmal ein bisschen aufsässig kümmert sich Helene selbstverständlich nicht nur um den Ernährer der Familie, sondern auch um Haus und Kinder. Es ist das patriarchale Paradies bis...
5: Was ist denn das?
4: Das ist eine moderne Waschmaschine.
5: Dann kaufen wir uns was Nützliches.
4: Kommt nicht in Frage.
5: Ich bin dein Mann, du wirst gehorchen.
3: Ein Kurzschluss bei der frisch eingezogenen Waschmaschine... katapultiert die beiden direkt ins Jahr 2025. Die Rollen sind plötzlich neu verteilt.
6: Müsstest du nicht langsam mal los zur Arbeit?
4: Ich?
5: Und ich arbeite ich nicht?
4: Ach, ich bitte dich, nicht wieder die Leier. Ich weiß, Hausarbeit ist auch Arbeit.
5: Was?
3: Während sich Helene trotz aller Ahnungslosigkeit erstaunlich gut als Karrierefrau macht...
7: Wir sind overbooked. Die Deadlines sind super short und das ganze Team hat Burnout.
6: Der Burnout, das machen wir dann so.
3: Ist Michelle mit ihrem smarten Zuhause und der schönen neuen Welt völlig überfordert. Der Sprachassistent ist stur, die Hundehaufen müssen von der Straße aufgesammelt werden und auch der Sport ist nicht mehr das, was er mal war.
5: Was ist das denn?
7: Fußball.
5: Das sind aber Frauen. Uns bleibt bald gar nichts mehr.
3: Und dann ist da noch ihre Tochter, die mitten in der Planung der Hochzeit mit ihrer Freundin steckt.
5: Wer heiratet? Du etwa?
6: Wer sonst?
7: Auf die jungen Bräutinnen.
3: Michel reicht's.
5: Wir müssen irgendwie zurück, sonst wird das Böse enden.
3: Dafür muss er nur herausfinden, wie er die smarte Waschmaschine dazu kriegt, die Rückreise anzukurbeln.
5: Teleportation!
2: War früher alles besser oder doch eher heute? Kommt natürlich immer darauf an, wen man fragt. Am besten findet ihr es einfach selbst raus und geht mit Michel und Helene in die progressiven Nostalgiker auf aberwitzige Zeitreise. Ab sofort läuft die Komödie bei uns im Kino.

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2: Hallo?

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1: 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Juni. 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
0: Dat Wetter für morgen, Donnerstag, de 4. 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Von Westen her trägt Schuren und Gewitter ab, de Tondel auch kräftig utfallt, stehen wie's kommt auch stark Regen dol. Dat gif aber auch dröge Abschnitt mit in Wetten Sonnenschein. De Höchstwerten liegt bei 18 Grad in Dagebüll, bei 20 Grad in Ratzbuch. Absehen von Schur und Gewitterböen weit immer mehr in mortigen, Tondel frischen, an der Nordsee frischen mit starken Wind und Süd bis Südwest mit titwies stürmische Böen. De wiederen Wetterutsichten. An Friedag sind Weller Wolken anheben, dat gift titwies Regenschuren und auch Gewitter sind dobi. Gegen Orm blättert Nor und de Wolken trägt sich in Wetten zurück. De Höchstwerten sind sömtein bis nengtein Grad. Dort weit in Schwacken mit Mortigen, an der See frischen Südwest mit Westwind. Auch Schuhe und Gewitterböen sind Weller möglich.

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5: Es ist Mittwoch, der 3. Juni 2026. Es ist 16.30 Uhr und ihr hört OKA Lokal auf Westküste FM. Und damit begrüße ich euch zu einem neuen Monat, zu einer neuen Woche und zu einer neuen Ausgabe OKA Lokal auf Westküste FM. Mein Name ist Jan-Henning Stier und ich bin weiterhin der Moderator dieser Sendung, der euch frische Themen präsentiert. Von Dithmarschen, von Nordfriesland, von der gesamten Westküste. So auch heute in den kommenden 90 Minuten sind es ja, eine Stunde 30, ganz genau. Dazwischen immer wieder ein bisschen gute Musik und mit Musik starten wir auch immer in diese Sendung. Und der heutige Song, den ich als erstes für euch mit im Gepäck habe, heißt Why Do You Feel So Down, stammt von Declan McKenna. Und damit gehen wir heute rein in OKA Lokal auf Westküste FM.

0: OK-Lokal auf Westküste FM hier für euch. Und ich bin jetzt nicht mehr alleine im Studio hier, denn zu meiner Rechten steht mein werter und geschätzter Co-Host, manchmal in dieser Sendung, mindestens aber auf diesem Sender, Westküste FM, Lasse Schröder. Hi.
1: Hallo an alle.
0: Wenn ihr das hier gerade hört, dann bist du in Berlin. Deswegen einmal gesagt, das ist voraufgezeichnet, was wir hier machen. Aber es ist natürlich auch brandaktuell. Denn du bist unser Politikexperte in den letzten Wochen gewesen. In den letzten 3 Wochen habt ihr hier bei OK Lokal ja auch die Interviews mit den Kandidaten zur Bürgermeisterwahl in Heide gehört. Ja. Ist diesen Sonntag. Lasse, du hast den Wahlkampf in Heide ja genauestens beobachtet. Wie würdest du sagen, erlebst du den Wahlkampf jetzt in seiner heißen Phase?
1: Ja, richtig. So kann man es sagen. Man muss ja auch dazu sagen, alle Kandidaten haben ja so ein bisschen unterschiedlich angefangen. Da stand ja schon, ich glaube, vor 2 Jahren oder so fest, dass Marc Trester 2026 antreten möchte als Kandidat für die CDU im Rennen um das Bürgermeisteramt. Stefan Schneidewind beispielsweise ist erst Ende März bekannt gegeben worden, dass er antreten möchte von den Grünen. Also da gibt es schon sehr große Unterschiede. Und dann habe ich auch mal auf Social Media geschaut, weil Social Media, da wird ja gerade viel gemacht, auch wenn es um Bundestagswahl, Landtagswahl.
0: Absolut.
1: Ja, das ist immer Social Media im Spiel. Wenn man sich nur die reinen Followerzahlen anguckt, dann würde Oliver Schmidt-Gutzeit weiterhin Bürgermeister bleiben. Aber es kann alles passieren. Man hat schon mit Wahlergebnissen vorher gerechnet, die am Ende doch nicht so herausgekommen sind.
0: Und wir beide haben uns für den Wahltag auch ein bisschen was in den Kopf gesetzt. Und zwar werden wir hier bei Westküste FM für euch live berichten. Ab dem Moment, ab dem die Wahllokale zumachen um 18 Uhr, jetzt diesen Sonntag, werden wir hier on air gehen und für euch von vor Ort erzählen, wie es denn ausschaut. Wir werden die Interviews parat haben und natürlich dann auch die Zahlen, wer es denn dann geworden ist oder ob eine Stichwahl kommt. Wir behalten das auf jeden Fall für euch hier im Blick. Westküste FM am Wahlabend, am Samstag, den 7. Juni ab 18 Uhr sind wir für euch live und berichten von der Bürgermeisterwahl in Heide.
1: Schaltet gerne ein.
0: Und bleibt nur noch eins zu sagen, geht natürlich wählen.
1: Richtig.
0: Wenn ihr dürft.
1: Das ist das Wichtigste.
0: Vielen lieben Dank an dich, Lasse.
1: Vielen
0: Wir sehen uns
1: Dank.
0: Sonntag.
1: Ja.
0: Und dir jetzt noch eine schöne Zeit in Berlin.

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1: Für den nächsten richtigen Strand muss man in Dithmarschen ja schon auch mal ein bisschen weiterfahren. Mit dem Auto nach St. Peter-Ording oder mit dem Zug nach Sylt zum Beispiel. Da liegt es doch nahe, sich den Strand einfach vor die Haustür zu holen. Die Familienlagune in Büsum ist da ein Beispiel. Oder natürlich in jedem Sommer aufs Neue der Heider Marktstrand. Gut, da fehlt dann vielleicht das Wasser. Dafür gibt's eine Menge anderer Möglichkeiten, sich auf dem Marktstrand auszutoben. Michael Schittek vom Heider Stadtmarketing weiß welche.
2: Für Tischkicker ist gesorgt, dann haben wir Tischtennisplatten hier. Man kann Schach spielen, man kann Mensch ärgere dich nicht spielen. Und was eben neu ist in diesem Jahr, einfach weil es viele Nachfragen gab, wir bieten jetzt Spikeball an. Man kann sich also gegen Pfand nicht nur Tischtennisschläger leihen, sondern auch ein Wikinger-Schachspiel oder eben auch die Spikeball-Netze, Bälle. Also alles jetzt da. Immer zur Verfügung an der Beachbar.
1: In diesem Jahr auf der Südseite des Marktplatzes gelegen, ist der Heider Marktstrand und die dazugehörige Gastronomie schon seit Anfang des Monats am Start. Insgesamt wurden dafür übrigens wieder 300 Tonnen Sand oder 17 LKW aufgeschüttet. Eine weitere Veränderung neben dem neuen Standort gibt es beim Thema Barrierefreiheit.
2: Wir haben festgestellt, dass die Version, die wir vorher versucht haben, nachher etwas spröde und brüchig geworden sind, durch die Witterung einfach. Ja, und dadurch haben wir die Möglichkeit bekommen, Schwerlastböden hier einzusetzen. Ist auch kein unerheblicher Kostenfaktor, muss man sagen, aber wir haben festgestellt, das ist wichtig und wir wollen, dass eben jeder Zugriff hat auf diesen Marktstand.
1: Eine offizielle Eröffnung und der Start des Beachvolleyball Cups findet dann am Montag statt. Und dann können alle Menschen in Heide wieder
2: Füße in den Sand stecken, einfach einen Cocktail schlürfen, gemeinsam mit Kollegen vielleicht oder Freunden herkommen und einfach gemütliche Abendstunden haben bei cooler Musik, einfach sportliche Atmosphäre. Ich glaube, das können wir auf dem Marktstand immer ganz gut und das eben mitten in der Heider Innenstadt.
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0: Creepin' Up the Backstairs von den Fratellis war das. Hier bei Oka Lokal auf Westküste FM. Es ist 16.55 Uhr. Und gerade eben war ja schon Lasse bei mir, beziehungsweise er war letzte Woche hier bei mir im Studio. Und wir haben auf die Heider Bürgermeisterwahl hingewiesen. Und auch jetzt bin ich nicht alleine hier im Studio. Zu meiner Rechten sitzt unsere aktuelle Praktikantin Celine. Hi.
1: Hallo.
0: Celine, wer bist du? Stell dich mal kurz vor.
1: Also, ich bin Celine. Ich mache jetzt mein zweiwöchiges Wirtschaftspraktikum hier. Habe am Montag angefangen und ja, ich interessiere mich für Musik und Radio, Technik, wie man alles schneidet, und bis jetzt macht mir es sehr viel Spaß.
0: Was hast du denn bis jetzt schon so gemacht? Du hast jetzt deinen dritten Tag, das heißt, so viel kann eigentlich noch gar nicht passiert sein, oder siehst du das anders?
1: Ja, also ich finde schon, dass relativ viel passiert ist. Gestern war ich zum Beispiel auf einer Messe in Heide, habe Interviews geführt. Das war schon eine Herausforderung, weil ich das vorher noch nie gemacht habe. Dementsprechend ist da schon viel passiert. Ich habe Veranstaltungstipps aufgenommen, geschnitten, geschrieben und ja, mir wird viel gezeigt.
0: Genau, und einen Programmhinweis hast du sogar auch schon gemacht. Freiwilligendienstmesse Interviews, die hörte dann wahrscheinlich nächste Woche hier bei mir auf Sendung, da bist du ja dann auch nochmal da. Das ist aber schon einiges, was man dann gemacht hat und quasi so den ganzen Rundumschlag offener Kanal Westküste FM bekommen. Du hast gesagt, du interessierst dich für Musik. Warum? Was machst du genau?
1: Ich spiele selber Gitarre und singe dazu. Ich mache auch gerne Straßenmusik in Meldorf oder Heide. Und
0: also, dass du selber in der Fußgängerzone stehst?
1: Ja.
0: Ach, krass.
1: Ja, das habe ich vor 4 Wochen oder so in Meldorf gemacht. Da war so eine Veranstaltung, da konnte man sich freiwillig melden. Ja, und da habe ich mich natürlich dann gemeldet, weil mir das sehr viel Spaß macht.
0: Und wie läuft das so? Also bleiben da dann, also ich kenne das ja auch so ein bisschen aus der Stadt. Ich bin eigentlich eher immer einer, der weiterläuft. Aber wie läuft das bei dir?
1: Ja, also ich habe das erste Mal, als ich das gemacht habe, auch damit gerechnet, dass da niemand anhält, weil ich selber auch meistens hinhöre, aber dann doch relativ schnell weitergehe. Aber da bleiben mehr Leute stehen, als man denkt, und dementsprechend macht das natürlich auch sehr viel Spaß.
0: Okay, ich werde versuchen, mir ein Beispiel daran zu nehmen. So ein bisschen mehr Respekt für StraßenmusikerInnen da draußen. Mega cool. Ja, ist auch die perfekten 2 Wochen, die du dir ausgesucht hast, weil wir in dieser Woche ja noch 2 Funkhauskonzerte hier im Haus haben. Dazu hört ihr später nochmal ein bisschen mehr. Jetzt mal abgesehen davon, gibt es noch Sachen, die du gerne hier ausprobieren und kennenlernen möchtest?
1: Ich denke, ich lasse mich da einfach überraschen, weil ich mich auch nicht mit Technik auskenne oder.
0: So ging es mir am Anfang auch, ja.
1: Ja, und ich deswegen schon sehr viel überrascht wurde und deswegen auch gar nicht so genau weiß, was ich noch kennenlernen kann. Ich habe gar nicht damit gerechnet, was ich schon alles kennengelernt habe. Ja, wie gesagt, ich lasse mich einfach mal überraschen.
0: Perfekt, da kriegen wir auf jeden Fall noch einiges hin. Dann habe ich nur noch eine letzte Frage an dich. Und zwar hast du uns 2 Musikwünsche mitgebracht. Und die spielen wir jetzt einfach mal nacheinander. Und du darfst die jetzt einmal kurz vorstellen.
1: Ja, also Just the Two of Us von Grover Washington. Ja, habe ich selber auf Gitarre schon mal gespielt und finde ich einfach sehr cool.
0: Und dann haben wir ja noch so eine Sängerin, die geht gerade aktuell durch die Decke mehr denn je.
1: Ja, also ich glaube, jeder kennt ja von Way das Lied Where's My Husband.
0: Ja, ich auf jeden Fall.
1: Ja, das war auch das erste Lied, was ich von ihr gehört habe. Danach habe ich mal so in ihre Alben reingehört, fand ich alles immer super toll. Und Suzanne, das ist eins ihrer neueren Lieder, nicht von ihrem neuen Album, glaube ich, aber auch eins der neueren, und das gefällt mir auch sehr gut.
0: Zusammen mit Mark Ronson. Ich würde sagen, in die beiden Songs hören wir jetzt rein. Wir starten mit Just the Two of Us und danach geht's weiter mit Suzanne. Vielen lieben Dank an dich, Celine. Ich wünsche dir noch tolle 2 Wochen hier im offenen Kanal.
1: Dankeschön.

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1: Gerade hier bei uns auf dem Land sind Kindergärten und Kitas ein wichtiger Bestandteil des Dorflebens. Und dabei geht es nicht nur darum, dass Eltern wieder mehr Zeit für die Arbeit haben. Nehmen wir zum Beispiel die evangelische Kita Löwenstedt Haselund im Amt Wiöl. 90 Kinder werden hier vormittags und auch nachmittags betreut. Hier haben sie oft die ersten Kontakte mit Strukturen unserer Gesellschaft, lernen sich zu sozialisieren und auch erste Schritte ohne ihre Eltern zu gehen. Das sagt uns auch Holger Jensen, der Bürgermeister der Gemeinde Löwenstedt.
2: Das ist eben wichtig, dass man die auch ins normale Leben einfügt. Also bedeutet, man muss mal mit denen einkaufen fahren, man muss mal auf die Bauernhöfe rundherum fahren und mal gucken, wo die Produkte überhaupt erzeugt werden. Wie entsteht überhaupt Milch, wie entsteht überhaupt Wurst und. Und dann geht das ja zuletzt auch vielleicht mal nach Husum zum Eisessen oder vielleicht auch an den Strand.
1: Und damit das bei 90 Kindern auch klappt, will die Kita sich zusammen mit der Gemeinde und dem Sportverein in Löwenstedt 2 Elektro-Kleinbusse anschaffen. Circa 145.000 Euro soll diese Anschaffung kosten und fast 80.000 davon werden durch die Aktivregion Eider-Treene-Sorge gefördert. In erster Linie sind die Kleinbusse dann für die Wald- und Naturgruppe in der Kita gedacht.
2: Das müssen 2 Busse sein, weil die Außengruppe ist 16 Kinder und die müssen immer zusammen unterwegs sein wegen der Betreuung. Und da kam eben die große Idee, dann könnten wir die Busse auch nachmittags im Sportverein nutzen. Und da haben wir eben Kooperationsverträge unterschrieben mit Sportverein und natürlich auch noch mit anderen Beteiligten. Und nun hoffen wir, dass das gut genutzt wird. Jetzt haben wir ja gerade Bewilligungsbescheid gekriegt über die Förderung und das hilft uns ein ganzes Stück weiter.
1: Mit der Anschaffung der Elektro-Kleinbusse soll dann übrigens auch Photovoltaik auf dem Dach der Kita installiert werden. Außerdem soll eines der Fahrzeuge barrierefrei sein. Im Dezember sollen die Busse dann, wenn alles glatt geht, erstmals eingesetzt werden, damit die Kleinsten in Löwenstedt noch besser durch die Welt kommen.
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0: 17.15 Uhr ist es jetzt. Ihr hört Okerlokal auf Westküste FM und es ist Zeit für die Meldungen von und für die Westküste. Nach mehreren Schüssen in Westerland auf Sylt hat die Polizei einen Verdächtigen festgenommen. Wie der Schleswig-Holsteinische Zeitungsverlag berichtet, kam es kurz nach 11 Uhr in der Strandstraße zu mehreren Schüssen auf die Fensterscheibe und Eingangstür eines Barbershops. Nachdem die Polizei mit einem Großaufgebot ausgerückt war, konnte noch vor Ort eine Person vorläufig festgenommen werden. Verletzt wurde niemand, auch das Tatmotiv ist noch unklar. Mittels eines Schockanrufes haben mehrere Täter Bargeld einer 88-jährigen Frau in Heide erbeutet. Wie Boyens Medien berichtet, wurde der Frau bei mehreren Anrufen erzählt, dass ihr Schwiegersohn einen Unfall verursacht habe, für den nun Kosten zu tragen wären, sonst würde er ins Gefängnis kommen. Die Frau zahlte die Summe gestern Abend gegen 23 Uhr einem Mann, der sich daraufhin zu Fuß von ihrem Haus in der Helgoländer Straße entfernte. Den Abholer beschrieb die Geschädigte später als etwa 25 Jahre alt, mit rundem Gesicht und gepflegtem Erscheinungsbild. Die Polizei bittet nun Zeugen des Vorfalls, sich unter der Nummer 0481 940 zu melden. Ab Mitte Juni wird die Landstraße zwischen Bramstedt-Lund im Amt Südtondern und Wesby erneuert und dafür voll gesperrt. Wie der Landesbetrieb Straßenbauverkehr Schleswig-Holstein mitteilt, sollen am 15. Juni die Arbeiten im ersten Bauabschnitt zwischen der Kreuzung Dorfstraße-Osterstraße in Bramstedt-Lund und der Hauptstraße in Wesby beginnen. In weiteren Bauabschnitten sind auch die Strecken Westre-Ladelund und Ladelund-Bramstedt-Lund betroffen. Umleitungen sind ausgeschildert und führen über Dorotheenhof, Böxlund und Medelby. Die Arbeiten sind witterungsabhängig und terminliche Verschiebungen daher möglich, so der LBVSH weiter. Und jetzt habe ich mir natürlich wieder den Andi ins Studio geholt,
1: unseren
0: immer wieder sehr begeisternden Wetterfrosch. Und zum Thema Wetter, das gute Wetter der vergangenen Tage ist vorbei. Also so wirkt es auf jeden Fall. Und Andi, du wirst mir jetzt sagen, ob das stimmt.
1: Ich befürchte. Also das wird jetzt eher den Rest der Woche so typisches wechselhaftes Nordseewetter mit wiederholten Regen und auch zwischendurch einigen Sonnenstrecken zwar, aber wechselhaft. In Nordfriesland kann es dabei dann morgen auch durchaus zu Gewittern kommen. In Dithmarschen wird wahrscheinlich der Samstag ganz schön. Die Temperaturen fallen dabei selten unter, also in den einstelligen Bereich und wenn, dann auch nur nachts. Unseren Wetterflug für Donnerstag, morgen den 4. Juni. Wir starten diesmal in Reußenköge. Hier gibt es morgen 15 bis 18 Grad bei überwiegend leichten Schauern. Auch Gewitter sind hier möglich. Nächster Stopp ist dann Neukirchen. Morgens noch zeitweise Schauer, wird es dann im Verlauf des Tages auch regnerisch bleiben bei 14 bis 17 Grad. Dann wird unser nächster Halt in Dithmarschen sein und zwar wieder in Neukirchen. Wir haben ja auch ein Neukirchen und das ist in Wesselburen oder bei Wesselburen. Auch hier wird sich die Sonne morgen nicht durchsetzen können und es bleibt bedeckt bei vereinzelten Regen. Temperaturen 14 bis 16 Grad. Und zum Schluss schauen wir noch nach Kuden. Hier sieht das tatsächlich freudscher Versprecher. Also ähnlich eklig aus. Um die 14 Grad liegen wir da und auch hier vereinzelt Regen und die Sonne wird da auch nicht rauskommen. Das war's von mir vom Wetter. Ich gebe zurück zu Jan.
0: Der Sommer macht kurz Pause, aber ich finde, das ist auch völlig in Ordnung, bevor er dann in den nächsten Monaten bestimmt wieder voll zurückkommen
1: wird. Absolut, muss sich ja auch mal ein bisschen erholen.
0: So, ich habe jetzt als nächsten Song dabei Go Your Own Way von Fleetwood Mac. Andi, bist du ein Fleetwood Mac-Fan, Hörer?
1: Ist das dein Ernst? Hast du... Ich habe dir das aber vorhin, also Sie müssen wissen, liebe Hörer, ich habe bei meinem Jan ja auch immer gerne mal einen Wunschsong,
0: ja.
1: Den habe ich ihm heute aber noch nicht genannt und ich mache keinen Witz, den wollte ich haben.
0: Sehr schön, dann habe ich ja alles richtig gemacht. Go Your Own Way von Fleetwood Mac und wir gehen rein in die zweite Hälfte von Okerlokal auf Westküste FM.

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1: Jetzt geht es um Bier. Es ist wohl das Getränk der Deutschen und in der ganzen Republik beliebt. Da gibt es natürlich die vielen Traditions- und Klosterbrauereien aus dem Süden der Republik, aber auch Norddeutschland hat, was Bier angeht, einiges zu bieten. Davon können sich alle ein Bild machen. Und zwar bei den Tagen des norddeutschen Bieres am kommenden Wochenende in Meldorf. Am Schleswig-Holsteinischen Landwirtschaftsmuseum kommt es dann zum mittelalterlichen Schaubrauen, Treberbrotbacken und natürlich auch zum Biertasting, bei dem das beste Bier der Veranstaltung gekürt wird. Alexander Eggert, der Leiter des Museums, bezeichnet die Veranstaltungsreihe auch gerne als Biergenussmesse.
2: Uns ist es vor allem wichtig, die Bezüge zur Landwirtschaft auch immer herauszustellen. Alles das, was wir trinken, was wir essen, hat mit landwirtschaftlichen Erzeugnissen zu tun. Und ein Bewusstsein dafür zu schaffen, das ist auch wichtig beim Thema Bier. Und darum geht es hier auch um eine Biergenussmesse. Hier kann man sich wirklich durch die vielen verschiedenen Bierstile durchprobieren, es genießen und vor allem auch eine ganze Menge an Wissen dabei mitnehmen.
1: Zum 5. Mal finden die Tage des norddeutschen Bieres im Landwirtschaftsmuseum in Meldorf statt. Eine Besonderheit in diesem Jahr ist, neben dem vorhin schon erwähnten Schaubrauen, auch ein ganz besonderes Food-Pairing, nämlich Bier und Käse.
3: Ja, Käse und Bier war für mich auch erstmal neu. Also man kennt ja eigentlich Wein und Käse, sag ich mal so. Aber diese Kombination von Bier und Käse scheint sich aber jetzt mittlerweile auch durchgesetzt zu haben. Und es hat sich herausgestellt, dass verschiedene Käsesorten zu verschiedenen Bierstilen dann halt passen und dass sie sich gegenseitig sozusagen, dass sie im Mund zu so einer Art Geschmacksexplosion führen können, dass sie sich richtig super gut ergänzen.
1: Erklärt Heike Breithauer vom Museumsteam. Vor allem beim Biertasting wird dann, wer mag, auch noch ein passender Käse zum Getränk gereicht. Aber auch alle anderen haben die Möglichkeit, sich von diesem ungewöhnlichen Food-Pairing überzeugen zu lassen. Die Tage des norddeutschen Bieres finden an diesem Wochenende im Schleswig-Holsteinischen Landwirtschaftsmuseum in Meldorf statt. Und zwar am Samstag von 12 bis 20 Uhr und am Sonntag von 10 bis 17 Uhr. Und eine wichtige Info gibt es noch: Wer beim Biertasting dabei sein will, muss schnell sein. Und sich an der Museumskasse dafür anmelden.
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Orca-Lokal auf Westküste FM hier um 17.33 Uhr und ich habe jetzt mal eine kleine Information aus Husum für euch. Und zwar teilt die Stadt Husum mit, dass sie einen Erste-Hilfe-Kurs für ältere Menschen anbieten wollen, zusammen mit dem DRK-Kreisverband Nordfriesland. Das Ganze wird dann heißen Fit in Erster Hilfe für Senioren und findet statt am Mittwoch, den 17. Juni, also, lass mich kurz rechnen, in 2 Wochen von 9 bis 12.30 Uhr im Gebäude des DRK-Kreisverbandes in der Industriestraße 9. Da geht es dann so um typische Notfälle und Unfälle und es soll natürlich auch nochmal gezeigt werden, was im Ernstfall denn zu tun ist. Ich weiß nicht, wie lang euer letzter Erste-Hilfe-Kurs her ist. Gerade wenn man dann in so einem Seniorenalter ist, kann ich mir schon vorstellen, dass da ein bisschen Zeit vergangen ist. Also viele Leute machen ja den dann so, wenn es auf den Führerschein zugeht. Und ich glaube, den haben die meisten Leute schon, die da dann hingehen könnten. Also wie gesagt, Erste-Hilfe-Kurs für ältere Menschen mit Mittwoch, 17. Juni, 9 bis 12.30 Uhr. Verbindliche Anmeldung ist möglich beim Seniorenbeirat der Stadt Husum. E-Mail-Adresse lautet da seniorenbeirat@husum.de. Ich hoffe, ihr habt dann ganz, ganz, ganz viel Spaß und Freude und lernt natürlich auch ganz fleißig etwas über Erste Hilfe. Ich spiele jetzt folgenden Song für euch. Der Song heißt Halo, stammt von Lumix und Pia Maria und ist ein Song vom Eurovision Song Contest. Und ja, ich weiß, es ist nicht der erste Eurovision Song Contest Song, den ich heute in der Sendung hatte. Ich hatte ja schon den Gewinner von diesem Jahr mit dabei. Nichtsdestotrotz, ich finde den Song ganz toll, finde es sehr schade, dass er damals im Halbfinale rausgeflogen ist. Und deswegen hier für euch Halo von Lumix und Pia Maria.

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1: 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Und damit ihr jetzt nochmal so richtig in Insa-Stimmung kommt, habe ich jetzt Keep Me Guessing von Insa für euch dabei. Einer meiner Lieblingssongs von ihr. Und ich hoffe, dann sehen wir uns nächste Woche Donnerstag bei ihrem Konzert hier bei uns auf Westküste FM.

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1: Suchet der Stadt Bestes und betet für sie zum Herrn. Denn wenn's ihr wohl geht, so geht's euch auch wohl. Dieser Vers aus dem Alten Testament ist ein biblischer Aufruf, sich aktiv für das Wohl der eigenen Gesellschaft, des Ortes und der Mitmenschen einzusetzen, um so eine gemeinsam positive Zukunft zu gestalten. Lars Kessner, der seit 2 Jahren Pastor der evangelisch-lutherischen Kirchengemeinde in Heide ist, machte sich diese Bibelworte auch zum Motto.
2: Vor 2 Jahren bin ich nach Heide gekommen und ich kam aus Schweden. Ich habe mich in diesen schwedischen Städten sehr wohl gefühlt und habe dann gesehen, dass es hier in Deutschland eben anders ist und gerade die Bahnhofsunterführung, durch die ich täglich durch muss, wenn ich auf dem Weg zur Kirche komme, dachte ich, oh Mann, da stehen schon wieder Sprüche voller Gewalt, voller Hass. Und die wollte ich, das wollte ich so nicht mehr hinnehmen und dachte, es muss da vielleicht geben, die das, Leute, Menschen geben, die das auch stört. Und dann habe ich davon erzählt, tatsächlich auch im Gottesdienst. Und dann meldeten sich gleich 2. Und dann, ja, haben wir gesagt, so jetzt müssen wir vielleicht gucken, ob wir noch andere Leute gewinnen können, die das so nicht hinnehmen wollen. Die sagen, wir machen das weg. Und darum geht es, wir machen das weg.
1: So sind es eben nicht nur harmlose Schmierereien, sondern durchaus eine Art von visueller Gewalt, die die Menschen von Heide einerseits erreichen und auch ein erster Schritt zur Verwahrlosung. Doch ist es so einfach, die Ärmel hochzukrempeln und ein Zeichen zu setzen? Wo fängt man da an?
2: Wir beginnen an einem ganz exemplarischen Ort von Heide, nämlich dem Entree, wenn jemand mit der Bahn kommt, dass wir sagen, nee, das soll einfach sauber sein. Wir haben die mit der Stadt, die sind auf die Stadt zugegangen und mit der Frage, dürfen wir das? Also ist das überhaupt rechtlich erlaubt, dass wir sowas entfernen? Was müssen wir beachten? Welche Vorgaben? Und ist es überhaupt für einen Ehrenamtlichen, für einen Laien technisch möglich, das zu machen? Und auf all diese Fragen haben wir ein Ja bekommen und erleben große Offenheit von Seiten der Stadt. Wir würden euch unterstützen mit Material und mit unserem Know-how. Und jetzt würde ich mich freuen, wenn tatsächlich noch andere diesen Impuls teilen.
1: Und genau das möchte Pastor Kessner erreichen. Eine Gemeinschaft, die sich zuallererst gemeinsam als Bürger Heides identifiziert, ungeachtet der Herkunft oder jeglicher anderer Unterschiede, wie Konfession oder auch dem Alter.
2: Gemeinschaft ist ein ganz hoher Wert, immer für uns. Und für die Stadtgesellschaft ist eben auch eine Form von Gemeinschaft, wo wir als Kirche ein Teil davon sind. Aber es sind noch viele andere Teile, ist mir schon bewusst. Aber wir haben jetzt eben hier die Idee gehabt und wollen damit die Öffentlichkeit gewinnen und sagen, komm, macht mit uns mit. Einfach Schwamm rausholen und los geht's.
1: Wer sich nun auch gerne in diesem Projekt engagieren möchte, kann sich gern bei Pastor Kessner melden. Entweder telefonisch über das Heider Kirchbüro unter 0481 für Heide 689110 oder die E-Mail-Adresse lars.kessner@kirche-dithmarschen.de.
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Upside Down von Jack Johnson. Aus dem Film Curious George, wer sich erinnert. Ich liebe diesen Film, ich liebe dieses Lied und deswegen hört ihr es hier bei Oka Lokal auf Westküste FM. Das war's dann übrigens auch schon für die heutige Ausgabe Oka Lokal auf Westküste FM. Ich freue mich, dass ihr wieder mit dabei gewesen seid und hoffe natürlich, dass ihr auch nächste Woche wieder einschaltet. Am 10. Juni immer um 16.30 Uhr hier auf Westküste FM. Die Beiträge, die ihr heute in der Sendung gehört habt, die findet ihr gleich dann auch in unserer Mediathek. Die findet ihr unter folgendem Link www.okwk.de/hören. /Mediathek. Da könnt ihr nochmal reinhören in das Thema von der Kirchengemeinde Heide, in das Thema vom Meldorfer Landwirtschaftsmuseum, in das Thema aus Löwenstedt und natürlich auch in das Thema vom Heider Marktstrand. Ansonsten hört am Sonntag rein bei der Sondersendung zum Wahlspezial zur Bürgermeisterwahl hier in Heide. Drei Kandidaten stehen zur Wahl und wir gehen ab 18 Uhr für euch auf Sendung und berichten von den aktuellen Zahlen und haben die Interviews für euch. Ich freue mich da sehr drauf und ich weiß, Lasse auch. Seid da auf jeden Fall mit dabei. Wir gehen jetzt raus mit Thunderstruck von AC/DC und das ist mein kleiner Gruß rüber ins Studio 2 zu Theo Thon, der da dann gleich seine Sendung startet. Oka Lokal ist raus, machtet gut, schaltet nächste Woche wieder rein. Wir hören uns beim nächsten Mal. Ciao!

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1: 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Hallo und herzlich willkommen zur Rock Hour auf Westküste FM. Am Mikrofon begrüßt euch Theo Thon. Neben den UKW, DAB Plus und Kabelfrequenzen könnt ihr meine Sendung auch als Livestream im Internet auf www.westküstefm.de hören. Jederzeit könnt ihr mir während der Sendung, aber auch später per E-Mail Fragen oder Kommentare schicken. Die Adresse lautet studio3@okwk.de, die 3 als Ziffer und kein Leerzeichen nach Studio. So, wir haben den ersten Mittwoch im letzten Monat des Quartals, Stammhörer wissen, was dann kommt, ein nach euren Wünschen zusammengestelltes Musikprogramm. Leider sind es ja immer nur die Stammhörer, deren Listen ich abarbeite. Entweder trauen sich andere Hörer nicht oder ich habe nur eine begrenzte Anzahl an Hörern. Aber das ist mir, um den Tobi zu zitieren, scheißegal. Ich beginne mit dem Wunsch von Jörg Hohmann aus Neumünster. Rock'n'Roll Thunder möchte er hören, und zwar die Version der britischen Band Chateau von ihrer LP Firepower aus dem Jahr 1984. Selbstverständlich befindet sich diese Kult-LP auch in meinem Besitz. Alleine das Cover erkennt man unter Tausenden.

Der nächste Wunschtitel ist von meinem Freund Lars Rambach aus Heide. Er möchte ein Lied hören, das sich 1998 auf der CD Breathe Deep the Dark befindet. Die US-Band heißt Destiny's End und stammt aus der kalifornischen Stadt Pasadena. Sie wurde 1997 gegründet, löste sich jedoch schon 2001 wieder auf.

Der nächste Musikwunsch kommt von Roland Murawski aus Manhattan. Für ihn eher ungewöhnlich, wie ich finde, ist der Titel The Last Fight vom Bullet for My Valentine Album Fever aus dem Jahr 2010.

Stefan Brathering aus Heide möchte heute einen etwas längeren Titel hören. Sicker Blood soll es sein von der italienischen Doom-Metal-Band Messer. Einer von 7 Songs ihres letztjährigen Albums The Spin.

Ja, sorry, da habe ich was probiert und das ist natürlich in die Hose gegangen. Jetzt muss ich alle Sachen neu laden. Das dauert ein paar Sekunden. Was haben wir denn heute?

Ja, heute ist irgendwie der Wurm dann bei dem Stück. Mal gucken. Dann wollen wir sehen, ob das nächste passt. Rüdiger Abraham aus Kiel möchte mal wieder einen alten Klassiker hören, der in den 70er Jahren auch oft in der Berliner Diskothek Sound gespielt wurde. Two Rolling Stones in der Live-Fassung aus dem Jahr 1975 von Robin Trower. Nee, will er auch nicht.

Ihr hört die Rockhour auf Westküste FM mit Theo Thon und heute eure Hörerwünsche. Ja, und natürlich erfüllt sich euer Moderator auch selbst ein Wunsch. Charlotte the Harlot vom Iron Maiden Debütalbum aus dem Jahr 1980. Ich widme das Lied meiner Enkelin Charlotte. Im letzten Jahr war ja das 40-jährige Jubiläum der Veröffentlichung des ersten Live-Albums der britischen Band. Life After Death hatte ich mir, obwohl ich Fan war, nicht gekauft, weil es mir, damals wie heute, auf den Geist ging, dass Maiden ihre Songs live genauso spielen wie auf Platte, was ich total langweilig finde. Ich habe vor kurzem die Doppel-LP der 40-Jahre-Edition bekommen, möchte sie aber aus den eben genannten Gründen verlosen. Eine LP ist in blauer, die andere in gelber Farbe. Wer also heute noch LPs hört und sammelt, darf gerne an der Verlosung der Scheibe teilnehmen. Voraussetzung ist allerdings, dass ihr mir mitteilt, welcher Schlagzeuger sowohl bei Iron Maiden als auch bei Bruce Dickinsons Band vor dessen Einstieg bei Maiden getrommelt hat. Antworten bitte innerhalb des Liedes an die E-Mail-Adresse studio3@okwk.de. Name und Anschrift bitte nicht vergessen. Hier sind Iron Maiden.

Tja, eigentlich ist jetzt Einsendeschluss für eure Antworten, aber das Merkwürdige ist, irgendwie seit 20 Minuten habe ich keine Mail mehr hier ins Studio bekommen. Das ist sehr merkwürdig. Okay. Aber nach dem nächsten Lied verrate ich trotzdem die Auflösung meiner Frage und die Verlosungssachen gehen dann in irgendeiner späteren Sendung. Sind sie dann wieder im Verlosungstopf. Den vorletzten Song von der Liste Michel Lepsis aus Heide spiele ich heute. Vortex heißt der Titel, Ginger die Gruppe und Wallflowers die 2021 veröffentlichte CD, auf der sich dieses Lied befindet. Wenn ich das noch anfügen darf, es trifft so gar nicht meinen Geschmack.

Ja, ich habe jetzt auf einmal auf Schlag eine ganze Reihe Antworten bekommen. Das ist ja wirklich sehr seltsam. Und da muss ich mich jetzt mal erstmal schlau machen, weil alle haben eine Antwort geschrieben, mit der ich eigentlich oder die ich gar nicht hören wollte, aber es könnte sein, dass ihr recht habt. Das muss ich gleich nochmal abchecken. Und bis dahin hört ihr erstmal den nächsten Musikwunsch von Gerhard Manteuffel aus Kiel. Er schrieb mir, ich zitiere, wie du ja weißt, finde ich immer Live-Aufnahmen am besten. Die sind, wenn noch ordentlich Soli und Improvisation gespielt werden, in der Regel länger als die Studioversion. Deshalb würde ich mich freuen, wenn du von der James Gang LP Live in Concert aus dem Jahr 1971 zwei Songs spielst, die ineinander übergehen. Stop und You're Gonna Need Me. Muss man wirklich zusammenhören und zwar laut. So 2 Minuten vor Schluss denkt man, jetzt kommt der Abschlussakkord, aber dann fängt Joe Walsh nochmal so richtig mit einem Echo-Gegrantsche an, da würden andere Leute ein eigenes Stück daraus machen. Herrlich. Zitat Ende. Und ich möchte noch hinzufügen, außer bei bestimmten Internetradios hört man Live-Aufnahmen sowieso nie bis selten, schon gar nicht solch lange, weil man dann ja auf mindestens 2 bis 3 Stations-Jingles verzichten muss. Wie armselig. Dann hören wir uns doch mal die James Gang an.

Ja, die James Gang. So, nun wollt ihr natürlich wissen, ob es einen Gewinner gibt. Und meiner Meinung war ja die richtige Antwort, welcher Schlagzeuger sowohl bei Iron Maiden als auch bei Samson gespielt hat. Da musste die Antwort nach meiner Meinung lauten Barry Purkis. Und Thunderstick hätte ich natürlich selbstverständlich auch als korrekte Antwort gelten lassen. Aber ich habe fünf andere korrekte Antworten bekommen. Denn auch Clive Burr hat bei Samson gespielt, bevor Thunderstick ihn abgelöst hat. Clive ist auf keinem Album von Samson zu hören, aber hat gespielt. Und insofern ist Clive Burr natürlich auch richtig, obwohl meiner Meinung nach ja irgendwie Thunderstick irgendwie logischer gewesen ist. Aber wie gesagt, so, ich habe fünf Antworten und ich nehme jetzt den Zettel aus der Mitte. Entknote ihn. Michael Lepsi aus Heide hat gewonnen. Ja, Michael, ich bin mir ziemlich sicher, dass du die LP schon hast und die Frage ist auch, ob du das Iron Maiden Sonderheft hast. Kannst dich ja nochmal kurz per Mail melden, ob du die LP als auch das Heft haben willst. Sonst könntest du ja eventuell entweder beides oder zumindest eins für einen anderen Gewinner freigeben. Ja gut, machen wir jetzt erstmal damit weiter.

Was gibt es musikhistorisches an einem 3. Juni? Da erschien 1970, also vor unglaublichen 56 Jahren, die LP In Rock von Deep Purple. Nach drei mäßig erfolgreichen Studioalben mit Sänger Rod Evans und Bassist Nick Simper platzte bei Deep Purple 1970 endlich der kreative Knoten. Der neue Bassist Roger Glover bildete mit Drummer Ian Paice ein unglaublich lässig groovendes Rhythmusgespann. Ian Gillan sang wie ein junger Gott und in Sachen Songwriting machten die Briten einen gewaltigen Schritt nach vorne. Das erste Studioalbum des Mark II-Lineups, Deep Purple in Rock, sorgte bereits mit dem überraschend harten Opener Speed King für offene Münder. Es folgten mit Bloodsucker, Hard Lovin' Man und der phänomenalen Halbballade Child in Time weitere Hardrock Evergreens. Abräumen konnte man auch mit der Single Black Knight, die sich allerdings, wie damals durchaus üblich, gar nicht auf dem Album befand. Wenn man bedenkt, dass Deep Purple immer noch live auftreten, sage ich mal, dass es etwas oder so etwas so schnell nicht wieder geben wird, dass eine Rockband über so viele Jahrzehnte Erfolg hat. Hören wir von der LP den Titel Into the Fire.

Das war's schon wieder für heute. Vielen Dank für eure Aufmerksamkeit und eure Musikwünsche. Die nächste Wunschtitelsendung ist dann wieder am 2. September. Eine Liste mit entsprechenden Infos sowie den CD-Covern findet ihr im Internet unter www.westküstefm.de. Klickt in der oberen Leiste Hören an, dann im sich öffnenden Fenster Redaktion und feste Sendeplätze und dann scrollt ihr auf den Mittwoch zur entsprechenden Zeit. Das gleiche gilt auch für die Wiederholung dieser Sendung am kommenden Dienstag um 22 Uhr. In der Liste findet ihr auch die Mailadresse, falls ihr Fragen zur Sendung habt oder mit mir Kontakt aufnehmen wollt. Heute in einer Woche, am 10. Juni, gibt es die nächste Rock Hour. 2 Stunden dann wieder. Ich hoffe, euch dann wieder als Zuhörer auf den UKW-Kabel oder DAB Plus-Frequenzen von Westküste FM oder dem Livestream im Internet begrüßen zu können. Theoton sagt Tschüss und wünscht allen einen geruhsamen Restabend. Und verantwortlich für die eben gehörte Sendung ist Bernd Thon aus Hohenlockstedt.

0: Verantwortlich für die folgende Sendung ist Hauke Heesch aus Beekmünde.
1: Hallo und herzlich willkommen zur 30. Ausgabe Everybody Plays a Secondhand Song. Hier gibt es gleich wieder jede Menge Coverversionen, Originale und natürlich Hauke und Hermes an den Mikrofonen. Stellvertretend für die Hörerinnenschaft bedanke ich mich aber zuerst für 29 Sendungen voller toller Musik, vielen, vielen Infos und jede Menge Lacher. Als Stammhörerin lehne ich mich jetzt gleich zurück und lausche der Sendung, bin entspannt und gespannt, was da so kommt in der 30. Ausgabe Everybody Plays a Secondhand Song. Alles Gute, viel Spaß und hebt die Bürste!

0: Ja, das war doch ein toller Beginn der heutigen Ausgabe.
1: Auf einmal ging das Mikro an. Das hast du gar nicht gesagt. Ja. Hast gesagt, jetzt, ich habe gesagt, wann springen wir denn rein? Und dann sagt, auf einmal war Mikro an. Aber ja, es war rot hier. Das ist für Leute, die nicht so viel mit Radio zu tun haben. Wenn es rot leuchtet, dann sind Mikros an.
0: Das ist richtig. Und diese unfassbar schöne Begrüßung heute hat unsere Stammhörerin Judy gemacht.
1: Ja.
0: Das finde ich ganz wunderbar. Das ist für dich eine super Überraschung.
1: Das ist für mich eine super Überraschung. Ja. Und ich habe leider den Spruch, was hat sie gesagt?
0: Heb die Bürste.
1: Ich habe hoch die Bürste verstanden, was auch genau aufs Gleiche hinauskommt fast.
0: Ja.
1: Außer hoch sein muss man sie erstmal anheben. Aber danke für diese tollen Worte.
0: Genau. Jetzt ist das Lied, wir haben heute mal auf Musik raufgequatscht, machen wir normalerweise gar nicht. Ist auch eine Coverversion. Und wir brechen mal gleich alle Regeln.
1: Ja, und spielen nicht das Original. The Allman Brothers wären das gewesen, glaube ich.
0: Ja, Allman Brothers Band mit Jessica. Und die Coverversion ist von They Might Be Giants.
1: The Might Be Giants. Ah, okay. Ja. Das wusste ich tatsächlich auch nicht, dass die es gecovert haben. War ja früher beim NDR ganz oft die Melodie zu hören.
0: Ja, genau.
1: Deswegen fand ich das deswegen auch schon ganz sympathisch.
0: Deshalb bin ich drauf gekommen und ich habe auch schönen Gruß an Jörg Lotze. Ich habe gestern eine Mail an Jörg Lotze geschrieben, weil ich wissen wollte, in welchem Kontext das beim NDR früher gelaufen ist. Und er konnte mir das gar nicht sagen. Oder was heißt nicht sagen? Ich war der Überzeugung, das ist ein Intro von irgendeiner Sendung gewesen und vielleicht auch von einem speziellen Moderator. Er meinte, beim WDR, WDR Sounds oder sowas, ist das gelaufen. Aber beim NDR, und ich kam nachher also auf die Idee, vielleicht war das so bei NDR 2 am Vormittag so die Abschlussmusik, wenn die ganzen Redakteure und so die Beteiligten aufgezählt wurden, bevor dann quasi die nächste Sendestrecke angefangen hat.
1: Es lief, glaube ich, auch bei Welle Nord, bin ich der Meinung.
0: Das kann sein.
1: Das tatsächlich auch. Und dann grüßen wir erstmal Jörg und auch Judith. Quasi ohne die Sendung, gar nicht möglich gewesen wäre. Nee. Das muss man auch sagen. Und Jörg war ja auch an dem denkwürdigen Abend dabei.
0: Auf jeden Fall.
1: Von daher ist das doch schön. Und da freue ich mich über dieses tolle Intro.
0: Ja.
1: Und muss erstmal nochmal sagen, hallo, herzlich willkommen, Hermes, wir haben uns ja noch gar nicht vorgestellt.
0: Hey. Ja, hallo.
1: Ja.
0: Hallo Hauke und hallo liebe ZuhörerInnen.
1: Zum 30. Mal gibt es diese Sendung, die da heißt Everybody Plays
0: a Secondhand Song.
1: Ja, genau. Und 30. Ausgabe und wieder gibt es Coverversion und Originale. Nur jetzt gibt es halt nicht Jessica.
0: Nee, das könnten wir uns zum Schluss vielleicht noch aufbewahren.
1: Das wäre schön,
0: ich hätte das Original dabei.
1: Dann mal los.
0: Aber wir dachten, jetzt starten wir quasi wie gewöhnlich mit einer Coverversion, so dass wir jetzt quasi...
1: Ja.
0: Jetzt ist so der Vorlauf der Sendung und ich habe gehört, du hast eine Coverversion ausgewählt und da sagen wir jetzt nichts zu, sondern...
1: Nö, wir spielen sie gleich. Ich habe ja auch noch eine Überraschung, weil heute bin ich ja Multimedia doppelt unterwegs.
0: Oha.
1: Ja, das kann man ja auch nochmal nachher erwähnen.
0: Okay,
1: aber erstmal kommt eine Coverversion. 8 Minuten.

0: Ja, für einen Einstieg, 8 Minuten ist ja auch mal mutig, ne? Aber nach 30 Sendungen oder fast 15 Jahren kann man das jetzt ja auch mal machen, ne? Gleich ja. Am Anfang.
1: Ich glaube, so in der Form hatten wir so ein langes Lied am Anfang noch nicht.
0: Meistens hatten wir es immer zum Schluss, damit wir dann aufgeräumt haben, damit wir Staub saugen konnten, dieses ganze Gekrümel, was da passiert.
1: Die eingetretenen Salzstangen.
0: Aber
1: wir essen nicht im Studio.
0: Nein, aber wir haben früher einfach sie immer nur zertreten, weil wir es konnten. weil wir gesagt, essen dürfen wir nicht, aber ein bisschen soll es ja auch ein bisschen daherkommen. Und da mussten wir natürlich Staub saugen. Und deswegen sieht das Studio jetzt gut aus, weil wir jetzt schon gestaubsaugt haben, weil 8 Minuten hatten wir jetzt eine Coverversion des Songs Coast Town von hier neu eingespielt von der Band Lancome, wenn ich das richtig ausgesprochen habe.
1: Man weiß es nicht.
0: Weiß man nicht so
1: Wo
0: genau.
1: Kommen die denn her?
0: Aus Dublin kommen die und die haben vor ein paar Jahren, glaube ich, vor 2-3 Jahren ihr Debüt rausgebracht und weiß jetzt den Namen nicht, hat er dann davon gelesen und gedacht, das ist nicht so meine Musik, weil da stand Irish Folk und so drauf und so. Da habe ich gedacht, ist jetzt nicht ganz so meins, aber die machen so Irish Folk so ein bisschen in sehr langsam und das hat man hier ja auch gehört.
1: Ja, also ich habe die Rahmentrommel nicht schlagen hören, sagen wir mal so.
0: Nee, aber es war, und wie gesagt, die haben letztes Jahr diesen Song herausgebracht und ja, ich fand ihn tatsächlich eine der besten Coverversionen seit langem. Also
1: sehr gut.
0: Vor allem, wenn man bedenkt, dass das Original nur um die Hälfte lang ist, muss man ja auch irgendwie, und ein ganz anderes Genre ist, nämlich The Specials haben es ja im Original herausgebracht, 1981, war Nummer 1 Hit in Großbritannien, damals auch passend, weil damals ja sehr viele Arbeitslosen gab und Maggie Thatcher mit eiserner Hand regiert hat und das Clubsterben und viele Auftrittsmöglichkeiten wurden alles, es war sehr von sozialer Kälte geprägt und da haben die den Song rausgebracht und war ein sehr kritischer Song. Trotzdem Platz 1.
1: Wo kamen die Specials her? So eine
0: Das weiß ich nicht so genau.
1: Aber ich meine, so wenn man immer so von Manchester hört und sowas, wie grau die Stadt da auch gewesen ist, und das ist sicherlich ja nicht nur in Manchester so gewesen, dass ja auch eine, sag ich mal, sehr graue Zeit in Großbritannien gewesen ist halt.
0: Also es war auf jeden Fall musikalisch dann halt auch heißt das Song Coast Town, und es klingt halt auch, wenn man es hört, gleich wenn man es nicht kennt, bisschen wie so eine Geisterstadt, wie man sie sich vorstellt. Also, und wie gesagt, und das war halt dann tatsächlich Nummer 1 in Großbritannien, was ich auch sehr erstaunlich fand.
1: Du baust um.
0: Also nachher holen wir die Salzstangen raus und zertreten.
1: Und die Legosteine.
0: Und worauf kann man noch treten?
1: Ich dachte, man baut hier noch was irgendwie.
0: Ach so, ich dachte, du wolltest so einen Fußparcours aufbauen, dass man hier dann, also sonst hätte ich noch Tanzhapfen ganz hilfreich gefunden, da drauf zu treten. Aber ich habe eben gesagt, heute ist ja eine Jubiläumssendung und diesmal ist es auch ganz was anderes, weil zeitgleich quasi jetzt bin ich im Fernsehen zu sehen, im ZDF. Im ZDF läuft ja jetzt seit 1:46 die Verfilmung von Olivia Jones, heißt Olivia, und da habe ich eine Statistenrolle gehabt und die läuft dann aber so um 21:35 bin ich zu sehen. Falls mal jemand wissen will, wie ich aussehe, dann bin ich der Mensch, der die Hecke schneidet, während Annette Frier an der Straße telefoniert.
1: Ah, cool.
0: Ja, genau. Yeah. Deswegen, Multimedia geht ja fast gar nicht.
1: Ich hatte gesehen, es ist auch schon in der ARD-Mediathek zu finden. ZDF-Mediathek.
0: ZDF-Mediathek.
1: Das heißt ja nicht mehr ZDF, das ist ja ganz, ganz schwierig.
0: Wie heißt es denn?
1: Also es heißt nicht mehr Mediathek, die benennen sich ja jetzt alle um. Ich glaube, das ist das ZDF.
0: Ah, okay. Ja. Ich habe es nur beim Ersten mitbekommen, bei der ARD, dass auch das Audioprogramm anderer Namen
1: ARD Sounds.
0: Ja, genau. Das hatte ich mitbekommen, aber das ZDF jetzt auch nicht mehr Mediathek. Aber für alle, die das noch unter Mediathek, da kann man das finden und den Film. Und man kann mich dann quasi sehen. Oder man wartet circa bis 21:35. Ja. Aber man kann auch den ganzen Film gucken. Aber man kann ihn ja auch in der Mediathek gucken und uns jetzt gucken. Das ist natürlich auch klasse. Oder hören. Und man kann beide. Könnte man, ne? Man kann den, aber man sollte den Film gucken, weil er auch gut ist.
1: Ja, sehr gut. Ja, genau, ich bin, also bin auch gespannt. Ich habe nur gesehen, dass er schon da online verfügbar ist. Werde ich mir anschauen.
0: Ja, und jetzt könnten wir ja, wollen wir noch was erzählen oder wollen wir gleich zum Original kommen?
1: Ja, kommen doch mal direkt zum
0: müssen
1: Original.
0: Müssen wir vorher Bingo oder?
1: Nee, gleich hatten wir ja schon geklärt. Da spiele ich dann einen Titel hier aus außerhalb der Bingo-Liste. Ja. Aber die Bingo-Maschine ist am Start.
0: Ja, die ist noch nicht warm gelaufen, aber
1: so, du kannst ja mal schon mal ein bisschen rütteln.
0: Damit nee, drehen.
1: Ja, nicht, dass schon eine rausfällt.
0: Nee, dann, so. Ja, sie ist schon da.
1: Ja.
0: Ja, und auch da ist vielleicht unsere Stammhörerin Simone, die nämlich das Special sehr mag. Und? Aber das war gar nicht der Grund, warum ich es ausgewählt habe, sondern weil die Coverversion so toll ist. Und das Original auch.
1: Ja, ich hatte gerade auch gesagt, Lars, der auch vorhin schon eine Nachricht geschrieben hat und uns viel Spaß gewünscht hat, der hat meines Wissens früher auch eine Platte von den Specials gehabt. Also da habe ich das erste Mal, ist der CD-Player schon wieder eingeschlafen.
0: Der ist schon wieder eingeschlafen. Ich weiß gar nicht, wo der ist. Der ist hier auf CD2. Und dann würden wir sagen, spielen wir aus dem Jahre 1981 Coast Town von The Specials.

0: auch.
1: Ich habe den CD-Player gar nicht ausgemacht.
0: Und ich habe...
1: Und jetzt hast du mich ausgemacht.
0: Die Mikrofone sind vertauscht. Deshalb war das gerade auch so komisch. Ich bin vollkommen verwirrt. Ich muss dich mit... Normalerweise hast du dein... komplette Verwirrung.
1: Ja, das war jetzt auch eine Coverversion. Ja, aber ich glaube, dazu sagt Hermes mal was.
0: Ja, genau. Also du hast gerade schon gesagt so, aber ich hätte ja nicht gedacht, dass wir mal Royal Republic spielen. Und ich habe gesagt, ich auch nicht. Und
1: jetzt ist es passiert.
0: Der Vorschlag kam von Judy, die ich hier nochmal grüßen möchte. Die sagte auch, Royal Republic ist eigentlich gar nicht so meine Band. Aber die Coverversion, die finde ich ganz gelungen. Und du hast gerade auch was Interessantes gesagt.
1: Ich habe gesagt, dass man bei als so eine Rockband den Song Stayin' Alive ja auch schnell mal verhunepiepeln kann, wie man so schon früher gesagt hat. Und ich fand, das haben sie jetzt gar nicht. Man hat irgendwie das Gefühl gehabt, ja, wir machen mal eine lustige Coverversion, aber wir machen da jetzt keinen Quatsch drauf. Also es war so ein bisschen auch ernsthaft dabei, das darf man ja auch mal sagen. Ja,
0: auf jeden Fall. So,
1: es ist ja hier auch eine ernste Angelegenheit, eine ernste Sendung, da müssen auch die Coverversionen dementsprechend ernst sein.
0: Ja, genau. Wie das letzte Mal, als ich Stayin' Alive gespielt habe, wo Tropical Fuckstorm da irgendwie so voll durchgerumpelt sind und man das Gefühl hatte, die haben es vielleicht nicht ganz ernst genommen, aber ich fand die also wirklich großartig.
1: Ja.
0: Das Witzige ist, dass Judy auch den Song Stayin' Alive selber gar nicht so toll.
1: Also das sind ja beste Voraussetzungen.
0: Eine super Kombination, aber trotzdem natürlich ganz liebe Grüße und danke für den Hinweis.
1: Ja, aber sie mag unsere Sendung so sehr. Und dann nimmt man dann auch mal ein Original in Kauf, was vielleicht nicht so sehr ist.
0: Ich erinnere mich doch.
1: Ja, wir haben aber das Original noch nicht gehört. Vielleicht hat sich das ja über die Jahre verändert oder seit dem letzten Mal. Weil es ist gar nicht so lange her, dass wir diese Coverversion, dass wir den Song hatten. Ne?
0: Ich könnte nachgucken.
1: Drei, vier, ja. Und ich kann auch noch mal einen Hinweis geben. Es gibt auch bei Spotify, das kann man jetzt ja mal sagen, auch eine Titel, also Songs, die man nachhören kann. Ich muss sie nur noch mal aktualisieren. Ich glaube, die letzten 10 Sendungen sind da schon gar nicht mehr zu finden. Werde ich aber mal machen. Und dann kann man diese Version von Royal Republic auch noch mal hören.
0: Ja.
1: Und jetzt guckt Hermes in digitalen Medien, deswegen hat er ja auch Digital Hermes, seinen Spitznamen, und guckt, wann hatten wir denn das letzte Mal Night Fever?
0: Stayin' Alive.
1: Stayin' Alive. Ja, guck mal, aber deswegen suchst du auch so lange, weil du nach Night Fever suchst. Stayin' Alive, stimmt. Habe ich eben auch schon Night Fever gesagt? Ich weiß es nicht. Nein.
0: In der 27. Alive. Ausgabe.
1: 27. Das ist ja gar nicht so lange her, weil jetzt sind wir bei der 30.
0: 11. Dezember 2024.
1: Ja.
0: Und die Coverversion war, wie gesagt, von Tropical Fuckstorm.
1: Ja.
0: Und das Original stammt natürlich von den Bee Gees.
1: Ja, das ist doch schön. Und ich verwechsel bei den ganzen Tanzfilmen von den Bee Gees, zu welchem Tanzfilm das gehört. Aber es ist nicht Saturday Night Fever, sondern ist es nicht tatsächlich... Oder jetzt... auf welchen ist es denn? Stayin' Alive, ne? Ich weiß gar nicht. Da komme ich immer ein bisschen...
0: Ich glaube, die sind beide in Saturday Night Fever, aber ich habe den Film nie gesehen, deshalb kann ich das
1: auch
0: nicht genau sagen.
1: Kann mich nicht erinnern, den bewusst jemals durchgeguckt zu haben. Was man vielleicht machen sollte, was gar nicht vielleicht, ist bestimmt guter Film, oder?
0: Das ist jetzt auch gar nicht so wichtig, aber was viel wichtiger ist, dass wir die Bingo-Maschine jetzt in Stellung bringen müssen.
1: Ja.
0: Und dein erster Titel ausgelost wird.
1: Mein erster Titel? Ja, stimmt.
0: Genau.
1: Ja, an dieser Stelle können wir ja auch mal eine andere Stammhörerin, die wir gar nicht so oft grüßen, nämlich Sonja Feser heißt sie, glaube ich, die immer alles sich freut, wenn die Sendung ist. Und wir uns immer schon gefragt haben, wir nicht so ein richtig Gesicht dazu haben, aber ich habe sie schon mal gesehen, tatsächlich.
0: Das heißt,
1: vielleicht will sie auch mal für die 31. Sendung was einsprechen oder so, dann einfach mal melden. Und wir hatten noch was anderes, wir hatten ein Reel online gestellt. Und da war die Frage, ob jemand mir eine Adolf-Neuss-Platte geschickt hat oder getauscht hat. Leider noch nicht. Das heißt, es ist immer noch, ich suche immer noch Adolf-Neuss mit Afrika. Ich nehme notfalls auch die CD geschenkt. Da ist es nämlich als Hintentrack drauf.
0: Ja.
1: Da sind wir ja nicht so, ne? Wir nehmen einfach alles geschenkt. Das sind wir ja, geizig, ne? Wenn wir was geschenkt bekommen, sind wir geizig.
0: Nutzt du jetzt dein Promi-Status auch voll aus?
1: Ja, natürlich. Medial jetzt. Vor allem, wenn ich jetzt auch noch im ZDF zu sehen bin. Also mehr geht ja nicht.
0: Nicht, dass du irgendwann medial verbrannt bist.
1: Dann kann ich nur noch diese Sendung machen.
0: Ah ja. Auge hat die Nummer gezogen.
1: Ja, die 41.
0: 41.
1: Ach, das heißt, du suchst aus,
0: nein,
1: ne?
0: Nein, ich gucke nur, was bei mir die 41 ist.
1: Und ich guck mal. Oh, da brauche ich deine Hilfe.
0: Oha.
1: Weil du das Original herausgesucht hast.
0: Ah ja, ich habe das Original herausgesucht. Ah, oh, sehr gut. Das habe ich, glaube ich, schon 10-mal herausgesucht.
1: Ja, das hast du 10-mal, nee, nicht 10-mal, aber 4-5-mal hast du es rausgesucht und immer wieder neu im Apple Store im Einkaufswagen gepackt.
0: Nein.
1: Natürlich.
0: Ich besitze natürlich die Original-Maxi-Single und ich habe...
1: Ich hab das tatsächlich nicht. Ich habe mich total gewundert.
0: Und ich besitze auch, das wurde mal von... Oh, jetzt bin ich mir nicht ganz sicher, aber ich glaube von International Gigolo,
1: International Gigolo,
0: re-released.
1: Ja.
0: Oder bei Disco B.
1: Ja, es kann sein. Es könnte auch beides gewesen sein.
0: Ich glaube bei Gigolo.
1: Auch Vinyl nochmal.
0: Ja, und ich habe es als CD tatsächlich
1: bemustert
0: bekommen.
1: Ich habe den Song überhaupt nicht. Das hat mich mal gewundert, weil ich irgendwie gedacht habe, ja, das ist ja auch ein halbwegs Standard-Song in dem Genre. Und war ganz verwundert. Aber deswegen, ja.
0: Crazy.
1: Und dazu müssen wir gleich nochmal, muss ich schon zum Plattenspieler laufen, weil die Coverversion ist nämlich auf Schallplatte.
0: Oha.
1: Ne? Und die ist, das Original ist zukunftsträchtig schon digitalisiert. Also das kann man auch immer nur Hermes zu verdanken. Ne? Ich bin ja immer für die alten Sachen zuständig und trete irgendwie Salzstangen kaputt, aber auch nur die alten. Hermes immer die jungen. Die jungen Salzstangen macht er, ne? Die Brezel, ne? Damit wir nicht durcheinander kommen und ich die Stangen.
0: Ja. Das verwirrt mich ein bisschen, aber ich habe damit angefangen.
1: Womit hast du angefangen?
0: Mit den Salzstangen.
1: Ja, und dann geht's weiter, ne?
0: Ja.
1: So, dann wollen wir jetzt mal Night Fever oder Staying Alive oder Jugend Again oder Massachusetts oder irgendwas von den Bee Gees wollen wir jetzt hören.
0: Okay.
1: Vielleicht alle 4 Songs in einem. Geht nicht, weil wir ja Massachusetts nicht gespielt haben als Coverversion. Deswegen bleibt ja da nur...
0: Nein, Staying Alive.
1: Staying Alive übrig. Dann nehme ich Staying Alive.
0: Alles klar. Ist gerade im Angebot.
1: Ich gehe erstmal vom Bord.

0: Ja, eine Coverversion und da ist Hermes mir hilfsbereit gewesen, weil das Original besitze ich gar nicht. Und das hat mich total verwundert, weil das Original durchaus ein
1: Klassiker.
0: Klassiker, Standard.
1: Um mit den Worten von Pierre Balboa zu sprechen.
0: Das ja, welches Genre würde man das denn zuordnen im Original?
1: Also die Band ist, glaube ich, ganz schwer zuzuordnen. Also das würde man heute. Tuxedo Moon. Tuxedo ist ja quasi ein ja. Frack, ja. Wenn ich das recht entsinne. Tuxedo
0: okay.
1: Moon.
0: Ah, okay. Ja. Und das Original notierst es ja, wie gesagt, durchaus ein Klassiker, von welchem Genre wir auch immer sprechen.
1: Heutzutage würde man Post-Punk sagen.
0: Post-Punk, New Wave vielleicht noch ja. In groben Richtung, damit man schon mal zumindest ein grobes Fahrwasser hat, wo gleich die Reise mit dem Original hingeht. Und das Original ist tatsächlich aber doch noch ein bisschen, sagen wir mal, verstörender und nicht so vielleicht mit so einem leichten Reggae Chess-Laveng im Klang passend zum Sommer bestückt worden.
1: Da ist auch die Orgel gerade gezogen worden.
0: Das stimmt, ja. Das so. Ist im Original, ist das dann doch schon ein bisschen, wie würde die Jugend sagen, vielleicht creepiger.
1: Sturm und Drang.
0: Ja, ein bisschen, auf jeden Fall ganz anders, ein bisschen anders schon als das, was wir eben gerade gehört haben. Und von wem stammte denn das Stück? Bernadette LaHengst. Und du wolltest was sagen?
1: Nee.
0: Ach so.
1: Du hast die Frage gestellt und ich dachte, soll ich darauf antworten, aber du hast dann selber geantwortet.
0: Ah, okay.
1: Und das hat mich wieder. Heute bin ich leicht aus dem Konzept zu bringen, glaube ich.
0: Man ist ja auch aufgeregt. Das ist die 30. Sendung. Stellt euch das mal vor. 30 Sendungen. Und das gibt's nicht mal auf dem Fischmarkt. Keine 30 Sendung. Da gibt's nur 25 und eine drauf. Aber hier, 30. Die 30. Ausgabe und da kann man mal durchdrehen. Und ja, und sagen, dass das eine Coverversion von Bernadette LaHengst ist und die man tatsächlich von vielen unterschiedlichen Bands kennen könnte, nämlich die Brauthaut ins Auge oder auch Hua, die ja auch in diesem Landkreis quasi so ein bisschen, ja, ob sie sich hier gegründet hat, würde ich vielleicht nicht sagen, aber Knarf Röllum kommt ja von
1: Burg Dithmarschen,
0: genau. Und die haben sich aber, glaube ich, dann in Hamburg gefunden, weil sie nämlich aus Bielefeld kommt.
1: Genau, die kommt ja aus diesem Umfeld.
0: Spilka, Gärtnerei, Blumenfeld, Distelmeier und so, ne? Die alle.
1: Wegemann.
0: Ja, Wegemann auch, genau.
1: Niemals Bernd Wegemann vergessen.
0: Ja, das stimmt. Ja, das haben schon andere Medienschaffende zu schaffen gebracht, dass sie dann vergessen worden ist. Deswegen, also ganz vorne stand dann immer Bernd Wegemann und dann gab es die anderen auch noch alle, ne? Die auch genau ähnlich wichtig waren, um nicht durcheinander zu kommen. ja, aber das war jetzt eine Coverversion und auf einer Single, die 2002 erschienen ist und wieder veröffentlicht worden ist, glaube ich, bei Trikont wurde es irgendwann nochmal wieder veröffentlicht. Aber 2001 oder 2 wurde es bei Richie Records herausgebracht, die Single, und hat noch auf der B-Seite eine andere Coverversion, die wir bestimmt auch irgendwann nochmal spielen, weil ich glaube nicht, dass es mit der 30. Sendung getan ist, weil auf dem Fischmarkt gibt es ja auch mal noch einen obendrauf. Ne?
1: Auf jeden Fall.
0: Und auf dem Kiez gibt es ja auch manchmal einen noch obendrauf, aber das dann wahrscheinlich aus anderen Gründen. Genau, und hier wahrscheinlich irgendwann eine weitere Sendung, dann gibt es nochmal eine Coverversion von Bernadette LaHengst, die nämlich auf der B Seite ist, nämlich ein Johnny Cash Cover. Ein
1: aber
0: Mädchen
1: verraten.
0: Namens den Nachnamen, den Vornamen sage ich aber nicht. Genau.
1: Aber das ist eigentlich schon spektakulär, finde.
0: Ja,
1: so,
0: ja,
1: weil das Original schon so spektakulär ist.
0: Ja, deswegen, das müsste man, müssen wir auf jeden Fall auch. Wir hören erst mit der Sendereihe auf, wenn wir den Song gespielt haben. Also vorher nicht. Wir können auch danach länger
1: können wir
0: machen.
1: Noch weitermachen, ja.
0: Aber wir hören nicht vorher auf, bevor wir den nicht gespielt haben.
1: Und ja, wir hatten ja im Vorfeld auch schon mal so gesagt, irgendwie diese 30. Sendung ist natürlich so eine Art Jubiläum auch wieder, aber die richtige Sause machen wir da bei der 33.
0: Da machen wir die richtige
1: das
0: Sause.
1: Das sind die dann quasi Umdrehungszahl einer Schallplatte. Zwar nicht ganz genau, 33 ein Drittel.
0: Da müssen wir auch hohe Stiefel anziehen, damit wir durch diesen ganzen Salzstangenbad hier durchgehen. Denn es gibt gar kein Bällebad, sondern Salzstangenbad.
1: Unangenehm.
0: So, ja, auf Dauer wahrscheinlich schon. Vor allem, weil es wahrscheinlich dann, machen wir die Heizung an und dann schwitzt man und dann kleben die Dinger an dem Rücken und so. Das ist, ich weiß noch nicht, ob das eine gute Idee ist, aber als Grund Grundgedanke für eine Feierlichkeit, ein Salzstangenbad, ist doch schon mal was, finde ich.
1: Ich hätte jetzt noch mal eine ganz andere Sache. Ja? Magst du mal das Cover von der Single ins Mikrofon halten?
0: Ja.
1: Hat natürlich jetzt keiner was davon. Aber das Cover ist auch ein Cover.
0: Ja,
1: nämlich,
0: stimmt.
1: Nämlich von der Original-Single Single von
0: dem
1: No Tears.
0: No Tears von der Band.
1: Mit dem,
0: ja, genau, mit dem
1: schönen Frack. Aus dem Jahr
0: 1978. Und ich weiß gar nicht, wie lang das ist.
1: 5:40
0: 5:40 und es ist auf jeden Fall, war ich fest der Meinung, dass ich es habe. Ich habe auch ein paar Alben der Band, aber ich habe das Stück immer, nicht. Das fand ich total...
1: Ich besitze nur irgendwie eine Compilation, die ich gar nicht gut finde und mich deshalb auch gar nicht weiter mit Tuxedo Moon beschäftigt habe. Ich weiß, dass mein Kollege Björn ein großer Fan von Tuxedo Moon ist.
0: Ja, das glaube ich.
1: Und
0: schöne Grüße an ihn.
1: Ich glaube, dass Tuxedo Moon auch zu den Bands gehört, die wirklich ganz schwer nur einzuordnen sind.
0: Die musikalisch
1: sind die auf so einem eigenen Planeten und No Tears ist auch, glaube ich, eher so eine Ausnahmeerscheinung. Und die anderen Songs, die ich von denen kenne, haben überhaupt nicht mal ansatzweise was mit No Tears zu tun. Aber das ist natürlich so ein totaler Clubklassiker.
0: Das ist ein Clubklassiker. Und wie gesagt, ich war ganz überrascht, dass ich ihn nicht habe, aber ich muss ihn mir nochmal irgendwann zulegen. Mhm. Und wenn wir beide uns zusammentun, haben wir ganz schön viel von der Band. Weil du die Single hast und ich ein paar Alben.
1: Sie haben
0: nämlich nochmal I Heard It Through the Grapevine gecovert.
1: Oh, tatsächlich.
0: Ja, sollte ich auch nicht verraten. Das ist, ich habe ja auch eben schon beinahe einen Song, aber den können wir auch nochmal spielen. Ne? Wir wollen ja auch ein bisschen Zukunft schenken. Ne?
1: Und vielleicht teasert das ja auch so mal ein bisschen.
0: Ja.
1: Wann spielt Hauke denn I Heard It Through the Grapevine?
0: Und 15 Jahre später wieder, wann spielen die das denn nun? Ja, genau.
1: Wir hatten ja schon eine der allerbesten Coverversionen und das nicht nur unserer Meinung nach. Ich höre das auch immer wieder. I Heard It Through the Grapevine von den Slits.
0: Ja, die ist auch wirklich großartig.
1: Die ist wirklich ganz, ganz toll.
0: Und das Schöne und das Erstaunliche ist ja, man denkt immer, das ist Marvin Gaye, weil man die Version ja natürlich kennt, aber wie es damals bei Motown üblich war, haben die ganz viele Songs, ein Song, ganz viele Musiker und Bands gegeben und geguckt, welche dann erfolgreichen wurde. Und es war Marvin Gaye, aber im Original ist es von Gladys Knight. Das kann ich sagen, weil wir es schon mal hatten.
1: Genau.
0: Deswegen kann ich einfach so großzügig sein, ne?
1: So, es geht an die Bingo-Maschine.
0: Ja, die Bingo-Maschine.
1: Magst du nochmal, ich habe sie jetzt in die Mitte gestellt, können wir uns gegenseitig die Nummern zulosen.
0: Wir kommen so auch mal näher, das ist ja auch mal schön.
1: Ja.
0: Ich drehe das jetzt einmal hier.
1: Hauptsache, dass die Physik jetzt hier nicht durchdreht.
0: Ich könnte das stundenlang machen.
1: Der ist einer rausgefallen.
0: Ah, ja, guck mal.
1: Du wolltest es stundenlang machen, aber die Maschine hat sich dagegen...
0: 61. Ich gucke jetzt auch mal, was das bei mir wäre. 61.
1: Interessant.
0: Ja, interessant. Ja, bei mir auch. Aber ich bin mal gespannt, was deine 61 zu bieten hat.
1: Ja.
0: Und dann können wir es ja fast so machen, wie ein Quartett sticht. Länge, Beats per Minute, Wörter im Text oder so.
1: Ja, das können wir direkt mal ausprobieren.
0: Das machen wir gleich.
1: Muss ich gleich mal mitzählen. Aber erstmal kommt jetzt No Tears im Original.
0: Von, du hast es so schön gesagt,
1: Tuxedo Moon aus dem Jahr 1978.

0: Füllung.
1: Haben sie gerade gesungen.
0: Ja, und es ging schnell vorbei. Dann haben wir jetzt Coast Town eingeholt. Ne? Das, was wir da nach hinten rausgehabt haben, hat die Band, die, glaube ich, aus Nürnberg kommt, glaube ich, eingeholt. Ne?
1: Ja, ganz schnell. Schon, ja.
0: Und
1: absolut. Also das war eine Coverversion, überraschenderweise.
0: Ja.
1: Und zwar hieß der Titel Filler, aber die haben es ja größtenteils auf Deutsch gesungen und haben dann auch immer Füllung gesungen. Sehr schön.
0: Ja,
1: und wie du sagtest, aus Nürnberg, The Robocop Kraus.
0: Die es zwischenzeitlich mal nicht gab und jetzt, glaube ich, wieder zusammengefunden haben.
1: Die haben vor einiger Zeit bei
0: Tapete
1: ein Album veröffentlicht und das stammte jetzt von einem Sampler, den Tapete auch veröffentlicht. Hat mit vielen Stücken aus den Jahren davor.
0: Ah.
1: Und
0: das ist auf dieser Compilation, die es auch von der Band
1: gibt.
0: Genau, es hätte ja sein können, dass es noch eine Quotenrocker gibt, die sie ja auch aus dem stammt und die ja da auch Bands auf Deutsch bekannte Songs gesungen haben.
1: Ja, Quotenrocker befindet sich auch heute in meiner Liste irgendwo
0: das
1: drin.
0: Das heißt, Beate aus dem Block kommt wieder. Das ist nämlich eine Coverversion von Jennifer Lopez, Jenny from the Block gewesen hat uns Sendungen lang verfolgt, glaube ich.
1: Ja, auf jeden Fall.
0: Begeisterung. Und ich freue mich auch, dass ich irgendwann mal auch die CD gefunden habe für auf dem Flohmarkt durch Zufall, weil wie es so oft ist, wenn manchmal so, weil man guckt, man CDs durch und wundert sich, wie kommt die denn da rein? Weil zwischen Richard Kleidermann und Modern Talking auf einmal eine Quotenrocker-CD. Ich dachte, was ist das denn? Und dann dachte Beate aus dem Blog.
1: Wahrscheinlich jemand auch gedacht, das ist Schlager.
0: Und hat gehört, was für ein komischer Kram. Na, und ich habe mich gefreut.
1: Bevor du jetzt alles zerredest, zieh deine nächste Nummer, weil das Original ist, noch viel kürzer.
0: Nämlich 4 Sekunden, weil das eben war 1,37.
1: So, es ist die 54.
0: 54?
1: So, jetzt kannst du schon mal raussuchen.
0: Ja.
1: Ja, Robocop Kraus, eine Band, die ich früher in meiner Sendung Inditronic auch sehr gerne gespielt habe. Und so in einer meiner Dauer-Playlisten ist auch Fake Boys, gerne auch im ASCII-Disco-Remix.
0: Ja, ist auch ein Tanzhit, ne?
1: Auf jeden Fall.
0: Das super, ist tatsächlich
1: super Basslauf, simpel, aber effektiv, wie man so schön sagt.
0: Ich sag das so großzügig, dass es ein super Tanzsong ist und hab den aber noch nie irgendwo selber gespielt, wenn ich mal Musik
1: Aber das
0: mache.
1: Kannst du dir für dein nächstes DJ-Set mal merken.
0: Ja, genau. Ist ja meistens ist ja hier vom Sender auch immer einer dabei und tanzt.
1: Oh ja, sehr gut.
0: Du hast es noch nicht. So viel kann man verraten, aber. Nee. Du weißt einfach nicht, wo es ist. Deswegen.
1: Nee, das verrät mir nie jemand. Ich kriege immer falsche Koordinaten gesagt und schon so häufig versucht, aber ich finde es einfach, es ist unmöglich.
0: Ja, das ist wieder so lang und auch das Song,
1: ich hoffe, dass ich dann gleich auch mal ein längeres Stück
0: ziehe. Aber das ist im Original, also die Coverversion habe ich schon länger als unsere Sendereihe gibt, 2006. Die schleppe ich seit der ersten Sendung habe ich mich noch nicht getraut, zweiten auch noch nicht, aber bei der dritten habe ich gedacht, so, jetzt könntest du es mal spielen.
1: Ja, ja.
0: Aber habe ich noch nie gemacht. Aber ich habe schon mal soweit jetzt. Aber heute ist es soweit, bei der 30. Sendung wird es gleich
1: die
0: gespielt.
1: Die zweite Sendung war so eine besondere Sendung, ne?
0: Die erste war besonders, weil wir da nämlich gesagt haben, weil wir nie wieder eine Sendung davon machen, spielen wir von einem Song, ich weiß gar nicht,
1: mehrere Versionen. Jezebel.
0: Jezebel hatten wir ganz viele Versionen und haben wir es seitdem nie wieder gespielt, Jezebel, weil wir keine andere Version mehr haben davon.
1: Aber das Besondere an der zweiten Ausgabe war, dass sie wie jede andere Ausgabe auch genau 3 Stunden.
0: Deswegen ist sie so besonders.
1: Nämlich genau bis 23 Uhr, wie immer.
0: Und das war, glaube ich, auch in der zweiten Sendung haben wir aber schon tatsächlich uns geeinigt, dass erst die Coverversion und dann das Original kam. Weil bei der ersten war es auf jeden Fall so, du hast angefangen mit Editors, mit French Disco. Genau. Dann kam French Disco und dann kam irgendwas, was ich ausgesucht habe. Und dann kam nämlich das
1: Du hast zuerst das Original gespielt. Wir haben es dann durchgezogen, dass du zuerst das Original...
0: Hast du gesagt, Hauke, bei allem Respekt, aber so habe ich mir das hier nicht vorgestellt.
1: Genau.
0: Habe ich gesagt,
1: habe ich eben in den Schwitzkasten genommen.
0: Ja, genau. Und hier ist die Salzstange noch mehr rein. Und ich kann nicht mehr.
1: Ich hätte niemals mit Salzstangen anfangen dürfen.
0: Ich kann nicht mehr. Und dann hast du gesagt, ich hole auch noch die Laugenstangen raus. Und die musst du auch essen. Ich konnte ja nicht mehr reden, weil mein Mund voller Salzstangen und Laugenbrezel war gemacht. Und dann in dem Moment habe ich gesagt, so aus. Und du hast gesagt, okay, ich habe gesagt, ein Kompromiss. Ab der dritten Sendung läuft es so, wie du es willst. Und seitdem läuft es. Seitdem geht die Erfolgskurve auch nach oben.
1: Aber hallo.
0: Jeder Finanzberater will über so eine Kurve sich freuen, wenn das so mit anderen Sachen geht. Aber wir sind ja hier nicht auf Gewinn aus, sondern nur auf schöne Coverversion aus. Ne? Und die wir eben gehört haben von The Robocop Krause, wollte ich schon sagen, war ja eine Coverversion von einer Band, wo ich gesagt habe, habe ich eigentlich nie so einen Bezug zu gehabt, was eigentlich schade ist, weil ich, als die rauskam, war Mitte der 80er.
1: Stimmt nicht.
0: Nee, aber da gibt's, die haben doch aber schon in Platten rausgebracht in den
1: 80ern. Ja, das ist noch viel älter.
0: Ach, das ist noch viel älter. Aber man kannte kaum, wenn man niemand kannte, der die Band hörte, war es damals ja nicht möglich, das irgendwie daran zu kommen. Ist ja nicht so wie heute, dass du das Internet anschmeißt und einfach eintippst und den Song hören kannst. Und deswegen habe ich... kam man ja nie dazu, diese Band zu hören, die das Original von Filler herausgebracht haben.
1: Also ich weiß tatsächlich gar nicht, also ich hatte schon einen Bekannten, der da so in dem Bereich unterwegs ist, aber also so aktiv mit Musik hören angefangen habe ich ja sowieso erst so Mitte, Ende der 80er Jahre, da ging das dann eher so bei mir um Joy Division und Sisters of Mercy und solche Sachen. Und da war Punk und Hardcore gar nicht so auf meiner Liste. Mhm. Und man hat ja früher auch gefühlt irgendwie viel weniger breit gehört, sondern das Geld Hermes vom Krieg wieder, weil also das war ja endlich, man konnte Radio hören oder man konnte halt sein Geld in Schallplatten anlegen und mal gucken, ob man sich was vom Kumpel überspielen lassen konnte.
0: Auf Kassette, ja.
1: Und das war aber nicht alles so super verfügbar. Und da tauchte die Band Minor Threat nämlich nicht auf. Und die haben das Original gespielt.
0: Ja.
1: Ist auf ihrer ersten, auf ihrer Debütveröffentlichung, ich glaube, es ist eine EP, 1981 rausgekommen.
0: Ui, so alt tatsächlich. Das wusste ich auch nicht. Aber wie gesagt, ich hatte auch nie so Berührungspunkte, weiß natürlich um deren Bedeutung, auch in der Szene, wenn man das nochmal so bezeichnen will. Aber so richtig, der Song sagt mir tatsächlich nichts. Und ich würde auch nicht jetzt, wenn ich einen... Sag mir mal, ein Song von der Band würde ich tatsächlich ein bisschen in den Straucheln kommen, was aber eigentlich schade ist, weil sie ja tatsächlich eine durchaus auch einflussreiche Band auf

0: dass man da einen Bezug zu hatte.
1: Da musste man halt jemanden kennen, der das irgendwie hatte. Ich hatte einen Kollegen damals, der hat Black Flag gehört, aber ich glaube so, er war, glaube ich, auch noch nicht bei meiner Thread angekommen.
0: Ja. Und das ist ja, Black Flag ist ja noch fast leichter, da hinzukommen als.
1: Ja, die gab's, da gab es auf jeden Fall mehr und meiner Thread gab es tatsächlich nur 3 Jahre.
0: Ja, und Black Flag gab es auch viele mit T-Shirts.
1: Die haben es mit dem Logo einfach auch richtig gemacht. Das, so,
0: ne? Die haben ja die ganzen Platten sehr klug angestellt, um es mal so zu sagen.
1: Ja, ja, ne? Dieses Vier-Streifen-Logo, das ist ja auch so super, super ikonisch.
0: Ja.
1: Gut, dann hören wir jetzt Filler von Minor Threat von 1981.
0: Und ich bin gespannt.
1: 1 Minute 33 und dann geht es dann direkt weiter mit...
0: In einer nächsten Coverversion. Es nützt ja nichts, wenn ich sage, welche Nummer das ist.
1: Nee, los geht's. We'll be right back.

0: Ja, nochmal ein Hinweis. In 20 Minuten bin ich im ZDF zu sehen, quasi als Gärtner. Und habe eine Hecke geschnitten und wollte bei der Verfilmung von Olivia Jones. Und das Fernsehteam hat gesagt, du darfst nicht die Hecke schneiden, weil das dauert länger. Nicht, dass die Hecke irgendwann weg ist. Also habe ich immer nur so ein bisschen getan. Sie haben ein bisschen habe ich geschnitten und dann ein paar Blätter immer wieder von vorne. Ne? Also falls jemand wissen will, quasi wie der eine aussieht, der ins Mikrofon spricht, dann ist gleich die Gelegenheit dazu. Und wer wissen will, wer jetzt gerade diese Coverversion herausgebracht hatte, das kann ich verraten. Das war nämlich Tortoise and Bonnie Prince Billy mit dem Song Thunder Road. Zu finden ist das auf deren Album. Sie haben mal ein gemeinsames Album rausgebracht, The Brave and the Bold. 2006 erschienen, da gab es unsere Sendung noch gar nicht. Also es ist schon richtig etwas ältere Coverversion. Aber wie gesagt, in der ersten Sendung habe ich gedacht, nee, da hatten wir ja auch noch was Mrs. Miller im Repertoire oder Karel Gott mit Painted Black und das war ja dann
1: ja noch ältere Sachen.
0: Ja, genau, aber da habe ich dann noch nie dran gedacht, den Song zu spielen. Erst so mit der dritten, vierten Sendung, wo ich gedacht habe, oha, dieses Everybody Plays a Second Hand Song könnte eine Serie werden, könnte einen Lauf entwickeln. Ja. Und da habe ich gedacht, ja, jetzt, dann habe ich es rausgesucht und eigentlich fast jedes Mal mitgeschleppt, bis auf jetzt die letzten paar Male, wo wir zu dritt geworden sind, nämlich mit unserer geliebten Bingo-Maschine. Da hatte ich das dann halt nicht immer mit dabei, aber immer mal wieder, auch schon in der Bingo-Zeit. Und jetzt kam halt Thunder Road heraus von Bonnie Prince Billy und Tortoise aus dem Jahr 2006. Ich musste noch reden und Luft holen. Das ist auch schwierig.
1: Ja.
0: Das ist eine Kunst für sich.
1: Ich rede gerade auch nicht so viel dazwischen.
0: Ja.
1: Oh. Und ich gerade schon gedacht habe, wir haben in der ersten Stunde haben wir 1, 2, 3, 4, 5 Lieder gespielt.
0: Ja, es lag auch daran, dass die Coverversion von Coast Town lang war. Das
1: ja,
0: eben jetzt
1: aber Filler war halt nur 1:30.
0: Ja, 1:37. Und was ich lustig fand eben, ist so, dass wir irgendwie instinktiv so nach eben, als der Song 1 Minute noch hatte, wir alle schon Kopfhörer aufgesetzt haben, damit wir uns vorbereitet haben. Bei Filler haben wir gesagt, ja, es sind ja noch 1 Minute Zeit, so ungefähr. Ne? Weil wir gesagt,
1: aber
0: na,
1: du warst schon ein bisschen aufgeregt am Ende von Filler und dachtest, jetzt ist gleich Schluss.
0: Ja, jetzt
1: muss
0: gleich
1: Schluss sein.
0: Ja, das ist
1: aber
0: gleich.
1: Es hat auch länger gedauert, als du gedacht hast.
0: Weil ich aber auch das Original noch gar nicht kannte, wenn man so, ne? Das ist ja auch tatsächlich ganz, ganz interessant. Ja. Aber du hast gesagt, zu beiden Acts hast du nicht so einen Zugang, ne?
1: Denn das stimmt und nicht auch, ganz. Also bei Tortoise habe ich schon häufig gedacht, das müsste eigentlich genau meine Musik sein, aber ich bin da irgendwie nie dazu gekommen. Hab halt schon echt viel Gutes gehört, aber halt keine Musik von denen. Mhm. Und Bonnie Prince Billy, weiß ich nicht, der veröffentlicht einfach so viel, da kommt man einfach irgendwie auch gar nicht gegen an. Und das ist so, wenn ich mal so auch hier Musik für einen offenen Kanal rausgesucht habe, da denke ich mal so, es ist nicht so ganz meins.
0: Ja.
1: Und dann muss ich mich auch nicht so intensiv damit beschäftigen. Und gerade wenn dann halt irgendwie so, also da sind schon gute Stücke dabei, aber ja, es ist...
0: Das ist so ein bisschen, wie gesagt, wir hatten ihn auch selber noch nicht, dass er selber gecovert hat, ja, glaube ich, in der Sendung. Wir hatten mal, dass er gecovert wurde. Mhm. Wir hatten zumindest I See a Darkness von Justine Electra in der Version und genau, aber wie gesagt, Bonnie Prince Billy covert ja auch unheimlich viel. Also er bringt ja dann zwischendurch auch nochmal ein ganzes, es gibt zum Beispiel ein ganzes Tribute-Album zu Everly Brothers. Wer kommt auf die Idee, ein ganzes Album mit Everly Brothers?
1: Naja, ne?
0: Also berechtigt auf jeden Fall, aber ist es doch eher ungewöhnlich, würde ich mal behaupten.
1: Kann alles Mögliche sein. Ich hatte ja auch schon hier Frankie Rose, die ein komplettes Cure-Album gecovert hat. In meiner Liste gibt es auch jemanden, in der heutigen Liste gibt es auch jemanden, der ein komplettes Album gecovert hat von einem Künstler. So, also das kann auch
0: waren das die Everybody Players? Haben die nochmal was rausgehauen? Wollen die das zur 33. Ausgabe nochmal machen?
1: Vielleicht, weiß
0: ich
1: nicht.
0: Das könnte man natürlich, können wir die Langschläfer ja mal fragen. Ja. Die sind jetzt ja wach, falls sie es hören, vielleicht habt ihr ja Lust, was zu covern.
1: Also
0: oder irgendwas anderes.
1: Also es kann ja schon spannend sein, irgendwie, wenn man da, also gerade Everly Brothers oder sowas, finde ich vollkommen legitim.
0: Aber lustigerweise kann es sein, dass wir suchen ja jeder Songs raus für die Bingo-Maschine, quasi für Felder und jeder hat so 35 Songs, die ein bisschen mehr müssen wir haben, 34
1: 38.
0: Mindestens, 38. So viel habe ich ja nicht ausgewählt, aber kriegen wir schon irgendwie hin. Aber ich habe auch, es gibt halt
1: 75 Felder.
0: Es kann sein, dass eventuell nämlich noch ein Everly Brothers Cover kommt, aber es ist nicht von Bonnie Prince Billy. So viel kann ich verraten.
1: Ja, okay.
0: Ja, deswegen. Und was haben denn nun Bonnie Prince Billy und Tortoise gecovert? Nämlich einen, den wir auch schon öfter hatten, der selber schon öfter mal gecovert hat, den wir aber auch schon Coverversion hatten, glaube ich. Nämlich Bruce Springsteen. Auf dem Album Born to Run befindet sich nämlich der Song Thunder Road, den wir nachher auch gleich hören werden. Nachdem ich jetzt dran bin zum Drehen.
1: Exakt.
0: Ja, da komme ich auch mit dem Mikro dichter ran, um dieses schöne Geräusch zu haben. Da ist schon eine drinne.
1: Ja.
0: Ich habe auch schon halb gesehen, welche Zahl es ist. Es ist keine... Die 60. Mhm. Wir sind wieder bei den großen Zahlen.
1: Ah, ein sehr aktueller Titel.
0: Oh, 60. Ach, hier unten ist er. Guck mal, da kommt sie hin. Na? Und da bin ich ja mal gespannt. Eine aktuelle Coverversion.
1: Ja.
0: Also, die Coverversion ist aktuell. Aus diesem Jahr? Ja, es kann ja auch sein, dass das Original
1: Original ist super aktuell, aber die Coverversion ist schon 13 Jahre alt.
0: Die ist schon 13 Jahre alt. Die hätten wir schon in den ersten, hätten wir schon spielen können. Wir hatten das Original halt nicht, weil derjenige, der das Original geschrieben hat, einfach noch nicht bereit dafür war. Mhm. Vielleicht.
1: Aber ich vermute, dass du vielleicht die Platte, wo das drauf ist, auch zu Hause hast und vielleicht noch gar nicht gemerkt hast, dass das eine Coverversion drauf ist.
0: Ah, okay.
1: Aber warten wir mal ab.
0: Ich habe nicht so viele neue Alben. Deswegen kann es sein, dass ich es nicht
1: mehr weiß. Dann
0: bin ich ja mal gespannt.
1: Man weiß es nicht. Vielleicht hast du zu der Band ja auch so ein Gefühl, eine Beziehung wie ich zu Tortoise.
0: Das kann natürlich auch sein. Eins, was durchaus Interesse geweckt ist, aber noch nicht dazu gekommen ist, aus irgendwelchen Gründen sich damit zu beschäftigen.
1: So könnte es sein.
0: Also, ist dann nicht so, aber anders als unsere Zuneigung zur Coverversion, die ist ja nämlich tief verwurzelt.
1: Ja, hattest du eigentlich die LP schon in Stellung gebracht?
0: Aber ich gehe mal davon aus, dass es gut läuft. Ich habe auch schon auf 33 Rounds per Minute umgestellt. Nicht, dass wir quasi schneller durch sind. Könnte man ja auch machen, um Zeit zu sparen, um noch mehr Coverversionen quasi auf die Gleise zu werfen. Aber das machen wir nicht. Ne? Nee. Da wollen wir ja natürlich auch das ganze Klanggenuss genießen. Und auch wenn wir festgestellt haben, dass wir beide nicht die größten Bruce Springsteen-Fans sind, was wahrscheinlich daran lag, dass wir beide mit dem Born in the USA-Album aufgewachsen sind und beide jetzt nicht so...
1: Nicht mal mit dem Album, nur mit dem Song.
0: Ja,
1: ich wurde nur aus dem Fernsehen immer angeschrien.
0: Ja.
1: Also ich habe nichts gegen Bruce Springsteen, aber das nicht, war, ich habe da auch keinen, das war einfach...
0: Aber es hat im ersten Moment dann so, es war dann auch relativ oft und das war vielleicht ein bisschen, dass man sich dann gesagt hat, oh nee, jetzt beschäftige ich mich nicht weiter mit Bruce Springsteen und danach kam ja auch erstmal ein paar Jahre, glaube ich 4 Jahre kein Album und das fand ich, dass danach war jetzt auch nicht so, dass mich das dann... Das war dann wieder ruhig. Da habe ich gedacht, wann schreit er mich denn wieder an? Nein, aber tatsächlich...
1: Wann bindet er sein Stirnband wieder um?
0: Ja, aber man muss ja sagen, er ist ja ein guter Musiker, einer, der auch schon beständig da ist und tatsächlich auch, wenn man ihn live sehen kann. Ich habe es zwar noch nicht gesehen, aber ich weiß, dass ich kenne ein paar, die das Konzerte besucht haben und haben gesagt, das ist echt erstaunlich, wie lange er spielt und mit welcher Begeisterung und man ihm das auch noch tatsächlich... authentisch man glaubt ihm das, ne? Authentisch glaubt ist ja auch komisch, ne? Aber ist ja doppelt gemoppelt, aber das ist ja auch tatsächlich. Und tatsächlich ist er ja auch eine ehrliche Haut, würde ich mal behaupten.
1: Ja.
0: Würde ich mal davon ausgehen. Und wollen wir jetzt mal die ehrliche Haut hören?
1: Ja, her mit der ehrlichen Haut.
0: Ja, schön. Ja? Und das ist auch schön, eine ältere Haut mal anzukündigen als meine. Deswegen, hier kommt Bruce Springsteen mit Thunder Road aus dem Jahre 1975.

0: Da gibt es so Coverversionen, da kennt man das Original nicht, aber findet die Coverversion so schön, dass man sich auf die Suche nach dem Original macht.
1: Ja.
0: Und das ist hier der Fall gewesen. Ne? Hauke hat das genauso gehabt, ne?
1: Also ja,
0: die
1: stimmt.
0: Geschichte, wir haben natürlich, während das Lied lief, sind...
1: Und da reden wir auch so manchmal. Drauf.
0: Ja, das kommt auch vor. Und das war How the Story Ends, hier in der Version von The Notice, von ihrem aktuellen Album News from Planet Zombie. Das ist Ende März erschienen.
1: Ende März.
0: Und ist ein wunderbares Album, wie ich finde. Ich hatte...
1: Und erstaunlich, dass überhaupt eine Coverversion, weil sonst covern sie ja nicht.
0: Ja, genau.
1: Und diesmal ist es auf dem Album noch was Besonderes.
0: So aus dem Kopf wüsste ich halt nur, dass die, also es gibt ja diese Johnny and Mary Split-Single.
1: Ja.
0: Haben wir das schon mal gespielt?
1: Nein, aber hatte ich auch schon öfter mal dabei.
0: Also habe ich auf jeden Fall auch
1: und ich habe noch ganz viele.
0: Und
1: ich habe noch zwei, drei andere Johnny and Mary. Ich habe also, glaube ich, noch gefühlt
0: also
1: vier, fünf Coverversionen
0: also
1: von Johnny
0: der
1: Mary.
0: Also auf der Single sind vier drauf.
1: Genau. Und ich habe noch zwei, drei andere. Also das heißt, wir könnten fast eine Sendung machen, nur mit Johnny and Mary.
0: Ja, nach der Sendung mit Love Will Tear Us Apart.
1: Zum Beispiel.
0: Glaube ich auch schon wieder eine neue.
1: Aber eine schöne Version.
0: Auf jeden Fall eine sehr, sehr schöne Version eines Liedes, was ich vorher nicht kannte, von einer Band, die ich auch vorher nicht kannte.
1: Und so ging es mir auch.
0: Ja. Und
1: das kommt selten
0: das
1: vor.
0: Das ist schon sehr interessant, aber daran kam ich nicht vorbei und habe halt das Original besorgt und das ist von der Band Lovers. Die kommen aus Portland und die Songs werden geschrieben von der Carolyn Burke.
1: Mhm.
0: Und das Album, wo das drauf ist, oh, jetzt habe ich gar nicht geguckt, wie das Album heißt. Das ist von 2013.
1: 2013? Achso, ich dachte, es wäre noch ein Tick älter.
0: Ich
1: hätte es gelesen.
0: Ja,
1: aber es kann auch sein, dass es...
0: Nee, 2011 tatsächlich.
1: Ja.
0: Und die Songs sind zwischen 2006 und 2009 entstanden.
1: Und ich kann mir vorstellen, dass The Notice, man fragt sich ja, wie kommt man denn manchmal auf diese Songs? Aber ich glaube auch, dass The Notice sind ja auch durchaus... interessiert an anderen Musikern und beschäftigen sich auch und machen manchmal auch Musik mit anderen Musikern und ich kann mir vorstellen, dass sie vielleicht irgendwie da durch Zufall drauf gekommen sind und gedacht haben, oh ja.
0: Ja,
1: und ja, also
0: ja, wie man dann halt so Interesse halber irgendwie auch auf Musik kommt, ne? Irgendwie so, dann bringt ja jemand das mit oder hat dann irgendwie mal so ein Tape und dann ist das drauf und ja, man muss halt mit offenen Ohren durch die Welt gehen. Das Album heißt I Was the East.
1: Okay.
0: Und gibt es zum Beispiel auch bei Bandcamp.
1: Ja.
0: Und am Bandcamp Friday. Also Bandcamp ist ja mittlerweile auch wieder so ein bisschen in die Kritik geraten, wie so viele
1: Plattformen. Das habe ich jetzt nicht mitbekommen.
0: So nach und nach. Ich kann es dir jetzt gar nicht mehr genau sagen, aber die sind ja mal verkauft worden an Spielehersteller, aber ich glaube, in dessen Händen sind die dann schon gar nicht mehr.
1: Okay.
0: Und geht jetzt gerade mal wieder darum, irgendwie, dass die sich offen gegen die Verwendung der Lieder fürs Training von künstlicher Intelligenz stellen. Aber wenn man eine bestimmte Kombination von Software nutzt, man kann ja über Bandcamp auch Merchandising verkaufen oder sowas, werden dann durchaus Daten irgendwie weitergegeben, die dann auch für KI-Training benutzt werden.
1: Ah, okay, daher
0: wird der. Ja, genau. Das ist halt immer so. Sehr, sehr speziell. Aber da habe ich mich jetzt nicht so intensiv mit auseinandergesetzt, hatte es nur letztens angelesen.
1: Ich habe mich dafür mal mit Notwist auseinandergesetzt, weil ich die mal, ich war ja mal in Frankreich auf dem Festival, hatte da eine Pressekarte und das französische Fernsehen hatte da eine Reportage gemacht über mich, kurz, so bei sowas, pardon, Schleswig-Holstein-Magazin quasi. Und da sollte ich The Notwist interviewen, aber irgendwie wollten The Notwist lieber ans Meer. Deswegen ist daraus nichts geworden, aber ich war denen
0: sagen,
1: auch nicht
0: verständlich.
1: So, verständlich,
0: also, ja. Also nicht. Nichts
1: du würdest
0: wegen
1: auch
0: dir,
1: lieber jetzt an wegen, Meer sein, als mit mir.
0: Nö, es wäre mir jetzt zu kalt.
1: Ach so, ja, deswegen machen wir das auch immer, wenn das Meer kalt ist. Wir machen es ja, deswegen läuft die Sendung ja auch nie im heißen Sommertag, im Nachmittag, weil du dann auch...
0: Dann wäre ich am Meer wahrscheinlich.
1: Dann bist du im Meer schwimmen, ne?
0: Beispiel, ja.
1: Genau, und da hast du keine Lust mit Hauke da zu sitzen. Das ist verständlich, also durchaus verständlich, ja.
0: Meine The Notwist-Geschichte ist ja auch lustig. Ich vermute fast, dass ich die hier schon mal erzählt habe, obwohl ich aber gar nicht so viel viele persönliche Geschichten erzähle. Aber in meiner Tätigkeit als Moderator von Indietronic bekam ich mal einen Anruf bei Westküste FM von einer Redakteurin vom Hessischen Rundfunk.
1: Ja, doch, das mir hast du schon, mir schon mal erzählt. Oder, weiß nicht, ob du das mir erzählt hast oder den Hörern auch.
0: Die wohl ich vermute fürs Kulturmagazin oder sowas, da habe ich mich gefragt, haben die keine Musikredakteure beim Hessischen Rundfunk? Doch, die hatten damals ja bekannte Sendungen so.
1: Ja, aber nicht so fundiert.
0: Bei der Recherche sind die scheinbar bei meiner Sendung gelandet und es gab ja eine Zeit lang diesen Musikstil, der sich Indietronic genannt hat. Und im weitesten Sinne wurde The No Twist auch zugeordnet. Und die fragte mich tatsächlich irgendwie, wie man das denn ausspricht.
1: No Twist.
0: Okay. Und fragte dann auch nach Lali Puna und sowas. Und ich dann gesagt habe, so richtig weiß ich das natürlich auch nicht, weil woher soll man wir lesen das ja halt auch nur. Und wenige Bands haben eine Aussprachehilfe auf der Internetseite wie Sigur Rós.
1: Ja, stimmt, die haben das.
0: Also hatten sie damals, fand ich ganz toll. Gab es so richtig so eine Sprachausgabe für
1: die Songs.
0: Wie
1: ne?
0: Wildtel Leftrosa und sowas, wie die ganzen Songs, Lieder ausgesprochen werden. Sehr praktisch, bevor er mit Fantasiesprache angefangen hat.
1: Ja.
0: Jetzt haben wir ein bisschen den Faden verloren.
1: Man kann auch noch sagen,
0: zu Lovers, wenn ich die nächste Nummer gezogen habe.
1: Ja, und ich kann auch sagen, eventuell, wenn du nächste Nummer ziehst, und könnte es auch sein, dass noch eine No-Twist-Cover kommt. Nämlich auf dem Album ist ja noch eine Coverversion. Und ich habe die andere eingepackt, weil ich gedacht habe, Hermes hat bestimmt Lovers. Und bin ich auch mal gespannt. Da kommt eine Zahl.
0: Eine Zahl ist rausgepoppt und es ist die...
1: Eine Kugel, besser gesagt. Die Zahl ja nicht, aber die Kugel mit der Zahl. Jetzt läuft so, kullert sie unter dem Mischpult. Und jetzt noch wir sind im Radio, weil wir keinen Sport machen. Man merkt es gerade.
0: Zum zweiten Mal, ich musste jetzt erstmal gucken, weil es ist die schwierige Zahl. Aber es ist die 9.
1: Die 9. Mhm. Das ist jetzt durchaus ein bekannter Song. Ja. Den ich auch erst seit letzter Sendung mit habe und eigentlich gedacht habe, den kannst du ja auch noch ein paar Jahre, freust du dich auch noch ein paar Jahre später drüber. Und jetzt kommt er wieder rausgehauen. Aber gucken wir gleich mal, nachdem wir Lovers hatten.
0: How the Story Ends von Lovers aus dem Jahr 2011.
1: Schönes Album. Jetzt.

0: Was für eine glückliche Fügung.
1: Ne? Da habe ich ja die richtige Nummer gezogen.
0: Die richtige Nummer gezogen und ich instinktiv die richtige Coverversion eingepackt, weil Hermes hatte letztens mit unserer Stammhörerin Judith drüber philosophiert, dass er den Original so gerne mag und hat nach Coverversionen gesucht und nichts gefunden.
1: Ja, also es gibt schon Coverversionen, ja, aber da war jetzt irgendwie nichts, was, also es gibt ja so immer so viele Coverversionen, die sind einfach so ganz nah am Original oder man will ja jetzt auch keine Coverversion von irgendeinem Schlager.
0: Ja.
1: Dings irgendwie, gibt es ja auch etliche so, also wir können das gerne machen, also das ist, ich habe da nichts gegen, aber es ist halt, ich würde es nicht für unsere Sendung auswählen, da möchte man ja dann doch lieber was anderes haben
0: und so
1: du hast was anderes
0: gefunden,
1: im
0: Repertoire gehabt, ne?
1: Ja, wunderbar, ganz toll.
0: Und ja, und
1: hat
0: ich
1: mir
0: hatte,
1: gut gefallen.
0: Und ich habe das durch Zufall gefunden, weil ich irgendwann im Internet manchmal, oder es gibt in Berlin den Sender Flux FM und da war, glaube ich, gibt es immer freitags eine Sendung mit, wo zum bestimmten Thema was gewünscht werden kann und ich glaube, da war das. Da wurde gesagt, zu welchem Song würdet ihr mal wieder in der Indie-Disco tanzen? Und da hat jemand Joss Wayne von Same Malik Boo Kids gepostet und ich habe gedacht, Joss Wayne, das muss ja eine Coverversion sein und habe das da mal geguckt und tatsächlich war es eine und habe mir dann noch schnell, weil es auch noch günstig war, die CD habe ich und verfügbar war, habe ich sie gleich mitbestellt und hatte sie schon in der letzten Sendung dabei, aber unser drittes Mitglied war nicht in der Stimmung, diesen Song zu spielen, aber heute ist er gut aufgelegt. Ne? Also heute haut er hier schöne Songs raus, aber das hat er auch letztes Mal. Das muss man auch sagen, letztes Mal hat die Bingo-Maschine auch ganz schöne Coverversionen rausgehauen.
1: Also absolut. Letztes Mal hatten wir keine Bingo-Maschine, letztes Mal hatten wir einen Adventskalender.
0: Ja, aber mit Bingo mal. Ach nee, ja genau. Deswegen, daran lag es ja. Wir haben ja durch gar nicht die Bingo-Maschine, wir hatten ja da Zettel ausgewählt. Das stimmt,
1: wir hatten die super, super duper.
0: Dafür haben wir in der letzten Sendung Bernd und Claudia gegrüßt, die damals das erste Mal zugehört haben und heute haben sie, und die haben gesagt, das hören sie sich doch noch ein weiteres Mal an.
1: Ich
0: was machen Sie heute?
1: Ich habe übrigens noch den Adventskalender, der ist hier noch. Hört man gar nicht. Schade.
0: Was ist denn da los?
1: Ich habe den Jingle Player hier nicht aktiviert.
0: Ja, deswegen spielt er auch nicht Jingle Bells. In vielen verschiedenen Variationen. Aber ich habe mal geguckt, Same Malibu Kids. Jetzt habe ich noch mal ganz kurz geschaut. Es gibt doch, es gab nur dieses eine Album, Sound It Out. Und zwei Singles haben die herausgebracht, You're Bad und I Wouldn't Forget You. Aber Joss Wayne war tatsächlich nur ein Albumstück dabei.
1: Ja, aber
0: eigentlich ein ganz schönes Tanzlied. Könnte man zu Fake Boys von The Rob Kraus.
1: Ja, kann man mal so eine Disco-Playlist machen vielleicht.
0: Ja, das stimmt. Dann machen wir mal hier eine. Wer kommt denn hier rein? Die Bingo-Maschine.
1: Die Bingo-Maschine.
0: Ach so, haben wir denn noch eine Tür? Kann man da einfach drauf drücken?
1: Ja, drück mal drauf.
0: Toll.
1: Mit Schlüssel und so, ne?
0: Toll.
1: Ja.
0: Toll, toll, toll, toll. Ich muss mal den Schlüssel zur Bingo-Maschine. So. Habe ich's und dann gehe ich mal rüber und guck mal, was Hermes jetzt gleich aus seinen Ärmel schüttelt. Ein Coverversion. Da ist er. Und hier.
1: Dreh mal zurück und dann kann er sich das ja vielleicht nochmal austauschen. Du musst doch jetzt weiterdrehen. Ich dachte, du bist da schon Profi.
0: Ich habe schon gesehen. Ja, die Zahl.
1: Okay. Aha, aha.
0: Es ist eine. 51.
1: Digital Hermes mit seinem Zettel hier.
0: Ja, das ist.
1: Aha.
0: Aha, ich will jetzt mal wissen, was bei mir 51 ist.
1: Es wird auf jeden Fall.
0: Bei mir wäre es rumpelig.
1: Mit Hit-Charakter.
0: Oh, bei mir. Meine 51 wäre nicht. War, glaube ich, eine Single, war aber gar kein Hit. Aber die Coverversion wäre rumpelig gewesen. Aber 51 gibt es ja nicht mehr. Es kann nur noch die 52 kommen.
1: Ja.
0: Deswegen, ja.
1: Ja, ja.
0: Aber das Original eben von 10 Malibu Kids ist ja auch ein Hit. Und was von Carly Simon, Your Sovereign aus dem Jahre 72, auch ihr bekanntestes Stück. Und man hört im Hintergrund Mick Jagger singen.
1: Ja, genau.
0: Der war damals, hat eine Affäre oder waren zusammen, ich weiß es gar nicht so ganz genau.
1: Ach, das ist auch nicht so wichtig.
0: Ich weiß auch nicht, ob die es genau so wussten, aber ja. Und da hat sie die Platte rausgebracht und hat mir gesagt, da singe ich doch im Hintergrund.
1: Aber da tatsächlich, also wo du das sagst, irgendwie auf dem neuen Album der Rolling Stones, was ja kommen soll, da singt ja Robert Smith.
0: Ja, habe ich auch schon gehört.
1: Hat der eine Robert Smith eine Affäre mit Mick Jagger oder wissen die jetzt auch nicht so genau?
0: oder andersrum, Robert Smith mit Mick Jagger. Keine Ahnung.
1: Ja, im Interview mit Conan O'Brien haben die ja irgendwie erzählt, irgendwie wie das dazu gekommen ist, dass irgendwie die Robert Smith war bei denen irgendwie im Studio und die hatten sich vorher noch nie getroffen und dann ist Mick Jagger gesagt,
0: laden wir mal einen Jüngeren ein.
1: Ja, nee, hat gesagt, du bist Robert Smith. Ja, ich bin Robert Smith. Ja, wenn du schon hier bist, dann musst du auch hier im Chor mit sein.
0: Echt? Ist so, ich hatte das Stück auch noch gar nicht gehört. Ich habe nur gehört, dass es
1: Ich glaube, Smith, das ist auch noch nicht zu hören.
0: Nee, es gibt aber, glaube ich, das erste Stück gab es, glaube ich, schon zu hören oder ein Teaser oder sowas.
1: Ja, das stimmt.
0: Aber eine Coverversion hat sich daraus noch nicht entpuppt. Aber es kann ja noch kommen. Ne? Ja. Also Rolling Stones sind oft gecovert und es kann auch sein, dass Rolling Stones heute auch noch kommen. Ne? Weil eine Version, einen Song habe ich auch dabei von den Stones.
1: Ich tatsächlich nicht.
0: Nee, guck mal, das ja.
1: Knapp daneben.
0: Nee.
1: Gut, dann
0: spielen wir mal das Original aus dem Jahre 72, Your Sovereign von Carly Simon, wenn ich es richtig ausgesprochen habe. Aber da bin ich mir ziemlich sicher.
1: Genau,
0: Da gibt es keinen Zweifel dran. Erstmal hier umschalten und dann geht's los.

0: Oh, da kommen noch 35 Sekunden irgendwie. Ich war zu schnell mit dem Mikrofon. Hast du jetzt auch schon was? Jetzt habe ich hier schon raufgequatscht.
1: Ja, deswegen. Ja, du hattest ja erschütternd. Das haben wir ja schon beim ersten Song heute gemacht. Aber
0: ja, aber das war beabsichtigt, jetzt war es unbeabsichtigt.
1: Und hier, finde ich, darf man es auch. Die Band, ja. Diese Coverversion ist ja auch so freigeistig. Also ich vermute mal, die meisten haben es gar nicht erkannt, was das für ein Original ist. Aber es ist ein ganz großer Hit der 80er.
0: Absolut.
1: Ja, der hier neu interpretiert wurde. Und es ist so ähnlich, wie ich gesagt hatte, als wir noch nicht raufgequatscht haben, mit Coast Town. Ne? Ja. Das ist komplett ganz andere Richtung, komplett anders.
0: Ja.
1: Und man kann es kaum erkennen, aber ist gut umgesetzt. Also, ja.
0: Also über die Band habe ich jetzt auch gar nicht wirklich was rausgefunden. Für mich klingt es so ein bisschen wie so ein Nebenprojekt von The Black Angels oder so.
1: Ja, oder?
0: Ja, also die Band heißt auf jeden Fall Siddhartha,
1: ja.
0: Nach dem Buch von Hermann Hesse.
1: Okay.
0: Ja.
1: Ah, okay.
0: Und es gibt etliche Bands, die Siddhartha heißen. Zum Beispiel, ich glaube, die bekannteste ist eine slowenische Rockband, die das aber offenbar nicht sind.
1: Nee, ich kenne nicht mal eine von den ganzen Bands.
0: Auch nicht.
1: Nicht mal gehört davon vorher. Also von daher.
0: Aber diese Version ist ja sowas, man kommt ja teilweise zu solchen Versionen, weil es Tribute-Sampler gibt.
1: Ja.
0: Und den kauft man sich, weil man den Originalkünstler, die Originalkünstlerin gut findet oder weil eine Band oder mehrere Bands, die man gut findet, da eine Coverversion drauf gemacht haben.
1: Oder man mag einfach Coverversionen und ist den Covertum verpflichtet, ne? Wie Coverando wir quasi sind. mögen wir natürlich Coverversionen, deswegen sind wir gleich hellhörig, wenn wir Coverversionen hören
0: aber
1: beschäftigen
0: uns
1: damit.
0: Muss trotzdem passen und manchmal geht's gar nicht. Da hat man, ich erinnere an diesen Talk Talk Tribute Sampler, wo ich bin großer Fan von Talk Talk und da ist,
1: ich bin jedes Mal kurz davor, einen Song nochmal rauszusuchen, aber irgendwie.
0: Ich finde, da ist kein.
1: Aber dann

0: Bonita.
1: Ja, ne, jetzt hast du es. Ich hätte jetzt anders angefangen. So. Ich hätte gesagt, ich glaube, das ist ihre dritte Single überhaupt.
0: Das?
1: Kann das sein?
0: Ja.
1: Und ich glaube, das ist das erste Lied, was ich bewusst von ihr gehört habe.
0: Ja.
1: Und er war aber komplett verwirrt, weil relativ gleich in den Charts war ja irgendwie so eine Remix-Version.
0: Ja.
1: Von so drei so.
0: Was meinst du, MC Mike and G und DJ Swen?
1: Ich glaube ja, ich weiß es nicht.
0: Den habe ich in der Tanzschule zur Tanzschule Damm, der hat dann einen Tanz gelehrt, wo man vorwärts, rückwärts und so. Und dann ich war ja damals noch nie in der Disco vorher gewesen, hatte aber die Tanzschule besucht und hat dann Holiday Rap von MC Mike and G und DJ Swen das gespielt und dachte dann das erste Mal in der Disco, gehst auf die Tanzfläche und keiner tanzt das. Nee. Und ich habe alle umgerannt, weil ich ja den gesagt habe, das musst du konsequent so durchziehen, weil sonst funktioniert jetzt ist ja nicht. Was konsequent nicht so gut durchgezogen ist, glaube ich, dass einer von MC Mike and G und DJ Swen eine beachtliche Drogenkarriere hinterlegt hat. Und irgendwie der andere, glaube ich, immer noch so Comeback-Versuche startet. Das, ich habe irgendwann mal, als mir langweilig war, bei Wikipedia mal MC Mike and G und DJ Swen durchgelesen, was aus den Jungs geworden ist.
1: Ja, nee, da bin ich, soweit war es bei mir noch nicht gekommen.
0: Nee, deine Langeweile drückt sich anders, bricht sich anders deine Bahn.
1: Ja, das kann auch mal bei Wikipedia passieren, aber
0: Nicht bei Holländer.
1: Ich war auf der Internetseite, also ich war auf der Wikipedia-Seite, aber auf den Link habe ich dann nicht geklickt.
0: Hast du nicht getraut, hast gesagt, nicht, dass du ein Virus einfangen.
1: Ich habe gesagt, ich muss noch die Sendung vorbereiten und ich habe das alles gelesen und natürlich alles wieder vergessen, außer dass es halt meines Erachtens die dritte Single von Madonna gewesen ist. Jetzt habe ich den Namen gesagt.
0: Borderline war auf jeden Fall vorher.
1: Genau.
0: Und Open Your Heart? Ich weiß es nicht.
1: Keine Ahnung, also aber ich bin mir ziemlich sicher, dass Holiday der erste Song ist, den ich bewusst irgendwie von Madonna mitbekommen habe.
0: Bei mir auch. Und das war auch der erste quasi, der wirklich international noch größer wurde. Ne, nachdem danach kam Like a Virgin.
1: Aber bestimmt auch wegen des Holiday Raps.
0: Der kam ja später. Da konnte ja noch keiner mal anders, dass so ein. Dass das nochmal ein Hit wird. Das war ja in Deutschland viel erfolgreicher, weil es ja Nummer 1 war.
1: Ja, ja, das war aber auf jeden Fall verwirrend. Auf jeden Fall ist die Single am 7.9.1983 rausgekommen.
0: Ja.
1: Das steht hier auf meinem schlauen Zettel drauf.
0: Ja, deswegen, weil es drauf steht, ist es ja auch der schlaue Zettel. Wenn es nicht drauf steht.
1: Aber ich weiß, wo man nachgucken kann.
0: Ja, ich habe weniger begabte Zettel. Bei mir steht das handschriftlich drauf gekritzelt, nur der Interpret.
1: Das muss nicht schlechter sein.
0: Aber da steht nicht drauf, wann welcher Song rausgekommen ist.
1: Am 20.11.2007 kam auf jeden Fall Siddhartha mit ihrer Version von Holiday heraus.
0: Auf welcher?
1: Und zwar auf Through the Wilderness, A Tribute to Madonna.
0: Through the Wilderness?
1: Ja.
0: Ist das nicht der gleiche Sampler, wo auch dieser Duran Duran Sampler? Oder ist das ein anderer?
1: Ich glaube, das ist der gleiche Label.
0: Dann habe ich das sogar vielleicht, weil ich habe den Madonna Sampler nämlich auch ein Tribute. Ja. Und das ist ja der gleiche wie Duran Duran damals.
1: Genau,
0: da hatten wir ja auch schon mal was. Girls und Film hatten wir mal.
1: Genau.
0: Wir hatten zweimal Girls und Film schon. Das ist der Knaller. Wir hatten aber auch eine Sendung, wo wir Coverversionen ausgewählt haben, die wir schon mal hatten. Das war ja auch eine ganz verrückte Sendung, würde ich mal sagen.
1: Das könnte heute, glaube ich, auch wieder passieren.
0: Das ist unsere Sendung
1: Stay
0: verrückt
1: in Alive, ne? Was?
0: Also, ich dachte, dass unsere Sendung verrückt wird.
1: Das
0: also ich finde, wir hatten es schon mal schlimmer und wir hatten auch schon mehr Euphorie, als der Weihnachtsmann hier war. Persönlich, das war auch eine ganz, ganz große Sendung. Davon gab es ja auch noch Bilder.
1: Absolut.
0: Und Tonmitschnitte, logischerweise, weil es eine Sendung ist, eine Radiosendung. Dann gibt es ja zumindest für kurze Zeit Tonmitschnitte.
1: Ich bewege mich mal Richtung...
0: Ah ja, stimmt, da war ja noch was. Oha, ich hol schon mal die Zettel. Es wird auf jeden Fall kein Madonna-Cover sein, weil ich... Oh, da ist schon eine, die Kunde hat schon weg.
1: Daneben gerollt. Das ist was, wenn der Notar das sieht.
0: Was machen wir denn jetzt?
1: Ich weiß nicht, die eine liegt vorne im
0: Dingsbums. Ach, da ist auch schon vorne eine. Ja, nee, dann geht das natürlich nicht. So. Aber die war als
1: Ich habe auch nicht gesehen, welche das war. So, es ist die Nummer 35.
0: Die 35, so alt wie ich bin. Ach, guck mal, ja, davon, das ist ja auch gut. Ich hoffe ja eigentlich auch mal, dass sich eine digitale Datei sich mal hier rausquält, aber bis jetzt sind das alles nur auf klassischen Tonträgern. Diesmal zweimal CD. Das hatten wir heute auch noch nicht.
1: Verrückt.
0: Ist da oben eigentlich noch jemand? Da poltern Gewichte.
1: Ja, ja.
0: Ah, okay.
1: Also ja. Ich glaube, man kann da oben lange noch Gewicht
0: auf den Boden schleudern. Wie viel Zeit haben wir denn, um das Original und die

0: Coverversion, ja, dann kriegen wir das aber ja hin. Ja, das ist ja auch interessant. Ich kann so viel sagen, der gecoverte, den hatten wir schon mal.
1: Ah.
0: Den hatten wir schon. Der hatte zweimal schon gecovert bei uns.
1: Meine 35 müssten wir eigentlich auch schon gehabt haben.
0: Ah, okay.
1: Aber ganz sicher bin ich mir nicht. Es ist auf jeden Fall ein Titel, der sehr häufig gecovert wurde.
0: Oh!
1: Aber das verrate ich jetzt nicht.
0: Das verrätst du nicht?
1: Okay. Nee.
0: Mit einem Griff schon alles rausgesucht. Ja, da kann es ja quasi fast losgehen, ne?
1: Achso, dann spielen wir jetzt erstmal das Original von Madonna.
0: Holiday. Und ich weiß gar nicht, ob es so überhaupt den deutschen Top 10 geschafft hat seinerzeit, aber Top 20 war auf jeden Fall drin. Das weiß ich. Das war, glaube ich, auf einer meiner ersten drei selbst aufgenommenen Kassetten aus dem Radio mit drauf.
1: Oha.
0: Weil ich 84 habe angefangen. Da habe ich meinen ersten Kassettenrekorder mit Aufnahmefunktion bekommen. Na, deswegen gut, war da nämlich Holiday mit
1: das
0: drauf.
1: Ist ja, das ist ja dann ein Meilenstein,
0: ja,
1: in deinem
0: denkwürdiger
1: Leben.
0: Moment, den wir jetzt haben.
1: Auf jeden Fall.
0: Du kannst quasi meine gedanklich in mein Kinderzimmer mitreisen, wenn wir jetzt gleich das Lied hören.
1: Und den
0: jungen Hauke sehen.
1: Dann, ja, das möchte ich jetzt aber hier. Aber
0: der
1: das
0: mit ist, irgendwie eine Bürste Holiday gesungen hat.
1: Heb die Bürste,
0: ja,
1: wie Judy vorhin gesagt hat.
0: Ja, stimmt. Mhm. Passend, da schließt sich der Kreis.
1: So, Madonna, Holiday.

0: Was ich erstaunlich finde, ist, dass er Baby's Gonna Be Alright die ganze Zeit singt, aber der Song Baby's Gonna Die Tonight.
1: Ich wollte das auch schon fragen.
0: Ich hatte auch zwischenzeitlich gedacht, habe ich den richtigen Song ausgewählt oder so? Aber tatsächlich heißt dieser Song Baby's Gonna Die Tonight und stammt hier von der Band The Lemon Twigs, die auch auf einem Tribute-Sampler zu finden ist, diese Version, nämlich Mopping in Style, a Tribute to Adam Green, die vor 3 Jahren ungefähr rausgekommen ist und unheimlich viel raufgepackt worden ist, nämlich 26 Coverversionen, was ja recht viel ist, aber es liegt auch ein bisschen daran, dass Adam Green Songs auch meistens relativ kurz sind.
1: Und Adam Green war auch, glaube ich, verhältnismäßig, ist gut, ich weiß gar nicht, wie aktiv der ist, aber auch produktiv, ne?
0: Der hat ja relativ in kurzer Zeit relativ viele Alben rausgebracht und ich, das Original dazu stammt natürlich logischerweise von Adam Green und auf seinem Debüt, glaube ich, sein Albumdebüt, dass er auch einfach nur Adam Green betitelt worden ist. Oder? Und da ist da heißt der Song auch Baby's Gonna Die Tonight, was ja nicht unbedingt immer der Fall ist, dass bei einer Coverversion der gleiche Titel
1: ist. Haben wir auch schon öfter. Aber ich bin gespannt, was er denn singt. Weil vielleicht haben die den Text angepasst. Aber dann hätten sie Adam Green oder den Musikverlag fragen müssen, ob sie das dürfen.
0: Ist das so?
1: Ja, genau. Ja. Also covern darfst du, wenn du werkgetreu coverst. Ja. Sobald du den Text änderst.
0: Ach, das wusste ich nicht.
1: Da hat Nick Cave mal irgendwie einen langen Kampf mit Bob Dylan.
0: Natürlich wusste ich das, bei mir covert. Aber Entschuldigung.
1: Langen Kampf irgendwie mit Bob Dylan geführt wohl für sein Album Tender Prey? Nee, ich glaube nicht. Ist auch egal, wo er Wanted Man gecovert hat und aber irgendwie noch mehr als doppelt so viele Strophen dazugeschrieben.
0: Und da gab es Ärger.
1: Und also er hat Bob Dylan halt die ganze Zeit gefragt, ob das okay ist, ob das und es hat lange gedauert, bis Bob Dylan dann irgendwie wohl beigegeben hat. So.
0: Ah, okay. Das ist ja, das wusste ich über den Song dann auch noch nicht. Aber ich bin mir ziemlich sicher, dass er auch hier Baby's Gonna Die Tonight heißt und Baby's Gonna Be Alright heißt. Und wo wir gerade dabei sind, grüßen wir doch mal. Wir haben nämlich einen Zuhörer aus Baden-Württemberg. Wir grüßen einfach Nico.
1: Hallo,
0: jetzt
1: Nico.
0: Mal. Der hat zum ersten Mal eingeschaltet. Ja, weiß gar nicht wieso, ne? Ja, vielleicht weil er nicht schlafen kann, weil er Coverversion liebt.
1: Ich wollte gerade sagen, wahrscheinlich, ich weiß es gar nicht, wie die deutsche Radiolandschaft mit Sendungen über Coverversionen irgendwie bestückt ist.
0: Ich hatte damals gedacht, das macht jeder Sender.
1: Ich weiß es nicht.
0: Aber ich glaube nicht, nein.
1: Glaubst du, dass es auch bei jedem Sender eine Judy gibt, die irgendwie Leute zusammenbringt, irgendwie so eine Sendung zu machen? Zweimal im Jahr?
0: Die sollte vielleicht sollte sie, was sie gut kann, wäre vielleicht irgendwie so Leute zu verkuppeln im Radio oder so.
1: Also es hat ja mit uns kann funktioniert. Sie das tun, aber das ist ja unsere Exklusiv-Studie.
0: Das stimmt, ja, deswegen
1: Das gar nicht bestimmen, das muss sie selber wissen.
0: Das so, aber ist schon toll, wenn man exklusiv ist, ne? Das kann man ja auch mal so haben, denn deswegen gönnen wir uns auch exklusive Sachen, wie zum Beispiel Salzstangenbäder und so, ne? Ist auch gut für die Haut, haben wir sagen lassen, ne?
1: Wahrscheinlich, ja, genau.
0: Ja, das stimmt. Und so ein schönes Peeling aus Salzstangen und so, ach, das ist doch herrlich. Ja.
1: Du könntest jetzt die nächste Nummer für mich ziehen.
0: Ja, stimmt. Die nächste Nummer. Ich dachte, ich sollte jetzt schon das Original spielen. Nicht, dass da wieder zwei rauskommen. Nehmen wir. Aber wo ist die andere?
1: Ist eine rausgefallen.
0: Wie kommen die denn raus?
1: Ja, aber ich weiß es nicht. Vielleicht, wenn man zu energisch dann doch in die eine Richtung dreht, bevor man umdreht, dann...
0: Einmal die 38.
1: Die 38.
0: Wenn jetzt, ja, die 38. Die Bingo-Maschine hat entschieden, die Nummer 38.
1: Interessant.
0: Das klingt
1: faszinierend.
0: Auch...
1: faszinierend.
0: Ja, das klingt schon besser. Interessant klingt immer so mit Vorsicht zu genießen. Musst du da was Großes zu tun? Nein, dann musst du nur
1: digital tun.
0: Du machst ja auch im Vorwege die ganzen medialen Sachen und den Reel zum Beispiel hast du gemacht. Also von daher, ich frage mich immer, was mache ich eigentlich in der Sendung? aus dem Nähkästchen plaudern
1: und im Fernsehen auftauchen.
0: Ja, also, ja, stimmt. Ja, das ist aber jetzt vorbei. Das wird es nie wieder geben, aber in der noch heißt es Mediathek.
1: Wurdest du eingekleidet da eigentlich? Ja. Also du hättest jetzt nicht mit einem Everybody Plays a Secondhand Song T-Shirt da auftauchen können. Also hättest du auftauchen können, aber es wäre nicht ins Fernsehen gekommen.
0: Wer weiß. Vielleicht in Make-off oder so irgendwie, aber das wäre es. Aber nee, tatsächlich hatte ich da einen Grünmann an. Sagt man Grünmann? Blaumann sagt man, aber Grünmann weiß
1: ich nicht. Habe ich noch nie gehört. Nee, aber ich weiß, was Blaumann, du meinst. Also du hast einen grünen Overall quasi angehabt.
0: Ja, so eine Jacke.
1: Heutzutage sagt man wahrscheinlich
0: die Hose war, glaube ich, mein T-Shirt drunter und die Unterhose, das war meine. Und die Socke, aber das Rest, die Schuhe auch nicht, aber weil die musste ja Sicherheitsschuhe, hätte ja was rauffallen können.
1: Grüne Latzhose, grüne Arbeitsjacke.
0: Genau. Und du konntest es ja nicht sehen, weil wir jetzt ja hier gerade live sind. Aber wie gesagt, es gibt es ja in der Mediathek. Ist auch sonst ein guter Film. Also
1: war das denn so eine gute alte Baumwoll-Latzhose?
0: Nee. Mein spielt ja in den 2000er.
1: Ach so,
0: es gab ja, es wurde ja, ich weiß nicht, in Hohenfelde kann ich ja sagen, gedreht zum Teil. Also die Zeit, die Szenen, wo die Mutter und wo er noch zu Hause bei seiner Mutter wohnte, die wurden in Hohenfelde gedreht und jetzt weiß ich gar nicht mehr, was ich sagen wollte.
1: Irgendwas mit der Zeit.
0: Und bei mir ist es dann quasi in dem Moment, wo er den Eurovision Song Contest das Wort zum Sonntag abgehalten hat. Das hat Olivia Jones ja mal gemacht. Mhm. Und da ruft er seine Mutter an und erzählt ihr das.
1: Ah ja.
0: Genau, und da läuft sie draußen. Ich habe ja gesagt, Annette Frier.
1: Ja. Ne?
0: Genau die. Genau. Und ja, genau. Und da sollte ich dann halt, es hat auch so 2-3 Stunden gedauert ungefähr, die Dreharbeiten für ein paar Sekunden, aber... Das tut man nicht alles.
1: Ja, das ist ja normal.
0: Aber hätte ich das gewusst, wir müssen unbedingt Merch Everybody Plays a Secondhand Song T-Shirts rausbringen.
1: Ja, ich bin da ganz unsicher mit dem Design.
0: Ja, oder so. Tassen.
1: Aber das machen wir bei der 33, gibt es mal neue Tassen.
0: Dann gibt es neue Tassen. Ja, das ist auch gut. Ja, wie wäre es jetzt?
1: So, welche Nummer hatte ich jetzt? Ach so, die 38.
0: Und ich habe offen Baby's Gonna Die Tonight von Adam Green. Ich weiß gar nicht, aus welchem Jahr das ist. Ob wir das nochmal schnell eruieren? 2002. Und dann würde ich sagen, spielen wir mal Baby's Gonna Die Tonight, Adam Green, und gucken mal, was er da tatsächlich singt.

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0: Tja, das Lied dürften, glaube ich, die meisten erkannt haben, obwohl der Ansatz für das Lied ist ja ein ganz anderer als das Original.
1: Und man kann sagen, die Hörer, Stammhörer könnten das vielleicht auch erkannt haben, weil es in der allerersten Sendung von Everybody Plays His Second Hand Song schon mal gecovert worden ist.
0: Ja, von We Have Band. Du hattest das damals mitgebracht.
1: Das hatte ich damals raus mitgebracht. Und ich weiß noch, dass ich das Original gespielt habe in der Albumversion. Und da kommt ein Instrument vor, was einigen Beteiligten vielleicht nicht das Lieblingsinstrument war oder ist. Und ich dann gedacht habe, oh, und schiefe Blicke geerntet habe und gesagt, das war es wohl mit der Sendung. Deswegen habe ich nicht gedacht, dass wir jetzt dass wir noch 30 Sendungen daraus hinbekommen haben. Und das ist ja gut. Das hat ja dann trotzdem alles seinen richtigen Gang gegangen. Und jetzt kommt, glaube ich, gleich wahrscheinlich die Single-Version vom Original.
0: Ja, wahrscheinlich, ja, genau. Also 4 Minuten 10 ist sie trotzdem lang.
1: Ja.
0: Muss das, glaube ich, hast du Album oder Maxi-Version?
1: Album hatte ich mit.
0: Ja, ja, aber auf jeden Fall kommen wir erstmal zur Cover-Version. Das war M. Ward. Und ich habe gerade noch so gesagt, du sagtest zuerst, die ist auch gar nicht so unbekannt, diese Cover-Version.
1: Ja.
0: Ich dachte, dass M. Ward eher unbekannt ist, aber dann fiel mir doch wieder ein, er macht ja mit Zooey Deschanel zusammen She and Him.
1: Ja, und die covern auch manchmal.
0: Ja.
1: Die haben so ein bisschen so einen Stil. Ich bin mir gar nicht so sicher. Es kann sein, dass wir sogar was schon hatten.
0: Ich bin mir auch nicht sicher. Ich hatte es auf jeden Fall auch schon mal.
1: Ich hatte auch schon was mal eingepackt.
0: Eingepackt vielleicht nicht, aber auf jeden Fall wollte ich was davon auswählen, hatte dann aber, weiß ich nicht, bessere Pläne oder so.
1: Wollte schwimmen gehen.
0: Keine Ahnung.
1: Wollte es ins Meer.
0: Auf jeden Fall, das Album von M. Ward, Transfiguration of Vincent, blieb mir immer so ein bisschen im Hinterkopf, weil ich das Cover so interessant finde. Das ist so wie so Tusche gezeichnetes Gesicht auf so einem olivgrünen Hintergrund. Es stammt aus dem Jahr 2003 und ich hätte jetzt eigentlich getippt, dass das bei Beggar's Banquet herausgekommen ist, aber ist bei Matador.
1: Ja, okay, aber es ist ja ein ähnlicher Stall.
0: Ja, ja, genau.
1: Ne? So, ne? Von daher.
0: So, original bei Merch Records, zwischenzeitlich, glaube ich, auch Mountain Goats und so drauf liefen. Und aber in Europa war das dann Matador, obwohl es ja eigentlich auch ein amerikanisches Label ist.
1: Ja, das auf jeden Fall auch. Aber wie gesagt, ich habe M. Ward auch schon mal live gesehen.
0: Tatsächlich
1: ja. Ich vermute auch mal, dass das Lied lief. Ich glaube, ich habe es, weil es auf dem Festival war, habe ich, glaube ich, irgendwas, manchmal überschneidet sich ja. Man guckt sein ein Konzert zum Teil an und geht dann nochmal weiter oder so. Das kann da natürlich gewesen sein. Aber trotzdem war es schön. Das weiß ich noch. So viel, das klingt jetzt so ein bisschen, als würde Opa von früher erzählen. Ne? Ja, es war schön. Ja.
0: Interessant ist ja irgendwie, er taucht ja eigentlich immer nur als M. Ward auf. Mhm. Sein Vorname ist tatsächlich Matthew. Ich kann nochmal nachgucken. Matthew Stephen Ward heißt er.
1: Ja.
0: Und stammt ebenso wie die Band Lovers aus Portland.
1: Das heißt, die kennen sich wahrscheinlich.
0: Das kann gut sein. Interessanterweise hat mir irgendjemand mal ins Ohr gepflanzt, dass Portland.
1: Habe ich noch nie gehört, dass mir jemand was ins Ohr gepflanzt hat. Portland, aber deswegen kommen Bohnen in die Ohren.
0: Ja, Portland, die lebenswerteste Stadt in den USA sein soll.
1: Ah, okay.
0: Aber kann ich nicht beurteilen, war ich noch nicht und werde ich wahrscheinlich in nächster Zeit auch nicht hinkommen.
1: Aber wenn man die beiden.
0: Nichts drängt mich gerade in die USA.
1: Aber das verstehe ich. Aber wenn man Portland, so die Acts, die wir heute aus Portland hatten, dann kann man da schon mal überlegen, das mal zumindest auf die Reiseplanung für die Zukunft vielleicht mal wieder ins Gedächtnis zu holen. Weil wenn Lovers da herkommen und Immortal, dann ist das ja schon, waren beides gute Songs, also warum nicht? Also,
0: ich werde Zukunfts-Harald eine Notiz hinterlassen.
1: Vielleicht sollten wir einfach mal aus Portland senden, wenn es dann wieder geht oder wenn es gut geht.
0: Das wäre,
1: machen wir einen Ausflug, Cover-Ausflug, nehmen die Bingo-Maschine unterm Arm und sagen der Fluggesellschaft, das ist Handgepäck und dann geht's los.
0: Ja. Kommen wir zum Original.
1: Ach, da gibt es auch ein Original zu.
0: Ja, ja, wir haben gerade eine Coverversion gehört von dem Titel Let's Dance. Den haben wahrscheinlich die meisten auch erkannt. Der war jetzt nicht so doll verschleiert, obwohl der Ansatz natürlich ein komplett anderer war. Der stammt natürlich von David Bowie, ein Künstler, der so in den Top 3 wahrscheinlich der Künstler ist, die wir am häufigsten, von denen wir am häufigsten Coverversionen gespielt haben.
1: Obwohl wir noch nie die Statistik darüber gezogen haben. Wir haben ja schon Statistik gezogen, welchen Song wir am meisten hatten.
0: Ja, also ich habe so eine Tabelle, aber ich wollte die vorhin ausdrucken, habe festgestellt, irgendwie das 18 DIN A4 Seiten.
1: Und wir wollten keinen Baum fällen dafür.
0: Nee, genau, da haben wir gedacht, irgendwie so. Und ich könnte es hier wahrscheinlich auch auf dem Handy aufrufen, aber es ist ein bisschen umständlich. Das wollen wir jetzt.
1: Das können wir ja bei der 33. Ausgabe die große Statistik rausholen.
0: Ich habe ja auch nochmal vor, irgendwie, wir besitzen ja die Domain everybodyplayssecondhandsong.de, die, glaube ich, momentan nur auf die alte Inditronic-Seite verweist, wo auch die Playlisten für diese Sendungen zu finden sind. Aber eigentlich wollte ich gerne nochmal so eine Seite, wo man dann auch mal nachgucken kann, so statistisch und ein bisschen suchen kann.
1: Dann kann man ja auch da nochmal die Titellisten irgendwann noch rüberhieven. Genau, man könnte vielleicht auf Spotify die ganze Liste, die Songs, wenn man sie nachhören kann, dann muss ich das mal aktualisieren. Oh, man könnte ja natürlich auch noch einen anderen Streaming-Dienst nehmen.
0: Ja.
1: Ist vielleicht gar nicht so schlecht, weil...
0: Ist ja schwierig mit den Streaming-Diensten.
1: Ja.
0: Es sind alle...
1: Aber...
0: Alle nicht so die...
1: Nee, aber man muss auch sagen, wir haben auch echt schöne Coverversionen schon gespielt. Ich habe sie jetzt ja mal wieder gehört, diese Playlist, und habe gedacht, Mensch, das ist ja wirklich schön und so. Und das... Deswegen, also das sollte man vielleicht irgendwie nochmal wieder hinbekommen... Aber alles nach seiner Zeit, ne?
0: Genau.
1: Ein Schritt nach dem anderen.
0: So sieht es aus.
1: Mensch, jetzt haben wir auch noch Weisheiten abgefeuert.
0: Und
1: wir nur noch 16 Minuten haben.
0: Heute habe ich schon häufiger genau gesagt. Also häufiger, glaube ich, als zuletzt.
1: Und als ich es gesagt habe, glaube ich auch. Weil sonst bin ich der König des Genaus.
0: Heißt das nicht als wie ich?
1: Auch. Genau. Jetzt habe ich es genau gesagt.
0: Oh. Ach so, David Bowie, Let's Dance. Sag mal ein paar Fakten, das weiß ich nämlich aus dem Kopf nicht. Also ich weiß, dass das irgendwie so eins der ersten Lieder, die ich so bewusst mit David Bowie verbinde und deshalb irgendwie auch Jahre gebraucht habe, festzustellen, dass es vorher David Bowie gegeben hat. Meine Schwester, meiner Schwester habe ich mal zum Geburtstag die Single, das habe ich glaube ich auch schon mal erzählt, von Heroes, V2 Schneider, geschenkt und deshalb kenne ich auch Heroes, aber ich glaube, habe ich erst nach Let's Dance mitbekommen.
1: Ja, man muss ja auch sagen, das war ja zu einer Zeit, da war David Bowie auf einmal ein Stadionmusiker, was ja vorher gar nicht so gedacht war. Und dann wurde ja seine Karriere auch noch befeuert, dadurch, dass es in Amerika ein neues Werbe- oder Promotion-Tool gab namens MTV, wo dann Musikvideos liefen. Und hatte ich auch schon mal gesagt, dass in Amerika hatten sie kaum die Ex-Musikvideos, deswegen haben sie ganz viele europäische. Deswegen ist ja auch Major Tom ein Hit geworden, weil sie unbedingt Videos brauchen.
0: Und deshalb gab es von den Residents so Zwischenfilmchen.
1: Ja, das
0: ist halt irgendwie vollkommen absurd. Kann man sich eigentlich so gar nicht vorstellen.
1: Und David Bowie hat relativ schnell erkannt, dass Musikvideos ganz gut sind und hat ja auch relativ früh damit auch schon angefangen, auch zu Ashes to Ashes gibt es ja auch ein Video. Ich weiß gar nicht, ob es zu den Alben davor Musikvideos gegeben hat, aber
0: ich weiß nicht, kann mich vor allem damals an China Girl erinnern.
1: Ja.
0: Aber das ist, glaube ich, dasselbe Album,
1: Let's Dance drauf ist. Genau, das hat er ja auch, ist ja eigentlich auch, das ist eine Coverversion und Iggy Pop. Und das hat er ja aufgenommen, weil Iggy Pop knapp bei Kasse war. Hat er das als Single rausgebracht und hat damit Iggy Pop Tantiem bekommt. Deswegen hat er gesagt, ich bringe den Song auf mein Album und auch noch als Single raus. Und dann konnte Iggy Pop wieder finanziell Fuß fassen. Ja. Hatte ich irgendwann mal gelesen. Es ist ganz gut, was wir alles so gelesen haben. Ne?
0: Wir
1: zusammen sind wir richtig, richtig belesen.
0: Absolut.
1: Also man denkt ja immer, wir zwei machen nur Quatsch und sitzen hier in eine Salzstangenpappe. Aber nein, wir können ja auch...
0: sitzen in der Sardinendose.
1: Ja. Aber wir wissen auch manchmal was. Das ist das Schöne an unserer Sendung. Wer ist jetzt dran mit Drehen?
0: Achso, gedreht werden. Ich muss noch mal drehen.
1: Damit ich was auswählen kann.
0: Ja.
1: Wir haben ja nur noch 14 Minuten. Dann sind die 3 Stunden
0: 13
1: rum.
0: Sogar nur noch.
1: Ja, aber vielleicht machen wir mal heute eine Ausnahme.
0: Ja.
1: Wenn wir schon keine große Feier machen.
0: So.
1: Das hast du aber sehr gut gedreht, würde ich sagen.
0: Ja, das war
1: wirklich speziell.
0: Es ist eine einstellige Zahl. Oh. Das ist die 4.
1: Oh, da hatten wir schon was. Da habe ich ja immer ein Traumata, weil wir mal die Band schon mal hatten. Die haben ein Stück gecovert, was sich falsch seinerzeit zugeordnet hat. Oh. Und du mich damals korrigiert hast und hast dann mal tatsächlich das Original gespielt und eine ganz verrückte Coverversion aus Deutschland kam, die Coverversion. Oh, ja. Und ist auch eine Coverversion, die ich noch nicht so lange habe. Obwohl der Song, die Coverversion uralt ist.
0: Dann leg mal die
1: Platte. Deswegen muss ich zur Platte.
0: Ja, genau. Das und ich starte währenddessen David Bowie mit Lance Dance. Der Frühling ist da. Lance Dance von David Bowie.

0: Oh, jetzt war das dann doch ganz plötzlich zu Ende.
1: Wir haben auch ein bisschen geschwelgt in Erinnerung, weil ich habe den Song zwar, also eigentlich hat die Bingo-Maschine den Song ja ausgewählt mit dem Drehen und den, ja, die richtige Zahl, aber kuriert habe ich den Song und aber am meisten erzählen kannst du eigentlich zu der Band etwas. Das finde ich ja das Erstaunliche. Ich kann ja so viel verraten. Wir hatten die Band schon mal, die haben mal Twisted and Shout gecovert, dass man im Original ja Twisted and Shout kennt von den
0: Top Notes.
1: Genau, nicht von den Beatles oder Isley Brothers, sondern die Top Notes, eine der ersten Aufnahmen von Phil Spector oder die erste Produktion, glaube ich, mit sogar. Mhm. Die Band 39 Clocks haben das halt gecovert. Das waren die, die jetzt auch diesen Song gecovert haben. Und du kannst da viel mehr zu sagen.
0: Ja, viel mehr.
1: Und die sogar Firmen haben nach deiner Expertise gefragt, ob sich das lohnt, noch wieder zu veröffentlichen. Ja, und
0: so ein bisschen viel gesagt, aber.
1: Nee, aber hast du ich ja gesagt.
0: Genau. Ich hatte. Ich habe selber die Band gar nicht so direkt mitbekommen. Ich habe nur festgestellt, ich glaube, über den Dreh der Kastrierten Philosophen, ihr erstes Album auf dem Label von
1: What's so funny about?
0: Ihre erste Platte tatsächlich über das Label von 39 Clocks veröffentlicht haben.
1: Ihre
0: erste EP. Und irgendwie über den Dreh bin ich auf die Band gekommen. Fällt jetzt gerade nur der eine, hieß Jürgen Gleue. Die Band kam aus Hannover. Und und das ist eine von den vielen Bands, die so als die deutschen Velvet Underground gelten.
1: Ich kann sagen, das liest man immer wieder, wenn man sich mit der Band beschäftigt.
0: Und auf jeden Fall war es eigentlich unmöglich, Platten von denen zu bekommen. Ich hatte dann irgendwie das Glück, dass es bei What's So Funny About eine Compilation gab, die war aber eigentlich auch schon vergriffen, aber irgendwo in den Restposten des What's So Funny About Shops fand die sich dann doch nochmal und ich habe die da darüber bekommen und dann war jahrelang aber gar nichts und dann sind die bei Büro B wieder veröffentlicht worden, die Alben, und zwar so erstmal nur das erste und ich glaube so 4-5 Jahre davor gab es noch eine Compilation von einem amerikanischen Label, ich glaube Sound oder sowas. Und das hatten die wohl in meiner Playlist gesehen von Büro B und hatten mich dann, als sie mir dann das Promo geschickt hatten für die Wiederveröffentlichung des ersten Albums, haben die mich dann tatsächlich irgendwie gefragt, irgendwie so, dass sie sich ganz unsicher seien, irgendwie, ob die anderen Alben auch noch wieder veröffentlichen, ob sich das überhaupt lohnt und ob ich das dann spielen würde. Und ich habe die Platte da vorgestellt und die haben dann noch weitere LPs von.
1: Das heißt, deine Sendung hatte Reichweite, weil sie gesagt haben, oh, er hatte gespielt und jetzt bringen wir alles raus.
0: Irgendwie schon, ja.
1: Fun Fact ist aber, dass ich das Plattencover von dem Debüt dreimal habe, aber ich habe die Platte nicht. Ich habe irgendwann mal so eine Sammlung gekauft, vor 30 Jahren oder so.
0: Ja.
1: Und da waren dreimal das Plattencover, aber nicht die Platte dazwischen.
0: Ja,
1: das war total doof irgendwie. Ja. Jetzt habe ich das Plattencover dreimal, aber ich habe sie noch aufbewahrt, in der Hoffnung, dass irgendwann mal die Platte ohne Hülle zu mir kommt.
0: Ja, verrückt. Vielleicht waren die mal irgendwie aus einer Plattenladendeko sowas.
1: Kam auch zum Teil aus dem Plattenladen seinerzeit.
0: Ja.
1: Ein Teil davon. Und da kam die auch her. Aber ich hoffe ja immer noch, dass da vielleicht tatsächlich mal die Platte ohne Cover finde.
0: Ist ja tatsächlich nicht ganz unüblich, der Papierkram mehr produziert wird als der Tonträger.
1: Mhm.
0: Und gar nicht mal beabsichtigt, sondern weil das bei den Druckereien halt manchmal gar nicht anders geht. Dann machst du eine Auflage von 200 CDs, aber musst dann irgendwie 250 Cover dann abnehmen, wenn du das nicht zusammen produzieren lässt. So, also solche Sachen passieren halt durchaus. Ja. Ja, und das Witzige ist, ja, obwohl ich so ein scheinbarer ein Scheinexperte für 39 Clocks bin.
1: Ich glaube, es gibt nicht so viele hier in Schleswig-Holstein, die so viel über 39 Clocks wissen.
0: Ich weiß nicht mehr, wie das zweite Bandmitglied heißt, gerade aus dem Kopf. Egal. Aber ich habe auch übersehen, dass da Eve of Destruction, jetzt sage ich den Namen des Liedes, auf der Platte mit drauf ist.
1: Ja, und wie heißt das Album? Das weiß ich jetzt gerade gar nicht.
0: Das ist
1: 13 bunt. More Protest Songs.
0: Ja.
1: Da ist es drauf. Da passt es ja auch, weil das ist ja Original ja auch ein. Steht da vielleicht drauf, wer der zweite ist? Du hast eine Brille auf.
0: Ich habe eine Brille auf. Ich kann das sehen.
1: Eingeschlagen.
0: Ja, JG und CH.
1: Das ist ja auch gut.
0: Stehen hier tatsächlich die Namen so nicht drauf?
1: Das ist ja verrückt.
0: Aber das ist das Wort von ihr, Bautpressung. CH. Ich komme gerade nicht drauf.
1: Vielleicht lässt sich das ja nachher. Ach, CH. Ach, hier, das ist ja
0: guck auch. Mal, hier ist auch Matthias Alfmann drauf.
1: Ja.
0: Mhm.
1: Der ja sehr umtriebig und viele nicht wissen, Jan Delay und so, die Beginner, auch produziert hat, ne?
0: Turtle Bay Club.
1: Turtle Bay Country Club.
0: Country
1: Club.
0: Das ist ein Studio und.
1: Ach so, das kann sein, aber es gab auch mal Sachen, die er produziert hat unter dem Namen.
0: Naja, und Matthias Arfmann ist ja eine Hälfte der kastrierten Philosophen. Mhm.
1: Daher schließt sich der Kreis.
0: Aber mir fällt tatsächlich bei CH, die sind immer unter dem, ich glaube eigentlich JG39 und CH39 waren dann so deren Künstlernamen. Ich kann das jetzt ganz, ganz unromantisch recherchieren in diesem Internet. Ja, aber
1: von welchem Album, ich weiß gar nicht, von wann das Album eigentlich im Original ist, steht hier auch nicht drauf. Was steht denn da eigentlich drauf? Ja,
0: das
1: ist ja auch.
0: Tja, ja.
1: Viel, noch 93 und 39 sind drauf und die Adresse vom Label.
0: Ja, das ist von What's So Funny About, ne?
1: Ja.
0: Das Lustige ist, dass er auch im Anfangstext bei Wikipedia steht. Christian Hennies.
1: Christian Hennies. Ah, okay. Ja, jetzt fällt es mir natürlich auch wieder ein.
0: 1976 fanden die sich zusammen unter dem Bandnamen Killing Rats. Aber das können alle ZuhörerInnen ja auch selber recherchieren.
1: Müssen wir ja Clocks nicht immer machen. Ne? Also wir sind ja nicht nur quasi hier vorkauen, sondern wir machen. Was machst du da?
0: Das ich weiß nicht, ich dachte gerade.
1: Das klingt ja echt erstaunlich. Das klingt so ein bisschen aus wie so ein Haushaltsgerät, was so ein bisschen durchdreht.
0: So klingt es, wenn mein Computer sich abgemeldet hat.
1: Achso, ne, aber das, was eben war, das klang eher wie so ein Haushaltsgerät, das sich gegen uns verschworen hat. Das heißt, ich bin dran mit Drehen. Achso, du musst jetzt. Achso.
0: Was denn?
1: Irgendwas macht dein Computer.
0: Ja, ich würde mich anmelden, aber ich habe mein Passwort gerade vergessen. Da ist schon eine Kugel
1: hinten. Ja, da ist schon eine.
0: Ja.
1: Da ist gar keine Zahl drauf. Doch. Ich wollte erst sagen die 84, aber die gibt es ja gar nicht beim Bingo. Die 48.
0: 48.
1: Also Bingo-Maschine. Nee, doch drei hatten wir schon. Eins haben wir. Wir haben noch keine Zahl mit 10. Mit 1 vorneweg. Also nee. Bingo-Maschine, falls du es hörst. Ja. So, 48. Wir wollen das ja auch ganz genau machen. So, 48, ja. Und wir können ja gleich mal wir könnten ja das Original spielen. Eve of Destruction von Barry McGuire.
0: Ja.
1: Ja,
0: los geht's.
1: Los geht's, die lustige Fahrt. Wobei, so lustig ist das Lied nicht im Protestsong, aber ist genau wichtig, in dieser Zeit Protestsongs auch mal wieder hochleben zu lassen.
0: Auf jeden Fall.

0: Hatten wir heute schon Orchester?
1: Nee, nur das große Besteck rausgeholt quasi an Coverversion. Ja, genau, aber das richtige Orchester tatsächlich nicht, dass ich wüsste.
0: Das war auf jeden Fall Rocco Schamoni und L'Orchestre Mirage. Oh Mann, jetzt bin ich hier voll gestolpert. Rocco Schamoni und L'Orchestre Mirage.
1: Ich weiß gar nicht, auf welchem Album das ist oder in welchem Zusammenhang es wiederveröffentlicht worden ist, aber Rocco Schamoni ist ja auch relativ umtriebig mit allem, was er macht. Und musikalisch gibt es ja auch immer mal wieder, ist ja mal regelmäßig, dass er was rausbringt.
0: Das Album deswegen heißt passenderweise Die Vergessenen und enthält Coverversion.
1: Ach, guck mal.
0: Ich glaube, hauptsächlich von eher vergessenen Bands.
1: Das.
0: Und du hast die ganze Zeit hier gesagt, so,
1: ja, irgendwie sagt mir schon, das, ich sehe ja dann immer schon auf dem Computer, weil ich hatte, was das nächste Lied ist. Und dann kann ich natürlich sehen, welche das Original ist. Und ich habe die Band, sagt mir vom Namen natürlich schon was. Das ist, aber ich kann mich nicht erinnern, das Lied jemals gehört zu haben, beziehungsweise, dass ich irgendwie, man hätte damals sagen können, das ist, ich kann ja so viel verraten, es ist in den 80ern erschienen. Und da,
0: was denn? Nein.
1: Nee, ist es nicht?
0: Das ist ganz kompliziert. Was heißt ganz kompliziert?
1: Okay. Nee, okay, dann lausche ich jetzt, was du sagst, weil ich weiß nur, dass ich den Namen der Band kenne und das Stück nicht und aber ein bisschen gespannt bin.
0: Also tatsächlich, das Original, also der Titel, der heißt Rom und hat ja auch einen sehr schönen Text, wie man hören konnte. Und die Band, die diesen Titel geschrieben hat, die heißt Saal 2 und die stammen tatsächlich aus den 80er Jahren, aus diesem

0: sagen Sie.
1: Aus diesem ersten frühen Umfeld des Labels Zickzack.
0: Ja.
1: Die sind auch auf dem Zickzack Sommerhits. Die 81 mit drauf, von dem wir auch schon was hatten.
0: In the Summertime.
1: Und ganz toll ist, auf deren Debütsingle findet man auch auf einigen NDW-Samplern, Angst vorm Tanzen.
0: Ja.
1: Super Titel. Und die haben Publikumsverwirrung betrieben.
0: Schöne Beschreibung.
1: Dem halt die zweite Single erschien dann unter dem Namen Saal 3. Und es wurde immer wieder ein Album angekündigt und es kam irgendwie nicht dazu. Dann haben sie noch mehr Publikumsverwirrung betrieben, indem sie aufgetreten sind unter dem Namen Saal 4, Saal 5, Saal 6 und so weiter und so fort.
0: Ja.
1: Haben sich zwischendurch getrennt und wie auch immer. Es ist, die Geschichte ist ziemlich kompliziert und als es dann zu ihrem Debütalbum kommen sollte, ist aber der Eigelstein-Vertrieb pleite gegangen und dann ging gar nichts, dann gab es nichts mehr. Und ich hatte die entdeckt, aber noch in Zeiten vor dem Internet und da war ja irgendwie gar nicht wirklich was zu herauszufinden. Und man las so einige Sachen irgendwie, die dann irgendwie auf irgendwelchen Platteninfos drauf stand und so. Und das war für mich eine sehr geheimnisvolle Band mit aber ganz tollen Liedern, aber man kam nicht an die Singles. Also ich hatte diesen Zickzack-Sommerhits-Sampler und irgendwann tauchte eine CD auf, die in den 90er Jahren produziert wurde.
0: Und da ist es drauf.
1: Und da ist dieses Lied drauf. Jetzt muss ich nochmal nachgucken, wie heißt denn dieses Album?
0: Aber dann lag ich ja richtig, dass ich sie in den 80ern verordnet habe.
1: Auf der Suche nach dem Glück, ja genau, 80er Jahre ist gut. Und viele Lieder auf der Suche nach dem Glück CD sind auch Originallieder aus den 80er Jahren.
0: Ah, okay.
1: Und dieses Stück Rom gehört wohl dazu. Und später haben die auch noch 2015 haben sie noch ein neues Album veröffentlicht bei Tapete Records, um den Namen heute auch nochmal zu sagen.
0: Ja.
1: Es ist so eine interessante Band aus diesem explosiven Umfeld der frühen 80er Jahre, wo jeder sich irgendwie auf die Bühne gestellt hat und so tolle Lieder mit Titeln wie Angst vorm Tanzen oder Die U-Bahn rollt und sowas gemacht hat. Und Rocco Schamoni hat sich dem angenommen.
0: Ja.
1: Und hat Rom von Saal 2 gecovert.
0: Das ist ja auch manchmal interessant, wie sie drauf kommen, ne? Aber gut, ich glaube, das ist jetzt nicht so weit, dass Rocco Schamoni da, also wie er darauf gekommen ist, jetzt in Saal 2, also aber.
1: Vielleicht so wie ich.
0: Ja, genau, aber wird es wahrscheinlich auch schon mal vorher gehört haben und dann irgendwann in einer glücklichen Lage war, den Song zu hören und hat gesagt, Mensch, das ist wirklich gut und jetzt mache ich da und kommt auf meine vergessene Songliste drauf.
1: Ja, genau.
0: Hat er denn noch ausgewählt?
1: Ich glaube, diese CD, auf der Suche nach dem Glück, die ist auch erstmal so komplett untergegangen.
0: Ja.
1: Und war, glaube ich, lange Zeit auch wirklich, ich weiß auch gar nicht, ob man die jetzt momentan überhaupt bekommt. Ist manchmal so Special Interest, in das man reinfällt und dann zur richtigen Zeit am richtigen Ort und dann stellt man fest, irgendwie so, oh, kriegt man gar nicht mehr.
0: So wie mit der, die du letztens gekauft hast, wo Portishead SOS covern und du es jetzt eigentlich offiziell spielen kannst.
1: Ja, weil ich habe die Platte noch nicht bekommen.
0: Ja,
1: vielleicht
0: ach,
1: dann in einem.
0: Ja.
1: Die ist noch auf dem Postweg. Wahrscheinlich muss ich noch Zoll bezahlen, weil die aus England kommt.
0: Das ist nicht auszuschließen.
1: Nee, genau. Also
0: wir sind dran mit Drehen.
1: Jetzt drehe ich die nächste Nummer und dann.
0: Ich habe gerade so einen Moment, wo ich ein bisschen ruhiger werde.
1: Oh, das ist schon eine daraus gepurzelt.
0: Also eine Kugel.
1: Und es ist die 57. Es gibt nichts mit 1 am Anfang.
0: Nee.
1: 5,
0: oh,
1: 7.
0: Das ist digital.
1: Oh, digital. Dann müssen wir gleich digital.
0: Beides. Coverversion und Original.
1: Oh.
0: Aber der USB-Stick steckt noch.
1: Muss ich ein bisschen schnell bauen?
0: Wieso?
1: Naja, ich muss das hier. Wir haben es ja noch nicht vorbereitet.
0: Ach, wir haben den rausgesucht. Das kriegen wir aber hin. Ansonsten müssen wir improvisieren, was ja nicht so unsere Stärke ist.
1: Genau.
2: Ja.
1: Dann starten wir jetzt mal Saal 2 mit dem Titel Rom. Ich muss hier drauf drücken.

0: Huch.
1: Das haben wir auch noch nie gesagt als erstes Huch. Das ist ja auch mal was Neues.
0: Ich war ein bisschen überrascht.
1: Ja, natürlich, weil wir es uns gut gehen lassen werden. Das ist ja natürlich drin für uns.
0: Weil wir sitzen jetzt auf zwei Etagen. Du sitzt auf dem höheren Hocker, weil der Tisch eigentlich hochgefahren ist und ich habe mich auf einen normalen Stuhl gesetzt und musste das Mikrofon so runterziehen und das kam dann doch ein bisschen.
1: Achso, und ich hatte das Gefühl, dass das nach 30 Ausgaben dass eine Hierarchie erkennbar ist oder so. Nein, wir sind ja gleichberechtigt. Deswegen haben wir ja auch jeder die gleiche Anzahl an Coverversionen dabei. Und nur die Bingo-Maschine sagt und bestimmt am Ende, was dann zum Vorschein kommt. Zum Beispiel diese Coverversion, die wir eben gerade gehört haben, Look at Miss Ohio, hier interpretiert von King Hannah, die auch schon in letzter Zeit immer mal ein paar Alben rausgebracht haben, wir aber sie schon zumindest einmal hatten mit einer Coverversion von auch einem Madonna-Song, Like a Prayer hat sie mal gecovert, was ziemlich gut ist. Und ich bin mir gar nicht so sicher, weil bei 30 Ausgaben kommen doch ein paar Songs zusammen, ob wenn ich schon, sie hat auch glaube ich schon mal Bruce Springsteen gecovert. Und ich bin nicht sicher, ob wir den mal gecovert haben, weil den hatte ich auch schon mal auf dem The Trooper Band, müsste es gewesen sein, weil den hat sie, glaube ich, auch gecovert.
0: State Trooper, genau.
1: Hatten wir schon.
0: In der 24. Ausgabe.
1: Ach, guck mal, das heißt, wir haben ja auch schon überlegt, welcher Act hat denn zum Beispiel am meisten gecovert. Da ist King Hannah jetzt auf einem guten Weg, weil sie zum dritten Mal dabei ist. Und sie können sie immer noch weiter wählen. Ne?
0: Like a Prayer war in der 27. Ausgabe. Was hatten wir denn vorhin aus der 27. Ausgabe?
1: Das weiß ich nicht aus der 27. Ausgabe.
0: Hatten wir nicht schon über die 27.
1: Ausgabe? Just war es nicht. Und es war auch nicht Holiday, es war auch nicht Let's Dance. Es war auch nicht Rom.
0: Nee, also ging, glaube ich, gar nicht um Titel, sondern irgendwie
1: Interpret.
0: Interpret.
1: Ja. Jetzt
0: Frage,
1: willst du es wissen,
0: aber, ne? Nee, aber es ist
1: King Hannah hatten
0: aber tatsächlich. In der 27. Ausgabe hatten wir East 17.
1: Ja, stimmt. Mit Maps hat es gecovert. Ne?
0: Stay in Another Day. Und Doris Day.
1: Kesara. Ja, stimmt, Pixies.
0: Ja,
1: guck mal, das weiß ich noch. Man kann mich nachts wecken und ich weiß manchmal noch was.
0: Und da hast du dann auch nochmal Archangel Thunderbird gespielt, was ich vorher auf den Breeders gespielt hatte. Ja. Hast du von Ty Segall gespielt.
1: Ja. Hat ja auch noch so viel. Das heißt, man kann froh und sicher sein, dass wir zumindest die 33. Sendung auf jeden Fall covern, noch spielen können und immer noch neue Coverversionen haben. Das ist doch gut, ne? Also 33, so viel können wir schon mal in die Zukunft blicken, geht auf jeden Fall. Wenn ich den ganz großen Optimismus-Hauk heraushängen lasse, und dann kann ich sogar sagen, 40 sind sogar möglich. Das heißt, dann wären wir 20 Jahre in einer Radiogemeinschaft verbunden.
0: Unfassbar.
1: Ja, und dann quasi gibt es auch keinen Zurück mehr. Das ist dann Covertum für forever. Da machen wir uns Tattoos.
0: Wenn man bei der 40 angekommen ist, dann ist die 50 auch.
1: Da machen wir uns Tattoos hier mit, aber keine echten, so zum Aufkleben. Covertums forever.
0: Ja, genau.
1: Und wenn es uns dann so gut gefällt, dann fahren wir gleich nach der Sendung nach Hamburg auf den Kiez und lassen uns das richtig nachstechen.
0: Nee.
1: So richtig, noch sagst du nee. Erstmal müssen wir da so weit hinkommen mit 40 Ausgaben. Wobei, wir haben ja auch nie gedacht, dass wir 30 zusammenkriegen. Also ich tatsächlich nicht, weil wir unsere ersten Sendungen hatten, hatten wir nur eine Handvoll Coverversion und das hat sich so ein bisschen ausgeartet, wie man so schön sagen würde.
0: Ich glaube, ich hatte in der ersten Sendung aber auch schon so 120 oder so dabei.
1: Aber jetzt haben wir ja trotzdem im Hintergrund viel mehr. Aber ich denke auch immer, ich habe gar nicht so viele, aber es finden sich immer wieder, wenn man nur genügend.
0: Es fällt nicht weniger.
1: Ja, genauso kam es halt mit Look at Miss Ohio von King Hannah, welches im Original von Gillian Welsh, ich
0: musste gerade gehen, obwohl ich gerade gar nicht müde bin.
1: Nee, aber ich bin müde, aber ich muss nicht gehen. Du bist ja irgendwie verrückt. Gillian Welsh. Und die hat dieses Stück 2003 herausgebracht. So viel kann ich verraten. Ich weiß gar nicht selber, wie es klingt. Sie ist ja eine Songwriterin aus New York, die auch relativ umtriebig ist und seit den 90ern immer Alben herausbringt. Ich hatte sie in meiner damaligen Sendung, hatte ich mal ein Stück gespielt, glaube ich. Die Sendung hieß ja damals Under Construction und lief hier auch bei Westküste FM, so wie deine Sendung damals auch hier lief, in Indietronic.
0: Genau.
1: Die liefen auch immer am gleichen Tag, das war, oder oft.
0: Samstags.
1: Ja, immer samstags. Das war,
0: also gerne tatsächlich auch nacheinander irgendwie, ne?
1: Ja, meine lief meistens vorweg.
0: Das kann sein.
1: Dann hat man das schon hinter sich gehabt.
0: Dann war deine um 14 Uhr und meine um 15.
1: Oder manchmal war ich auch um 13 Uhr, wenn um 14 Uhr auch eine Sendung war. Weil um 14 Uhr ist ja auch immer noch, glaube ich, Sendung.
0: Hits mit Uwe.
1: Ja, Hits mit Uwe war manchmal dazwischen. Deswegen kam ich dann 13 Uhr. Manchmal habe ich dann nach oder vor Amigo gespielt.
0: War ja, das kann auch sein, ja, genau.
1: Deswegen, das ist aber auch ein bisschen her, ist ein bisschen eingeschlafen bei mir, weil ich ja ein Vater geworden bin und dann schafft man es halt nicht immer auf Sendung zu gehen. Und apropos gehen, Hermes ist jetzt wieder da von seinen Gähnen.
0: Hallo.
1: Genau. Genau. Deswegen ist es so ein bisschen eingeschlafen. Aber es ist ein bisschen schade, dass unsere Sendung gar nicht mehr da sind. Ne?
0: Nee, aber das ist mir war es dann auch irgendwann. Ich bin dann auch gegen die Musik nicht mehr gegen angekommen.
1: Ja, ja.
0: Das ist alles irgendwie zu hören und abzuhören und.
1: Ja, sowas auch. Vielleicht. Und tatsächlich war es bei mir auch so, weil mit Kind war es dann auf einmal nicht mehr möglich und. Ich bin dann auch mal einer, der dann gerne hier das nicht zu Hause produziert, sondern hier vor Ort. Und deswegen ist das so ein bisschen dann weniger geworden.
0: Genau.
1: Aber vielleicht gibt es ja auch irgendwer, der unsere Sendung hört und sagt, Mensch, ich will auch mal eine Radiosendung machen. Kein Problem.
0: Möglich.
1: Bei Westküste FM einfach mal anrufen. Ich weiß gar nicht die Telefonnummer. Die
0: 0481-3333.
1: Sag nochmal.
0: 0481-3333.
1: Nochmal?
0: Nee.
1: Das klingt ganz aber gut.
0: Ja, ich habe das schon ein paar Mal gemacht.
1: Oder gibt's
0: eine E-Mail-Adresse? info@okwestküste.de.
1: Mit UE, Küste.
0: Ja.
1: Sonst ist es ein bisschen schwierig.
0: Ja, so Umlaut-Domain haben wir zwar auch mal gehabt, aber das taugt alles nicht.
1: Falls jemand sagt, oh, das ist gut, das machen wir, ich möchte eine andere Sendung machen als Sie beiden oder sowas ähnliches, gerne anrufen, E-Mail schreiben, immer möglich.
0: Und wenn man sich hier über mehrere Jahre bewährt, dann darf man vielleicht auch mal eine Nummer aus der Bingo-Maschine ziehen.
1: Ja, aber da muss man auch tatsächlich schon tagelang am Kopiergerät gestanden haben, um das und noch viele andere Sachen geschaffen haben. Ja. Also da muss man schon einiges. Und Coverversion lieben, sonst geht es natürlich nicht.
0: So du könntest jetzt nicht spielen, drehen.
1: Drehen? Achso. Ich wollte einfach jetzt den Song spielen.
0: Ich dachte, der Hinweis wäre schon deutlich genug gewesen.
1: So. Gekonnt. Ich muss eine Brille aufsetzen. Ah, ja. Eine Brille aufsetzen. Ah, da ist mein Brillenschrank.
0: Ja. So.
1: Oh, die 40.
0: Die 40?
1: Die Zehnerzahlen und Zweierzahlen sind so ein bisschen.
0: Ah. Oh, ein Stück, was ich schon wirklich sehr, sehr, sehr wahrscheinlich seit der ersten Sendung
1: das
0: mit mir
1: muss
0: trage.
1: Ja 2011 gewesen sein. Also muss es
0: schon älter.
1: Also älter als 2011. Das ist wirklich lange her.
0: Absolut.
1: Aber trotzdem eine schöne Zeit.
0: Ich könnte jetzt schon herausfinden, aus welchem Jahr diese Coverversion stammt.
1: Na, dann mach das doch mal.
0: Ich drück mal hier drauf.
1: Bis 0 Uhr schaffen wir jetzt aber auch, ne?
0: Oh, praktischerweise steht es hier nicht.
1: Das ist ja,
0: nicht
1: das ist ja gut.
0: Ah,
1: ja.
0: Jetzt sind auch noch Updates verfügbar.
1: Ja, dann mache ich jetzt erstmal das Original aus 2003. Look at Miss Ohio von Gillian Welch. Ach nee, ist ja digital. Du bist ja dran.
0: Ach so, ich bin dran.
1: Ja, ist ja digital.

0: Come On Home To Me über dieser Titel. Schön schleppend hier nochmal durch den Abend gezogen.
1: Oh. Und weißt du, woran er mich auch am Ende erinnert hat? So ein bisschen an, musikalisch auch an I Feel You von Depeche Mode.
0: Stimmt, da hast du recht.
1: Die letzten Sekunden habe ich gedacht, das
0: diese, diese Rhythmik.
1: Ja, genau. Das ist die gleiche Rhythmik wie I Feel You von Depeche Mode.
0: Ein bisschen ähnlich von der Gitarre.
1: Also ist es vielleicht eine Depeche Mode Coverversion?
0: Das könnte sein, ist es aber natürlich nicht.
1: Nee, ist es nicht, weil ich habe die Coverversion auch, wusste ich im ersten Moment gar nicht so genau. Nee,
0: gar nicht.
1: Hatte ich nicht auf dem Schirm.
0: Ist hier ein Titel, wie gesagt, Come On Home To Me, Madrugada featuring Neil McNasty. Madrugada, norwegische Band, glaube ich.
1: Ja, Norwegen, ja.
0: Und die hatten ja so, ich glaube, so Ende der 90er, Anfang der 2000er mal so eine Hochzeit. Da waren die ziemlich angesagt. Und das war jetzt ein Titel von dem sehr, sehr schönen Sampler Totally. Ich hatte gerade geguckt, auch aus welchem Jahr der ist.
1: 2003.
0: Aber den habe ich 2002.
1: 2002,
0: genau,
1: ja.
0: Direkt wieder vergessen. Könnte glatt sein, dass wir schon mal was von dem Sampler gespielt haben. Haben wir,
1: ich glaube, Somewhere with Morning.
0: Somewhere with Morning hier von The Webb Brothers gespielt.
1: Könnte sein. Das nicht schon mal? Also Somewhere with Morning hatten wir schon oft. Ich hatte
0: von
1: auch
0: Primal
1: schon mal
0: Scream eine Version mindestens.
1: Ja, wir hatten ja schon ganz oft.
0: Ich müsste mal die zweite Version von Primal Scream spielen.
1: Wir wollen ja noch 33 vollkriegen. Ne? Aber allein, aber da sind auch ganz tolle, ganz schöne Coverversionen. Ich weiß nicht, ob wir da tatsächlich schon mal was von hatten.
0: Ja, da bin ich mir
1: ich
0: auch
1: hatte
0: nicht sicher.
1: Auch schon mal mit. Ich hatte auch schon mal geplant, was aus dem Album zu spielen, aber tatsächlich nicht Madrugada, aber jetzt, wo ich es gehört habe, habe ich gedacht, das ist ja richtig gut. Wobei ich mich auch ein bisschen nicht jeden Song von Madrugada so ganz verstehe, muss ich tatsächlich sagen. Obwohl ich ja auch viele dunkle Songs mag und das haben sie ja auch schon durchaus perfektioniert, ihren Sound ziemlich dunkel klingen zu lassen, aber
0: ist auch nicht meine Top-Lieblingsband, aber ein paar Sachen finde ich gut.
1: Aber
0: ein
1: es kann ja auch nicht jede Band deine Lieblingsband sein, dann wären es ja alle. Das wäre ja ein bisschen kompliziert, von daher ist es so, aber trotzdem macht Madrugada ja nicht wirklich viel verkehrt, würde ich mal sagen.
0: Nee.
1: Also von daher, und die Coverversion hat uns ganz gut gefallen und
0: ich wollte noch was zu dem Sampler sagen.
1: Ja, du warst nur gerade nicht am Reden, weil ich am Reden war.
0: Genau, kam nicht dazu. Ich wollte vorhin schon sagen, gerade ist ganz schlimm.
1: Ja?
0: Weiß ich nicht, keine Ahnung.
1: Hast du immer gegen Abendstunden gesagt, jetzt wird es aber ganz schlimm mit dir.
0: Ich weiß noch, als wir
1: die Idee hatten, alle bringen ihre Gegenstände mit auf den Heider Marktplatz und wollen mal gucken, ob das Gleichgewicht der Erde sich verändert. Ich glaube, ich habe einen Monolog von 20 Minuten gehalten und du hast nicht geschafft, da irgendwie reinzukommen.
0: Heute auch ein bisschen schwierig.
1: Ich habe immer gesagt, was sagst du
0: heute
1: dazu?
0: Heute auch ein bisschen schwierig.
1: Und du dann immer, nee, jetzt nicht, jetzt geht's ja. Jetzt darfst du was sagen.
0: Also auf dem Sampler zum Beispiel Lamb Chop, ganz viele Künstler sind auch mit Gastmusikern, zum Beispiel Calexico mit Valérie Lulio. Dann ist hier Saint Etienne mit Nathan Bennett. Mhm. Jarvis Cocker mit Richard Hawley zusammen. Tindersticks ist ja eine deiner Lieblingsbands, wenn ich das richtig sehe. Ne?
1: Zumindest war es zeitweise sehr, mochte ich einige Alben sehr gerne.
0: Even Dando mit Sabrina Brooke. Ja, also das ist wirklich ein empfehlenswerter Sampler. Totally the Songs of Lee Hazelwood. Und damit haben wir ja auch schon verraten, von wem das Original stammt. Nämlich von Lee Hazelwood aus der Zeit, ich glaube, nachdem er mit Nancy Sinatra kooperiert hat.
1: Ist der Song rausgekommen? Das kann sein.
0: Ist das Original. Das ist hier habe ich es von einem Sampler, der die Jahre 68 bis 71 abdeckt. Ich glaube, so Nancy Sinatra ging so bis 67, 68.
1: Ja, und dann gab es noch eine Schwedenphase von Lee Hazelwood, wo er Platten in Schweden veröffentlicht.
0: Ich glaube, er hat zum Schluss auch in Schweden gelebt.
1: Ja, genau. Und ich glaube, da sind auch einige Stücke auf diesem Totally, die aus dieser Phase stammen. Das hatte ich irgendwann mal. Ist, glaube ich, auch ein Song über Stockholm dabei.
0: Das kann
1: auch sein. Der ist auch auf den Totally und da sind ein paar mehr Stücke von dieser Schweden-Phase von Lee Hazelwood auch aufgearbeitet worden und das ist auch eine ganz schöne Zusammenstellung. Ne?
0: Also, auf jeden Fall.
1: Also sie ist halt, wird ihm auch gerecht, weil es doch oft am Songwriter-Tum und so ein bisschen geblieben ist, aber trotzdem auch mal mutig arrangiert wird, sagen wir mal so. Ne? Und von daher passt das ganz gut.
0: Genau.
1: So,
0: jetzt drehe ich hier nochmal.
1: Weil jetzt suchen wir den letzten Song von mir heraus. Aber wir haben noch ein bisschen was vor uns. Jetzt bin ich gespannt. Aber sag mal, sag einstellig, zweistellig oder was ist die erste Zahl?
0: Zweistellig, drei.
1: Drei, oha.
0: 3-6.
1: 3-6. Nee, 3-6. Nee, 3-6 hatten wir doch schon. Hatten wir nicht 35?
0: Ja, tatsächlich. Dann ziehe ich noch eine Nummer.
1: Ja, wollte gerade sagen, wir hatten nämlich Adam Green schon mal. Das wird ja richtig, wir machen das mal richtig spannend jetzt. Erste Ziffer.
0: Das ist die Hälfte von 3-6.
1: Es ist, also 16.
0: 18.
1: 18?
0: Die Hälfte von 36 ist 18.
1: Ach so. Oh, das wird ja passen, weil die Covern sind von unserer Stammhörerin einer ihrer favorisierten Bands. Die hatten wir auch schon mal. Ich weiß, dass es, glaube ich, nicht dein musikalisches Steckenpferd ist, aber ist ja auch spät, aber kann sich sowas ja auch mal ändern.
0: Ich starte jetzt das Original von Lee Hazlewood, Come on Home to Me.
1: Da bin ich gespannt.
0: Du bereitest deinen nächsten Titel vor.
1: Jo.
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0: Da sind wir schon mitten in einen neuen Song reingeraten. Das letzte war keine Coverversion. Wir haben uns ein bisschen festgequatscht und erst überlegt.
1: Das Ende kam auch ein bisschen überraschend.
0: Das kam auch überraschend, ja. Ja, wir hatten. Also wenn man nicht wüsste, wer die Band ist, würde man nicht drauf kommen, wer es jetzt was gecovert hat. Aber dazu müsste man auch wissen, was das Original ist, was auch jetzt nicht der bekannteste Song ist, aber immerhin war es ein Top-10-Hit in UK im Jahre, glaube ich, 83. Und das passt heute, weil wir The Specials hatten.
1: Ja.
0: Und die Band, die das Original herausgebracht hat, Funboy 3, sind ja ein Ableger von The Specials.
1: Ach so.
0: Und Terry Hall, der Sänger, der auch bei den Specials singt, singt dort auch.
1: Gesungen hat. Der ist
0: gesungen, ja. Ist
1: vor
0: ja,
1: gar nicht
0: genau.
1: allzu langer Zeit
0: genau.
1: gestorben. Ne?
0: Ja, das stimmt auch wieder, genau. Genau, und deswegen ist das im Prinzip, passt das heute, weil sonst hatten wir noch nie The Specials und Derry Hall hatten wir auch noch nie irgendwie ein Stück. Ich weiß auch gar nicht, ob die mal was gecovert haben, außer bei The Specials. Da haben sie dann ein paar Stücke gecovert, die ja dann auch Ska-Stücke vorher waren. Das weiß ich jetzt nicht.
1: Nee,
0: aber wir kommen nochmal zurück, wer es gecovert hat. Das hat. Die Band hatten wir tatsächlich schon mal. Die hatten zum Beispiel, hatten wir mal French Disco.
1: Ja.
0: Die es gecovert
1: haben.
0: Das sind
1: nicht die Editors.
0: Das sind nicht die Editors, die wir schon hatten in der allerersten Sendung, die allererste Coverversion, also vor 15 Jahren.
1: Mhm.
0: Und nee, die Beatsteaks waren das jetzt gerade.
1: Zusammen mit Dirk von Lozo.
0: Damals mit French Disco und jetzt ist Dirk von Lozo nicht dabei.
1: Nee, aber bei French Disco.
0: Bei French Disco. Jetzt sind alle durcheinander. Nee, genau, aber das waren die Beatsteaks auf ihrem letzten Album Please, das vor, glaube ich, 2 Jahren veröffentlicht worden ist. Und da schickt mir der Schlagzeuger, über dessen Namen mir gerade jetzt nicht einfällt, manchmal Platten zu von seinem Label Tomatenplatten, wo wir auch schon mal eine Coverversion haben, um alle jetzt zu verwirren. Wir hatten nämlich schon mal von Einband, glaube ich, die Coverversion How Bizarre im Original OMC hatten wir mal. Und das stammt von Tomatenplatten. Und der Besitzer dieses Labels ist der Schlagzeuger bei den Beatsteaks.
1: So, Parmesan.
0: Und die Beatsteaks haben dieses Stück herausgebracht. So,
1: Parmesan. Du kannst nicht mit How Bizarre anfangen, wenn ich...
0: Ach so, ich habe mich schon gewundert. Was du, ich dachte, das ist eher Parmesan. Ist irgendwie
1: Parmesan. So ein
0: Hinweis, hör mal auf zu reden. So Laber-Laber-Lippenstift Parmesan. Oder wie man so früher so schön gesagt hat.
1: Was hat man das gesagt?
0: Laber-Laber-Lippenstift.
1: Hab ich noch nie gehört.
0: Nee, hast du noch nie gehört.
1: Nein.
0: Mensch.
1: Du hast ein anderes früher als ich.
0: Ja, das glaube ich auch. Ja. Komisch, dabei sind wir doch ungefähr.
1: Ich kenn nur den, und ich habe das irgendwann mal hinterfragt, was das denn so bedeutet.
0: Parmesan.
1: Nein,
0: ich habe das immer
1: Polizei, Leckerei, auf der Straße liegt ein Ei.
0: Weiß ich auch nicht. Aber weißt du, wo ich mal bei Parmesan raushöre? Bei Charazan.
1: Charazan.
0: Weil ich auch gedacht habe, er kommt ja auch aus Italien, das passt doch, Parmesan.
1: Ja, wahrscheinlich.
0: Deswegen habe ich früher immer gedacht, singen die da Parmesan? Das würde ja passen.
1: Sollten die Everybody Players noch mal fragen.
0: Die haben das Stück ja eindrucksvoll mal umgesetzt.
1: Ja.
0: Deswegen warte ich eigentlich drauf, dass sie noch mal irgendwas covern. Ich weiß nur nicht, woran sie sich trauen würden.
1: Ich habe eigentlich noch wahrscheinlich was Italienisches.
0: Vielleicht haben sie auch ein bisschen geübt.
1: Italienisch. Selten jemand so flüssig Italienisch singen.
0: Also es müssen Italiener sein. Also da gibt's mehr, mehr ging da ja nicht. Vielleicht versuchen sie es ja aber auch mit einem französischen Song.
1: Vielleicht war es einfach nur ein sehr exotischer Dialekt, den sie da...
0: Ja, das kann natürlich auch sein. Ja, die haben sich da was getraut damals.
1: Mhm.
0: Zu Recht, weil sie es ja so gut konnten. Wie sind wir da hingekommen? Parmesan.
1: How bizarre. Ich habe dich ein bisschen rausgebracht.
0: Aber ich habe vorher die Hörer schon mit so viel durcheinander gebracht, dass eigentlich gar keiner mehr versteht, wovon wir überhaupt reden. Und wir selber die Problematik haben, zu wissen, wovon wir jetzt eigentlich reden.
1: Passt eigentlich
0: hatten,
1: zu dem...
0: Irgendwas war mit den Beatsteaks.
1: Ja, es passt auf jeden Fall. Du wusstest... Das ist meins.
0: Das ist ein digitaler Brummer. Wir haben digitale Fliegen. Ja, wir sind so weit in der Zukunft, dass wir digitale Fliegen hier haben.
1: Also was hier gerade passiert, passt auf jeden Fall sehr gut zu dem Titel, den du gerade gespielt hast und den wir gleich im Original hören werden, nämlich The Lunatics Have Taken Over the Asylum.
0: Ja, von The Fun Boy 3.
1: Ja.
0: Die damals also auch
1: die
0: ihre Karriere...
1: haben das... Ja. Was heißt denn Asylum eigentlich? Haben das Heim übernommen?
0: Ja, würde ich mal so reininterpretieren. Ja. Fun Boy 3 auch haben zum Beispiel Bananarama entdeckt.
1: Ah ja, interessant.
0: Ja.
1: Achso, ich wollte vorhin noch was sagen. Du hattest irgendwann ABBA gesagt und ich habe zufälligerweise entdeckt. Kennst du den Titelsong der Sendung Bananas? Haba Haba Sud Sud oder Haba Wat.
0: Aber ich habe tatsächlich letztens an Bananas gedacht.
1: Ja. Und der ich habe jetzt wieder vergessen, wie die Band heißt, die das gespielt hat. Aber das ist
0: Onkel
1: der
0: Dumm?
1: Nee.
0: Die haben aber Bananen auf dem Cover.
1: Ja, nein, nicht Onkel Dumm. Das ist tatsächlich ein Nebenprojekt von dem Produzenten von ABBA.
0: Echt? Das wusste ich auch noch nicht. Da war aber Olivia Pascal dabei, Herbert
1: Börs.
0: Ja,
1: Hans
0: genau.
1: Herbert, der von Bananas, so ja, unter dem Namen lief er ganz viel.
0: Genau. Und dann noch diesen
1: Frank
0: einen aus Bayern.
1: War anfangs drauf.
0: Und einen, so ein Bayerischer war da auch immer noch dabei. Ich war nämlich letztens da drauf, weil in der Firma irgendwie das Thema kam über komische Filme, die man ewig nicht gesehen hat und die man heute wahrscheinlich fremdschämen findet. Und da kamen wir auf Sunshine Reggae auf Ibiza und da war Olivia Pascal. Und dann kam ich wieder auf Bananas und haben gesagt, kennt ihr noch Bananas? Und alle... Was soll das denn jetzt sein? Bananas sagt mir nichts. Und dann sagte ich, dann wusste ich, ich bin quasi einer der Ältesten im Büro.
1: Ja. Ja, Bananas war aber, schon.
0: Sketche und.
1: Toll. Und die Musiker, Musik, die da live aufgetreten sind, mussten einiges aushalten.
0: Ja, stimmt,
1: und ganz bemerkenswert ist halt das Video von Shadow on the Wall, Mike Oldfield mit. Dings Chapman, Roger Chapman. Mark Chapman ist der andere, der Name, den man nicht sagen soll.
0: Nee.
1: Roger Chapman, wo sie irgendwie irgendwo was in Österreich ein Haus abgebrannt haben.
0: Stimmt, das weiß ich. Das war so ein regengedecktes Haus. Ja,
1: vollkommen absurd.
0: Ja. Und das war alles in Bananas. Und auch sonst mussten die, glaube ich, die Musiker einiges aushalten.
1: Ja.
0: Ne? Wurden nicht auch mit Wasser überschüttet manchmal und so?
1: Oder
0: irgendwie sowas.
1: Wo mussten die Peschmoden noch Hühner festhalten?
0: Das stimmt.
1: Formel 1 oder saßen bei Bananas?
0: Das war Formel 1 war es nicht. Das muss Bananas gewesen sein. Ja. Da haben sie sich, glaube ich, in England auch noch drüber beömmelt, glaube ich, dass sie das so machen mussten. Ja. Und dann gibt es dieses Bild, wo sie alle einen Huhn festhalten.
1: Ja.
0: Und ich habe letztens in der Bravo so einen Ausschnitt irgendwie auch im sozialen Netzwerk so aus Nostalgie und da stand drin, Depeche Mode, eine Band wie aus dem Ei gepellt. Passt ja wegen den Hühnern, da habe ich nur gedacht.
1: Also, so kam die vielleicht auf die Idee.
0: Ja, wahrscheinlich, das kann sein.
1: Ich recycle jetzt gleich die Nummer, die du gerade nicht genommen hast.
0: Wir müssen umschalten, es ist null.
1: Ja, habe ich schon.
0: Hast du schon, das ist gut, weil sonst hätten sie uns nicht hören können. Und wir würden für uns alleine reden.
1: Ja.
0: Was
1: das wäre dramatisch.
0: Das wäre dramatisch, aber aus der Not geboren.
1: Dramatisch,
0: heraus.
1: Aromatisch.
0: Ja, und das war erstmal der letzte Song, die Coverversion, die ich heute aussuche. Jetzt suche ich noch einen für dich raus und dann kommt ja
1: nochmal. Ich habe gerade gesagt, ich recycle die Nummer, die du gerade schon gezogen hattest, die du nicht nehmen konntest.
0: Ach so, ja, das ist ja auch was. Du willst mir den Spaß drehen.
1: Du kannst.
0: Ich dreh einfach nochmal.
1: Ja, dreh nochmal. Vielleicht nehme ich auch dann die Nummer.
0: Nee, das geht jetzt nicht. Ich tue nur so, als würde ich drehen.
1: Nein, hol jetzt mal eine Nummer raus, bitte.
0: Nein, jetzt nicht. Jetzt hören wir die. Es wird gehört, was ausgesucht
1: was
0: worden ist.
1: Was auf den Tisch kommt.
0: Ja, was auf
1: das
0: die,
1: Pult kommt.
0: Was digital hier rausgekramt wird. Ja. Und wir hören jetzt aus dem Jahre 83 Funboy 3 oder The Funboy 3, um genauer zu sagen, mit dem Titel, mit dem langen Namen The Lunatics Have Taken Over the Asylum. Das könnte auch eine sehr gute Umschreibung unseres Sendeformats sein, finde ich.
1: Ja, im Moment auf jeden Fall, ja.
0: Ja, dann mal los.

0: Auch eine Coverversion, so viel kann ich schon verraten.
1: Ja, und auch ein abruptes Ende, aber damit hatten wir gerechnet.
0: Ja, das hat man gemerkt.
1: Ja, hat man gemerkt. Das war The Faint mit

0: einer Coverversion eines Titels, der zu meinen liebsten Indie-Pop oder wie auch immer man
1: das sagen soll,
0: oder Synthie-Pop-Songs überhaupt.
1: Oder Synthie-Pop der nächsten Generation, sagen wir mal. Nicht der 80er, sondern das Revival 2000er, kam das Original ja raus. Glaube ich ganz am Anfang der 2002/1 oder so.
0: Ja, ich bin mir, so früh glaube ich nicht. Ich wollte gerade nochmal nachgucken, weil das Album ist tatsächlich witzigerweise kurze Zeit später in Deutschland nochmal separat veröffentlicht worden. Deshalb.
1: Aber die Coverversion und das Original können vom Zeitalter aber nicht so groß weit auseinander sein.
0: Die waren gemeinsam auf Tour Wissens und haben dann gemeinsam, also haben dann so eine Doppelsingle veröffentlicht und The Faint haben gecovert und die andere Band hat, glaube ich, remixed. Ich weiß es jetzt auch, ich habe die Single, aber ich weiß es tatsächlich auf dem Kopf nicht. Ist natürlich immer super, wenn man so gut vorbereitet ist.
1: Weil in der Zeit, Anfang der 2000er, Mitte der 2000er, waren The Faint auf jeden Fall durchaus populär. Das kann man tatsächlich sagen.
0: Ja, das stimmt.
1: Ich weiß gar nicht, sind die noch aktiv? Weil die Band, die das Original rausgebracht hat, die gibt es ja auf jeden Fall noch. Und die hatten wir auch schon öfter
0: mal in unserer Sendung. Genau, die haben auch gerade erst ein neues Album veröffentlicht.
1: Ja, und wir hatten auch schon mal eine Coverversion, wo sie selber gecovert haben. Mhm. Tweet mit Oops.
0: Ja. Genau, und
1: haben sie mal das Cover ziemlich gut, wie ich finde.
0: Das Original stammt jedenfalls aus dem Jahr 2005 und ich weiß, das irgendwie, das war so obskur, es ist veröffentlicht worden in England und ist dann 2007 in Europa nochmal von Major Records nochmal wieder veröffentlicht worden in so einer Doppel-CD-Version und ich glaube, da sind auch die Singles teilweise nochmal neu veröffentlicht worden. Jetzt höre ich mal auf, um den heißen Brei rumzureden. Es geht hier um Ladytron mit Destroy Everything You Touch.
1: Eine Band, die sich nach Roxy Music Song, ne?
0: Genau, ja.
1: Benannt haben.
0: Und ich glaube, von dem Lied gibt es etliche Maxi-CDs und Single-Versionen und so. Aber auch ein echt ganz, ganz tolles Musikvideo. Da lohnt sich auch das Video mal anzuschauen.
1: Okay, habe ich noch nie gemacht. Werde ich aber machen.
0: Ja, es ist wirklich, wirklich empfehlenswert. Finde ich ist ganz, ganz gelungen. Und wie gesagt, The Faint haben das gecovert, als die meines Wissens gemeinsam auf Tour waren. Mhm. Ja, ich kann da gar nicht mehr jetzt so viel zu sagen.
1: Aber das war doch schon mal eine Menge, würde ich mal sagen. Ne?
0: Ja. Also. Wir haben jetzt irgendwie zum Abschluss der Sendung noch eine Besonderheit, weil wir hatten ja so ein schönes Intro in der heutigen Sendung.
1: Ja, und von unserer Stammhörerin Judith.
0: Ja, und darunter war eine Coverversion zu hören.
1: Das stimmt,
0: Von einem so einem typischen Radiosong, der früher gerne unter Moderation gespielt wurde. Mhm. Und diese Coverversion wollen wir auch gleich noch im Anschluss an das Original von Destroy Everything You Touch hören. Und dann hören wir uns noch mal kurz wieder.
1: Ja,
0: weil dann gibt es natürlich Original. Und vorher gibt es noch den Schnelldurchlauf.
1: Und noch den Hinweis, dass die Beatsteaks auch ein Judith-Song sind. So nennen wir die Songs, die wir dann quasi für unsere Stammhörerin ausgesucht haben. Das war jetzt ein bisschen Zufall, weil wir hatten schon einen und ich hatte den aber drinne, aber immer quasi...
0: Diesmal gar kein Österreich-Bezug.
1: Nee, aber Beatsteaks hatte sie in ihrer Sendung ja früher öfter.
0: Ja, genau.
1: Und deswegen passte das ganz gut. Da war das genau wieder. Passte es ganz gut. Und ich hatte den schon jetzt 2-3 Mal mit. Und jetzt war es soweit.
0: Ja, wunderbar.
1: Damit grüßen wir Judith.
0: Ja. Das ist ganz wunderbar. Ich bin gerade vollkommen verwirrt, weil ich sonst mit schlafwandlerischer Sicherheit sagen konnte, wie ihre Sendung mit Robot zusammen hieß, aber es fällt mir gerade nicht ein.
1: Hoffentlich hört sie es nicht. Ich hatte gedacht, ich habe es nicht gesagt.
0: Ich weiß, es ist...
1: Aber war auch mit...
0: Aber die haben halt quasi dieses Auswahlprinzip vorweggenommen.
1: Vorweggenommen, genau.
0: Sie hatten keine Bingo-Maschine, Würfel hatten sie. 20-seitigen Würfel.
1: Hatten Sie einen Würfel? Ich dachte, Sie hatten das. Nee, das war was anderes. Das gab es früher bei Welle Nord. Sowas ähnliches wie Schiffe versenken. Notenlotto hieß es.
0: Achso, ja, genau. Nee, das hatten die nicht. Nein.
1: Nee, das wäre auch nicht so schön. Wer versenkt denn Schiffe? Also ja, bitte. Das macht man nicht. Ne? Ist Bingo gut oder würfeln? Das ist unsere Art, Glücksspiel ins Radio zu bringen.
0: Ja, aber das bringt ja jedes Mal eine neue Coverversion. Brauchen wir einen Glücksspielhinweis jetzt?
1: Nö, aber den brauchen wir nicht, weil es gibt ja eine schöne Coverversion. Einfach so. Die wird es ja auch so geben. Ohne den. Also von daher ist es nur, die Bingo-Maschine sucht es aus. Okay. Und wir müssen es nicht mal machen. Wir müssen unser Gehirn nicht mehr dafür in Anspruch nehmen.
0: Du musst nicht mehr ganz so viele Schallplatten tragen.
1: Das stimmt. Man wird ja auch nicht jünger. Ne? Also das sonst stimmt. Hatte ich immer zwei, drei Kästen mit CDs und Platten und jetzt muss ich immer nur so eine. Und das ist eigentlich auch ganz schön. Ne? Schön ist auch übrigens das Original. Das hattest du schon gesagt, weil es einer deiner Lieblings-Synthi-Songs
0: was auch immer. Also es ist eines.
1: Einer deiner Lieblingslieder überhaupt wahrscheinlich.
0: Ja, genau.
1: Ich mag den auch.
0: Ja, dann hören wir den jetzt. Und
1: hören uns gleich nochmal wieder mit dem Schnelldurchlauf.

0: Das ist doch mal ein gutes Ende. Da kriegt man es mit. Ah, langsam kommen sie zum Ende, ne? Weil es immer so eine Steigerung ist.
1: Ja.
0: Ja, und wir haben ja schon gesagt, wer denn dieses Stück gecovert hat, was wir jetzt gerade gehört haben, weil es ja schon am Anfang lief, als die ganz tolle Judith uns Grüße übermittelt hat für die 30. Ausgabe.
1: Zuhörenden begrüßt hat und sich bedankt hat für 29 Ausgaben von Everybody Plays Secondhand Song. Und jetzt sind wir am Ende der 30. Ausgabe. Und es ist Zeit für unseren Schnelldurchlauf, würde ich sagen.
0: Gibt es jemand, der hier Danke sagt, dass wir die 30. jetzt geschafft haben? Wenn, dann müsste jemand jetzt ganz schnell eine Sprachnachricht schicken oder so.
1: Aber dafür haben wir jetzt keine Zeit
0: mehr. Da haben wir keine Zeit mehr für. Wir haben jetzt ja den Schnelldurchlauf und dann kommt ja auch noch. Und es ist ja auch schon, wir haben ja ein bisschen drüber. Sind ja heute mit 23 Uhr, haben wir nicht ganz ausgekommen.
1: Nee, genau. Also knapp drüber, aber passt schon, wie man so schön sagt.
0: Ja.
1: So, kommen wir zum Schnelldurchlauf. Nachdem das letztes Mal hat es irgendwie nicht geklappt. Da hatte ich das Gerät nicht zur Hand und
0: vielleicht sollten wir es nachholen.
1: Und dann habe ich aber das im Social Media nachgeholt tatsächlich. Da habe ich dann so ein Reel gemacht.
0: Okay.
1: Total modern. Und da war dann halt hier unser Gerät zu hören.
0: Wir sind schon technisch auf dem neuesten Stand, das kann man sagen.
1: Ne? Weiß ich nicht, auf dem neuesten, Internet. Aber wir sind nicht ganz weit zurück.
0: Das stimmt. Mastodon haben wir sogar.
1: Jein, da haben wir einen Fan-Account.
0: Ja, genau.
1: Und für mich ist Mastodon echt ein bisschen zu viel.
0: Ja, aber
1: das ist irgendwie.
0: Aber wir freuen uns schon auf den Schnelldurchlauf.
1: Ja, jetzt kommt der Schnelldurchlauf. Achtung, Achtung.
2: 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Jessica The Allman Brothers Band, Jessica.
0: Ja, es klingt manchmal, als würde ich es sprechen, finde ich. Aber
1: ja,
0: ich weiß gar nicht, was ich am besten lustigsten fand.
1: Irgendwas war, was ich jetzt nochmal sagen wollte, weil so, you're so fine.
0: You're so fine.
1: You're so fine.
0: You're so fine.
1: Du bist so fine.
0: Und Funboy Free. Fand ich auch schön. Jetzt wurde natürlich auch schon
1: viel Gutes dabei.
0: Da war Schönes dabei und waren auch schöne Coverversionen dabei.
1: Mhm.
0: Also, ich weiß gar nicht, welche ich am besten fand heute, aber ich habe auch, es waren schöne dabei.
1: Ja, und wie ich gerade schon ein bisschen wehleidig gesagt habe, es sind noch so viele gute Ungespielte, die ich auf meiner Liste habe.
0: Ja, und ich habe immer das Gefühl, bei mir werden es immer weniger, aber es ist gar nicht so. Es sind immer noch welche, die da auftauchen, ne?
1: So tolle.
0: Also es reicht auf jeden Fall für 33 Ausgaben.
1: So tolle.
0: Ja,
1: man möchte am liebsten jetzt irgendwie welche verraten, aber
0: das machen wir nicht. Nein, wir können höchstens verraten, was wir gleich nochmal hören werden, nämlich das Original. Ne? Aber es hat ja eben auch schon quasi, wurde ja schon gesagt, von wem das Original ist.
1: The Allman Brothers.
0: Und ich habe es ja auch schon gesagt.
1: Ja, The Allman Brothers Band, Jessica, ich glaube aus dem Jahr 1972.
0: Ja, irgendwie so. 74,
1: so alt wie ich.
0: Ja.
1: Ja, ja.
0: Ha. Beide haben sich gut gehalten.
1: Und ich bin halt drauf gekommen, weil ich dachte, das habe ich als Kind so früher bei NDR 2 am Vormittag oder sowas gehört.
0: Ja, ich auch. So, also mit mir ist auch so Kindheitserinnerung, wenn ich den Song höre. Und hatte ich das eben schon gesagt im Mike, als das Mikrofon aus war. Es gibt einen Song von Motor Psycho, der genau sehr ähnlich ist. Und da habe ich immer gedacht, das ist eine Coverversion, ist es aber gar nicht.
1: Tja, manchmal ist das so.
0: Die haben aber sich sehr orientiert daran, würde ich sagen.
1: Ja.
0: Deswegen.
1: Gut.
0: Ja, bedanken uns fürs Zuhören und fürs Zuhören für mittlerweile 15 Jahre.
1: Das ist unglaublich.
0: Und zweimal im Jahr kommen wir dazu und das ist auch ganz gut, so haben wir festgestellt. Würden wir viermal im Jahr senden,
1: wären die Abnutzungserscheinungen deutlich höher.
0: Schön, wenn man sich verspricht, eine Abnutzungserscheinung. Aber das ist in der Tat so. Wir sehen es ja schon, die ersten Erscheinungen nach zweimal im Jahr. Und wenn wir es dann viermal im Jahr machen würden oder dreimal. Dreimal wäre auch so schwierig. Wie will man es dann machen? Will man März, Juni,
1: geht
0: September,
1: gar nicht. 12 Monate kannst du dann nicht durch drei teilen.
0: Dann musst du immer vier, das ist auch schwierig. Und ich habe auch gesagt, ein guter Grund dafür wäre es, zweimal zu machen, weil man es leichter dann teilen kann. Wenn man 30 Sendungen hat, muss man durch zwei teilen, dann weiß man, wie viele Jahre wir das machen. Wenn wir es durch drei, müsste ich es durch drei teilen und das würde meinen Kopf ein bisschen mehr beanspruchen. Am besten wäre es, aber es wäre auch traurig, wenn wir es nur einmal im Jahr machen, weil dann wüsste ich, 30. Ausgabe, wir machen es seit 30 Jahren.
1: Ja.
0: Aber das wäre ein bisschen schade.
1: Aber da müssten wir dann mal ungefähr 8 Stunden oder 9 Stunden senden.
0: Um alles unter einen Hut bekommen. Und dann haben wir Abnutzungserscheinungen par excellence.
1: Aber ich habe jetzt ein bisschen Angst vor der 36. Sendung.
0: Wieso?
1: Weil du das auch durch zwei teilen musst.
0: Ja, und ich da
1: eben. Und dann sind wir plötzlich nur noch 16 Jahre dann irgendwie.
0: Aber das war einfach, ich habe mich verhört.
1: Ja, okay.
0: Das war der einfache Grund, warum ich dann eben auf... vielleicht wollte ich auch Titel Nummer 16 haben, weil das nämlich... Ja. Hua gewesen wäre im Original.
1: Oh.
0: Ja.
1: Auch spannend.
0: Haben wir nicht geschafft, aber haben wir was fürs nächste Mal. Aber, jetzt soll ich verraten, was für nächstes Mal. Dann darfst du auch einen verraten, den du heute nicht gespielt hast. Eine Original. Damit das Gleichgewicht wiederhergestellt wird.
1: Public Enemy.
0: Damit hätte ich jetzt nicht gerechnet, dass wir da. Ist das Tricky? Nein.
1: Nee.
0: Weil Tricky hat auch mal Public Enemy gecovert.
1: Der hättest du 23 oder 24 hättest du dann rauskegeln müssen.
0: Weil Public Enemy ist ja. Wurde mal von Tricky gecovert und der covert ja bekanntermaßen, da gibt sich Mühe. Deswegen. Ja, aber es ist auch vernünftig.
1: Das hat sich schon rumgesprochen, dass Tricky sich Mühe gibt.
0: Ja, genau. Aber Tricky hatten wir auch schon mal. Von daher, aber das ist, ich weiß, das Public Enemy hat er auch mal gecovert.
1: Ne, es ist nicht.
0: Ja, okay.
1: Es ist nicht
0: das
1: Tricky.
0: Ist ja mal interessant. Ich sag auch nicht, wer Hura gecovert hat.
1: Ne.
0: Und deswegen, damit wir mit diesem Schweigen, kommen wir zum letzten Song. Ja. Ist ja
1: ich wollte wollt mich auch heute nochmal bei dir bedanken.
0: Ja, das
1: für 30 Ausgaben, die wir jetzt hier bestanden haben. Und wir hören uns dann so Oktober, November, Dezember dann wieder.
0: Oktober, November, Dezember hat sich ja bei uns eingespielt. So. Eher schon Ende Oktober.
1: Eher November. Eher November. Und manchmal grüßen wir auch den Weihnachtsmann.
0: Ja, und einmal war er auch schon da. Wir sollten vielleicht eine Ostersendung machen, damit der Osterhase auch mal kommt. Deswegen ist es ganz gut, dass wir nicht am Vatertag senden, weil sonst wäre auch eine Vatertagstour hier.
1: Alles voller Bollerwagen.
0: Voller Bollerwagen. Und wäre nicht so gut. Dann lieber den Weihnachtsmann. Nichts gegen Väter, aber dann lieber den Weihnachtsmann. Ist ja auch prominent. Ja,
1: auf jeden Fall.
0: Mehr Celebrity kann man ja gar nicht hinbekommen.
1: Kaum.
0: Das ist schwer. So weit will ich gar nicht kommen.
1: Nee. Alles klar. Dann verabschieden wir uns bis zum nächsten Mal. So.
0: Vielen Dank für 15 Jahre.
1: Ja, vielen
0: Danke dir, Hermes.
1: Gerne.
0: Und jetzt Jessica von
1: The Allman Brothers Band, hattest du das nicht schon mal gesagt?
0: Ja, aber du darfst es ja auch nochmal sagen. Du hast es aber auch schon gesagt und die Maschine auch. Aber man kann es ja immer nochmal oft genug sagen.
1: Jessica.
0: Band ab.

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4: Am Samstag, den 20. Juni, lädt der Kulturkeller Husum um 19 Uhr zu einem Konzert mit dem britischen Sänger, Pianisten und Songwriter Paul Milnes ein. Der Musiker gilt seit Jahrzehnten als feste Größe der europäischen Blues- und Songwriter-Szene. Bekannt ist Paul Milnes vor allem für seine rauchige Stimme, sein Blues-beeinflusstes Pianospiel und gefühlsvolle Songs mit persönlicher Note. In Husum präsentiert er ein Solokonzert nur mit Piano und Gesang. Eintrittskarten gibt es im Vorverkauf in der Schlossbuchhandlung Husum, Restkarten sind an der Abendkasse erhältlich. Am Donnerstag, den 25. 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Beginn ist um 19.30 Uhr. In einem eindringlichen Monolog erzählt Judas seine eigene Sicht auf die wohl bekannteste Verratsgeschichte der Welt. Schauspieler Tom Wilde zeigt dabei eine überraschend menschliche Seite der biblischen Figur. Zwischen Schuld, Zweifel und schwarzem Humor. Tickets und weitere Informationen gibt es online beim Schleswig-Holsteinischen Landestheater. Die Preise variieren je nach Kategorie.

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3: Im Rahmen der Pride Week Büsum gibt es am Donnerstag, den 11. Juni, einen besonderen Workshop rund ums Thema Film und Sichtbarkeit. Von 17 bis 19 Uhr geht es im Gesundheitszentrum Büsum um queere Lebensrealitäten und feministisches Filmemachen. Unter dem Titel »Wie wir Filme sehen« zeigt die österreichische Künstlerin Sophie Lenglachner, wie Filme unsere Sicht auf Menschen und Beziehungen prägen und warum Repräsentation im Kino wichtig ist. Mitmachen können alle ab 14 Jahren, Vorkenntnisse sind nicht nötig. Der Workshop ist kostenlos, anmelden kann man sich per E-Mail an info@büsumbleibtbunt.de oder über Instagram bei büsumbleibtbunt. Von Mai bis Oktober werden in Husum regelmäßig plattdeutsche Stadtführungen angeboten. Einmal im Monat, jeweils am Freitag, startet der Rundgang um 16.30 Uhr vor der Tourisinformation im historischen Rathaus Großstraße 27. Die Teilnahme kostet 8 Euro pro Person, eine Anmeldung ist nicht erforderlich. Die Führungen geben Einblicke in Geschichte, Kultur und Alltag der Nordseestadt. Zusätzlich können für Gruppen individuelle Termine vereinbart werden. Das Angebot reicht von Natur- und Themenführungen bis hin zur Literatur.